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1: Gracie Abrams, Look at My Life.

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2: Früher nannte er sich Emotional Club und sang auf Englisch. Inzwischen heißt der junge Münchner auf der Bühne wie im richtigen Leben Ennio. 2022 legte Ennio einen Senkrechtstart hin als Gewinner des New Music Awards der ARD Jugendradios.
3: Es war ja bis zur letzten Sekunde wirklich eine Überraschung so. Und ja, es war echt spannend dann am Ende doch. Also alle waren, glaube ich, echt schon sehr angespannt. Und ey, ich habe mich einfach nur noch gefreut dann, als ich gehört habe, Ennio. Und dann war ich so, yes, let's go.

Aus diesem Jungen wird mal was ganz Besonderes, dachten sich Ennios Eltern und nannten ihn nach dem italienischen Komponisten Ennio Morricone. Tatsächlich hat unser Ennio auch schon mal eine seiner Shows mit der Titelmelodie aus »Spiel mir das Lied vom Tod« eröffnet. Doch es war jemand anderes, der die Karriere des Newcomers aus dem Münchner Lehl angeschoben hat. Sein Opa hat ihm einst eine Gitarre geschenkt und auch den Unterricht bezahlt. Mithilfe von YouTube-Tutorials hat sich Ennio das Songschreiben und Produzieren beigebracht. Und nach einem Konzert seiner Lieblingsband Mando Diao war es um ihn geschehen. Dass er selbst mal große Konzerthallen füllen würde, hätte er sicher nie zu träumen gewagt. Voriges Jahr stand Ennio in Cham auf der Bühne des Bayern 3 Fresh Festivals.

0: Als Indie-Pop mit New Wave-Einflüssen beschreibt Ennio seinen Sound. Der gefällt auch Nina Chuba, mit der unser Münchner den Song Fühlst du gar nichts aufgenommen hat. Und natürlich seinen Fans. Die haben Ennios aktuelles Album Schlaraffenland auf Platz 6 der Charts befördert. Seine kratzige Stimme erinnert übrigens an einen prominenten Kölner Sänger.
1: Ich werde, glaube ich, in jedem Interview gefragt, ob ich auch so selbst dann so Ähnlichkeiten mit Henning Mai erkenne. Ich denke mal auf so einem oberflächlichen Level ja, weil die Stimme halt tief so ist und so ein bisschen kratzig. Aber ich finde so auf Dauer finde ich gar nicht das so ähnlich. Aber ey, ist ein tolles Kompliment und I'll take it so.
0: Und wir sind sicher, auch ohne Henning Mai von Annenmay Kantereit geht Ennio seinen Weg. Und zwar ohne große Plattenfirma. Für Ennio ist die Musikindustrie inzwischen ein Haifischbecken, aus dem er ausbrechen will. Er hat sein eigenes Label und setzt sich dafür ein, dass alle seine Fans sich die Tickets für seine Konzerte leisten können. Im April startet seine Haifischbecken-Tour und die wird richtig groß. Als Warm-up hier die neue Single von Ennio. Am Ende dieses Lieds erzählt von Abschied und der Einsicht, dass man sich trennen muss, wenn es einfach nicht mehr passt. Ennio, ein Tipp von Dagmar Golle.
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1: Enyo aus München. Am Ende dieses Liedes.
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2: Normaler Verkehr auf den bayerischen Straßen. Wir wünschen weiterhin gute Fahrt.
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1: Teddy Swims, Mr. Know-It-All.

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2: Im Leben ist selten alles schwarz-weiß, auch bei Gerichtsprozessen nicht. Da muss das Gericht erstmal rausfinden, wer lügt, wer sagt die Wahrheit. Gerade wenn wir eine Situation haben, in der Aussage gegen Aussage steht. So ist es in unserem Fall Der Heimweg von Bayern 3 True Crime. Strafverteidigerin Jana Jürgen erzählt dazu, dass auch ihre Mandanten manchmal zu Beginn eines Prozesses selber noch gar nicht realisieren, was sie da eigentlich gemacht haben.
3: Es kann ja auch sein, dass der Mandant am Anfang, also jetzt mal als Beispiel, selbst mit der Tat sich nicht identifizieren kann. Das hatte ich mal, ist auch egal in welchem Kontext, es war ein sehr schwerer Tatvorwurf und mein Mandant aus meiner Sicht stand selbst noch so unter Schock, dass er das nicht wahrhaben konnte, dass er diese Tat begangen hat und hat die auch mir gegenüber abgestritten. Da gab es einen ganz langen Prozess und er hat dann durch die Beweislage vor Gericht so eine eigene Erkenntnis bekommen und hat auch angefangen, sich wieder viel mehr daran zu erinnern, was vorgefallen ist.
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1: Um 3 Uhr mit Christine Beith. Nach dem Anschlag auf den Berliner Christopher Street Day will Bundesinnenminister Dobrindt das Vorgehen gegen Gefährder verschärfen. Das hat er in den ARD-Tagesthemen gesagt. Demnach soll bei Gefährdern nicht mehr das Jugendstrafrecht gelten können. Zudem dürften sie nicht mehr auf Bewährung in Freiheit kommen, so Dobrindt.
2: Und dann muss es um Präventivmaßnahmen gehen. Präventivhaft für Gefährder ist etwas, was aus meiner Sicht

0: notwendig ist und wir dafür sorgen müssen, dass das auch deutschlandweit umgesetzt werden kann. Da gibt es in den Polizeigesetzen der Länder sehr unterschiedliche Regelungen.
1: Außerdem plädiert Dobrindt für einen verstärkten Einsatz elektronischer Fußfesseln. Ein Schütze hat auf das US-Konsulat in der kanadischen Stadt Toronto gefeuert. Laut Polizei ist es der zweite Vorfall dieser Art innerhalb weniger Monate. Verletzte gäbe es nicht. Trotz einer etwa einstündigen Verfolgung wurde niemand festgenommen. Einen ersten Angriff auf das US-Konsulat hatte es im März gegeben. Zuletzt hatte die Polizei von Toronto berichtet, dass auch jüdische Einrichtungen ins Visier geraten seien. Ermittler schließen einen Zusammenhang nicht aus. Der neue britische Premierminister Burnham hat als ersten ausländischen Staatsgast den ukrainischen Präsidenten Selenskyj empfangen. Dabei hat er ihm weitere Unterstützung und neue Drohnentechnologie zugesagt. Aus London, Franziska Hoppen.
2: Russland solle keinen Zweifel an der Entschlossenheit der Briten haben, die nicht nachgeben würden, bis ein dauerhafter und gerechter Frieden für die Ukraine erreicht sei. Burnham machte auch klar, dass Großbritannien weiter die sogenannte Koalition der Willigen an der Seite Frankreichs anführen werde, ein Zusammenschluss von mehr als 30 Ländern, die die Ukraine langfristig militärisch und sicherheitspolitisch unterstützen wollen. Gemeinsam besuchten Burnham und Selenskyj einen Marinestützpunkt in Portsmouth an der Südküste Englands. Großbritannien kündigte zudem an, der Ukraine die Rechte an einer neuen Technik zur elektronischen Störung russischer Luftabwehrsysteme zu überlassen.
1: In Frankreich versucht die Feuerwehr vor Beginn einer neuen Hitzewelle weiter, die Waldbrände an der Atlantikküste einzudämmen. Das größere der beiden Feuer bei Bordeaux mache den Einsatzkräften immer noch zu schaffen. Das kleinere sei inzwischen unter Kontrolle, sagte Präsident Macron bei einem Besuch der Einsatzleitung. Neben den Waldbränden in Frankreich und auch in Spanien gibt es nun auch mehrere in Portugal. Dort sind laut Behörden im Norden und im Zentrum des Landes mehr als 1000 Feuerwehrleute im Einsatz. Das Wetter für Deutschland. In der Nacht im Norden und Osten teils noch wolkig, aber kaum Regen. Die Tiefstwerte 16 bis 8 Grad. Tagsüber im Norden und Nordosten Wolkenfelder und Sonne, selten Regen. Sonst sonnig mit nur wenigen lockeren Wolken. Maximal 20 bis 33 Grad. Die Zeit 3.03 Uhr.
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4: Normaler Verkehr auf den bayerischen Straßen. Wir wünschen weiterhin gute Fahrt.
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1: Ariana Grande, Hate That I Made You Love Me.
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0: riechst das Parfüm von deiner ersten großen Liebe und boom, Flashback.
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2: Jeder Mann hier drin kennt diesen einen berühmten Satz, den man an den Kopf geworfen bekommt, nämlich: Schatz, woran denkst du gerade? Ja, ich weiß, Schwester, haha, dein armer Mann. Nein, das Problem ist, wir Männer, wir können bei dieser Frage nicht ehrlich sein. Weil ihr Frauen, wenn man euch fragt, Schatz, woran denkst du gerade? Dann sagt ihr sowas wie, ja, ich weiß nicht, ob ich die roten oder die grünen Schuhe zur Hochzeit anziehen soll. Passt, macht Sinn, ist logisch. Aber meine Ex-Freundin hat mich mal gefragt, Schatz, woran denkst du gerade? Und ich konnte nicht ehrlich sein, weil ich dachte mir, wenn Hitler den Weltkrieg gewonnen hätte, hätten wir noch McDonald's oder hieß es Reichsburger? Und hätten wir noch Happy Meals oder wäre es eine Volksmahlzeit? Keine Ahnung.
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1: Normaler Verkehr auf den bayerischen Straßen. Wir wünschen weiterhin gute Fahrt.
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1: Martin Garrix und Ed Sheeran. Repeated.

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2: Frage an den Münchner Paul Kowoll. Wie würdest du deine Musik mit 3 Worten beschreiben?
3: Ich würde sagen, auf jeden Fall immer ein bisschen sehnsüchtig, einfühlsam, aber auch energiegeladen.

0: Mit diesem Song setzte der Mann mit der rauen Stimme 2020 sein erstes fettes Ausrufezeichen. Doch eigentlich wusste Paul Kowold schon als junger Teenie, dass die Musik mal sein großes Ding wird.
1: Ich habe auf jeden Fall so mit 12, 13 gemerkt, dass ich sehr große Lust habe und richtig Bock drauf habe, Songs zu schreiben. Und habe mich einfach hingehockt mit der Akustikgitarre von meiner Mama. Die stand da in der Ecke, war ganz verstaubt. Da habe ich dann 6 Saiten draufgezogen und habe dann irgendwie angefangen, Songs zu schreiben. Und habe dann auch relativ schnell gemerkt, dass mir das Spaß macht. Und vor allem auch, wie toll das ist, wenn man seine Lieder vor Leuten vortragen kann, wenn man Konzerte spielt und so weiter.
0: Nach dem Abitur beginnt Paul ein Philosophiestudium. Aber seine Leidenschaft für die Musik ist stärker. Und sein Talent spricht sich schnell rum. Paul Kowold spielt als Support für Adel Tawil, für die Sportfreunde Stiller und für Calcha Candela. Zusammen mit den Berlinern nimmt er den Song Sommer auf.
2: Ich weiß auch noch in 100 Jahren, werden wir uns erinnern an diesen einen Sommer, Sommer, Sommer, denn er hält für immer, immer, immer.
0: Neben seiner eigenen Musik arbeitet Paul Kowold auch als Produktionsleiter bei Konzerten anderer Bands. Für ihn der coolste Nebenjob überhaupt. Und wenn er mal eine kreative Pause braucht, fährt er zu seinen Eltern nach Albaching bei Wasserburg am Inn.
1: Und was ich da tatsächlich am meisten feiere, ist den Garten meiner Eltern, weil da hat man einen Spitzenblick auf die Alpen, da sieht man den Wendelstein und da bin ich richtig gern und gucke einfach aufs Feld raus oder in den Wald und lass da die Seele baumeln und ich alle 2 Wochen mindestens muss ich meine Eltern besuchen, einfach um da ein bisschen Kraft zu tanken.
0: Und danach neue Songs aufzunehmen. Jetzt feiert er mit seinen Fans seine neue Single, Erster Tag.
1: In Erster Tag geht's eigentlich um Wertschätzung und zwar um das Gefühl, was man manchmal hat oder wo man sich vielleicht manchmal daran erinnern muss, wenn man schon länger ein großes Geschenk bei sich trägt, aber manchmal die Wertschätzung dafür irgendwie verliert. Dieses Gefühl, ja, wenn man sich denkt, hey, es ist echt immer noch genauso wie am ersten Tag.
0: 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Ein Musiktipp von Dagmar Golling.
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1: Paul Kowoll aus München. Erster Tag.
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1: Um 4 Uhr mit Christine Beitsch. Der Fachkräftemangel in Deutschland könnte sich nach Einschätzung des Instituts der deutschen Wirtschaft weiter verschärfen. Die Rheinische Post berichtet über eine entsprechende Studie des arbeitgebernahen Instituts. Aus der Nachrichtenredaktion Andreas Herrler.
2: Der Grund liegt in neuen Entwicklungen bei der Migration. So kommen deutlich weniger Menschen nach Deutschland, zugleich verlassen mehr Menschen das Land. Die Nettozuwanderung, also Zuwanderung minus Abwanderung, ist laut der Studie innerhalb von 2 Jahren von 663.000 auf 235.000 Menschen gesunken. Es gäbe weniger Asylanträge und mehr Menschen aus osteuropäischen EU-Staaten zögen wieder in ihre Heimat. Außerdem verließen mehr Deutsche das Land.
1: Nach dem Anschlag auf den Berliner Christopher Street Day will Bundesinnenminister Dobrindt stärker gegen Gefährder vorgehen. Für sie solle unter anderem nicht mehr das Jugendstrafrecht gelten können, sagte Dobrindt der ARD. Zudem dürften sie nicht mehr auf Bewährung in Freiheit kommen. Das

0: Bundeskriminalamt stuft zurzeit 410 Menschen in Deutschland als islamistische Gefährder ein. Das meldet das Redaktionsnetzwerk Deutschland. Marc Geisler berichtet.
1: Neben den islamistischen Gefährdern gibt es aktuell auch 65 eingestufte Personen aus dem Bereich Rechtsextremismus und 17 aus dem Bereich Linksextremismus. Das BKA betont aber auch, die Zahl der Gefährder allein sagt nichts darüber aus, wie groß die tatsächliche Gefahr eines Anschlags ist. Als Gefährder gelten Personen, denen die Sicherheitsbehörden schwere Straftaten wie einen Anschlag zutrauen. Dabei ist die Einstufung erst einmal nur eine reine Gefahrenbewertung. Entscheidend sind dabei Hinweise aus bisherigen Ermittlungen, bestehende mögliche Kontakte oder frühere Aktivitäten.
0: Der US-Konzern Johnson & Johnson zahlt in einem Rechtsstreit über mutmaßlich krebserregendes Babypuder 5,5 Milliarden Dollar. Durch diesen Vergleich sollen Zehntausende Klagen beigelegt werden, wie das Unternehmen mitteilte. Die Kläger werfen Johnson & Johnson vor, dass sein Babypuder auf Talcum-Basis Eierstockkrebs verursacht. Der Konzern hat das stets bestritten. Das Produkt wird seit 2020 in den USA nicht mehr verkauft. Zahlreiche Gemälde berühmter Maler wie Monet, Picasso und Renoir werden im Oktober auf der internationalen Kunstmesse Art Basel versteigert. Der Gesamtwert bis zu 43 Millionen Euro. Das hat das Auktionshaus Christie's mitgeteilt. Demnach werden die rund 60 Werke vorher bei Christie's in Paris noch ausgestellt. Das Wetter für Deutschland. Die Tiefstwerte liegen am Morgen zwischen 16 und 8 Grad. Tagsüber im Norden und Nordosten Wolkenfelder und Sonne, sonst sonnig mit nur wenigen lockeren Wolken, dazu bis 33 Grad. Die Zeit 4.03 Uhr.
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3: Normaler Verkehr auf den bayerischen Straßen. Wir wünschen weiterhin gute Fahrt.
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0: Richtig. Marie Kobilka ist die Stimme der Münchner Elektropop-Band Cosby. Parallel ist Marie seit vorigem Jahr auch solo unterwegs, unter dem Künstlernamen She.
1: Ich hatte einfach letztes Jahr einen krassen Output, habe super viel geschrieben und hatte einfach bei vielen Songs das Gefühl, das fühlt sich irgendwie nicht nach Cosby an, das fühlt sich irgendwie anders an. Das braucht irgendwie seinen eigenen Platz, seine eigene Plattform, seine eigene Erzählung. Also es war einfach das Gefühl der Songs, das mir den Eindruck gegeben hat, ich brauche hier nochmal was anderes. Ich muss hier nochmal was anderes loswerden.
0: Und so klang die erste Solo-Single von She, Unlovable.

0: nutzen wir die Gelegenheit und stellen die Solokünstlerin Shi ein bisschen näher vor. Mit 5 Jahren hat sie Klavierspielen gelernt. Eher schlecht als recht, wie sie selbst zugibt. Aber sie hat auch ihre schöne Stimme trainiert.
1: Ich habe Gesangsunterricht gehabt, aber nicht oft. Aber es hat wirklich krass geholfen. Ich habe mich in meiner jugendlichen Dummheit immer dagegen geweigert, weil ich immer gesagt habe, ich möchte nicht, dass meine Stimme sich verändert. Aber wenn man nach 2 Takes schon heiser ist, dann ist Gesangsunterricht schon eine gute Sache. Insofern kann ich das nur empfehlen. Und alles Weitere habe ich einfach nach dem Motto Learning by Doing gemacht.
0: In dem Song Unlovable beschrieb Shi mit energiegeladenem Elektropop ihre Neigung zu emotionalen Wechselbädern und die Sorge darüber, dass andere Menschen sie deshalb vielleicht nicht mögen. Auf ihrer neuen Single Echo geht's um das Thema Erwachsenwerden und warum das nicht immer so einfach ist.
1: Ich finde, Erwachsenwerden ist eine Frechheit, weil als Kind dachte man die ganze Zeit, wow, Erwachsensein ist so cool, endlich darf ich selbst Entscheidungen treffen, endlich weiß ich, wo es lang geht, endlich bin ich selbstbewusst und nichts davon stimmt. Ich weiß überhaupt nicht, wo es lang geht. Ich bin mal selbstbewusst und mal nicht. Ich dachte früher, irgendwann kommt so ein Moment, wo man alles versteht. Echo ist die Erkenntnis, kommt nicht. Aber klingt ganz gut.
0: Und trotzdem, oder vielleicht gerade ja deshalb, ist Echo ein richtig positiver Song. Egal ob mit Cosby oder als Solokünstlerin Shi. Wir finden Marie Kobilka toll. Shi, ein Tipp von Dagmar Golle.
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1: 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Echo.
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2: Normaler Verkehr auf den bayerischen Straßen. Wir wünschen weiterhin gute Fahrt.
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1: Fastboy aus Karstadt in Unterfranken. Beauty.

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2: Sprechen wir über Demokratie. Die macht ja eigentlich nur dann Sinn, wenn alle mitmachen und vor allem auch mitmachen dürfen. Und genau deshalb gibt es in fast jeder Stadt oder jeder Gemeinde Bürgersprechstunden. Da kann dann jeder zum Bürgermeister gehen oder zur Bürgermeisterin und sagen, hey, das finde ich nicht gut, das würde ich gerne anders haben oder ich hätte hier einen Wunsch und da was. In Gersthofen im Kreis Augsburg, da gibt es jetzt aber eine ganz besondere Sprechstunde, nämlich eine nur für Kinder. Damit auch die Kleinsten der Stadt mal sagen können, was sie sich wünschen und was sie vielleicht auch blöd finden. Ausgedacht hat sich das Susanna Olita, die Bürgermeisterin von Gersthofen.
3: Also ich bin selber Mutter einer Tochter. Ich bin Übungsleiterin, mein Leben lang schon mit Kindern unterwegs. Und ich finde es einfach wichtig, dass man auch die Meinung von Kindern berücksichtigt. Und deswegen war die Idee einfach, eine Kindersprechstunde zu etablieren in Gersthofen, sodass auch die Kleinen bei uns zu Wort kommen.
2: 6 Kinder waren angemeldet und ja, okay, am Ende traut sich dann vielleicht doch nicht jeder zu kommen und zu sprechen, aber immerhin einer war da, und zwar der 10-jährige Luca. Und der hatte einen Wunschzettel dabei. Erstens eine zusätzliche Rutsche im Hallenbad, zweitens mehr Geschäfte im Einkaufszentrum und dann war noch was.
4: Wir wollen ja uns hier als Gersthofen wohlfühlen und das geht genau, eher, wenn wir weniger Müll auf den Straßen haben. Dass es mal so jemanden kommt in so ein paar Schulen, Grundschulen zum Beispiel, und erklärt, was passiert, wenn zu viel Müll in die Umwelt kommt.
3: Das ist eine gute Idee.
4: Dass Kinder schon früh damit wissen, was passiert.
2: Mhm. Und dann hat Luca auch noch eine Idee, wie man mit der nächsten Hitzewelle in der Schule ein bisschen besser umgehen kann.
4: Halt so ein Sprühregen. Das kennt man aus dem Garten zum Beispiel so.
3: Ach, so ein Rasensprenger.
4: Ja, aber halt von oben.
3: Okay.
2: Eigentlich eine gute Idee. Und die Bürgermeisterin Olita, die hat sich alles notiert und freut sich auch schon auf die nächste Kindersprechstunde. Und da hofft sie natürlich, dass dann vielleicht doch ein paar mehr Kids kommen.
3: Ich habe mich jetzt eine Dreiviertelstunde sehr gut unterhalten mit dem Luca. Und ich hoffe, das wird wahrgenommen. Ich gebe nicht auf. Im Oktober geht's weiter, da werde ich auch die nächste Werbetrommel schüren. Und jeder Einzelne, der da war, ist es wert.
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0: Guten Morgen. 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
3: Nach dem CSD-Anschlag Dobrindt und die Gefährder und im ADAC-Test so gut sind E-Scooter.
2: 5 Uhr haben wir's und hier ist für euch Holger August.
4: Guten Morgen. Diejenigen, die keine deutschen Staatsbürgerschaften haben, die muss man abschieben. Diejenigen, die deutsche Staatsbürgerschaft haben, die werden hier bleiben und mit denen muss man umgehen.
3: Sagte Innenminister Dobrindt in den Tagesthemen über die sogenannten Gefährder. Als solcher galt ja auch der 21-Jährige, der für den Anschlag am Rande des Berliner CSD verantwortlich sein soll. Dobrindt will Gefährder aus dem Jugendstrafrecht herausnehmen, auch keine Bewährungsstrafen mehr für sie. Und er will sie zum Beispiel mit elektronischen Fußfesseln überwachen. Medienberichten zufolge gibt es derzeit bundesweit 410 islamistische Gefährder, dazu zu 65 Rechtsextreme und 17 Linksextreme. Eingestuft werden sie jeweils von den Bundesländern. Wir bleiben beim Thema. Deutschlandweit ist die Anteilnahme groß. In mehreren Städten, auch hier in Bayern, hat es Gedenkveranstaltungen gegeben oder sind noch welche geplant. In München kamen rund 4000 Menschen zusammen. Am Rathaus wehten Regenbogenfahnen. Auf dem Rathausplatz in Augsburg versammelten sich etwa 300 bis 400 Menschen. In Kempten findet am Samstag ein CSD definitiv statt. Das haben Oberbürgermeister Schoch und auch der Verein Allgäu Pride betont. Italien, Spanien, Portugal und Frankreich, in allen vier Ländern sorgen seit Tagen immer wieder Waldbrände für Aufsehen. Eine neue Hitzewelle naht, das ist ein zusätzliches Problem für die Löscharbeiten. Verena Fücke aus unserem News-Team in

0: Frankreich, hat Präsident Macron gesagt, die kommenden Wochen werden hart.
1: Frankreich erlebe gerade die heftigsten Waldbrände seit Ende des Zweiten Weltkriegs. Laut Macron wurde ein Brand im Südwesten des Landes eingedämmt. Der weitaus größere Brand in der Nähe von Bordeaux wühte aber weiter. Auch die deutsche Bundeswehr beteiligt sich mit 2 Transporthubschraubern an den Löscharbeiten. In Spanien hat sich die Situation rund um die Hauptstadt Madrid laut Regionalregierung zwar leicht verbessert, das dortige Feuer wühte aber weiterhin. Der spanische Wetterdienst wies darauf hin, dass wegen der neuen Hitzewelle die Gefahr neuer Großfeuer im ganzen Land steige.
0: Noch ein Brand, und zwar auf einem Frachtschiff auf der Donau in Regensburg. Ausgebrochen war das Feuer in einer Kabine. Erst löschte die Besatzung, dann die Feuerwehr. Ein Mann an Bord wurde leicht verletzt. 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Der ADAC hat E-Tretroller, sogenannte Scooter, getestet. Das Ergebnis kann sich sehen lassen. Von 10 Modellen bekamen 7 die Note gut. Bewertet wurden Fahrverhalten, Bremsen, Bedienung, Sicherheit, Haltbarkeit, Reichweite sowie mögliche Schadstoffe. 2 Scooter schnitten mit der Note 4,5 ab, weil beim Belastungstest die Lenker brachen. Für Enttäuschung beim Kunden dürfte bei einigen Modellen auch die Reichweite sorgen. Die waren nämlich nicht immer nah dran an den Herstellerangaben.
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3: Dann starten wir doch mal hier rein heute. Und zwar in den meisten Teilen Bayerns schon von Anfang an mit Sonnenschein. Außer im Südosten, da sind noch ein paar Wolken unterwegs. Im Laufe des Tages kommen immer mal wieder so ein paar Wölkchen rum. Die sind aber alle harmlos. Vor allem im Bereich der Mittelgebirge und den Alpen, da können ein paar unterwegs sein. Topwerte 24 bis 31 Grad. Und zumindest heute ist erstmal kein Regen in Sicht.
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3: Da ist alles cool, ganz normaler Verkehr auf den Fernstraßen in Bayern kommt gut an.
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2: Und hier sind die Frühaufdreher, Steffi Fischer und Sebastian Winkler.
3: Let's go. Ja, so halb, also im wahrsten Sinne des Wortes halb. Sebastian heute leider krank. Die andere Hälfte, die Steffi-Hälfte für euch im Studio. Packen wir es an, starten wir rein in diesen Dienstag. Gleich mit Ace of Base, davor Tampa City, Self-Aware. Guten Morgen.

0: Und wir gehen rein. Happy Dienstag um diese Uhrzeit. Ganz gechillt. 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
0: Und ihr seid halt wirklich die coolsten. Und ihr habt halt Jobs, ohne die wird's nicht laufen bei uns in Bayern. Das erzählt ihr uns ganz oft an dieser Stelle im 5 Uhr Frühclub.
2: Ich bin auf dem Weg zur Arbeit nach Hofheim, arbeite dort als Notfallsanitäter und hoffe, dass ihr mich nicht braucht. Aber wenn ihr mich braucht, bin ich für euch da.
3: Ich arbeite als Pflegefachkraft in einem Altenheim in Nürnberg. Meine Frühschicht geht da schon um 6 Uhr los und muss dann spätestens um 5 Uhr schon aufstehen.
4: Seit 1 Uhr wach, die ganzen Bäckereien beliefern, dass alle was zu essen haben.
0: Das finde ich cool. Da lacht er, gell? Dass alle was zum Essen haben. Und was ist denn bei euch der Grund? Ist es der Job? Sind es die Tiere zu Hause? Sind es die Kinder zu Hause? Ist es senile Bettflucht? Auch das ist ab 30 möglich. Was ist der Grund? Warum seid ihr schon wach um diese Uhrzeit? Schickt uns gerne mal eine Nachricht hier ins Studio zu Bayern 3.

Der David Guetta, Forever Young in Bayern 3. Und auch der David will seine Schäfchen so ein bisschen ins Trockene bringen. Gell? Man weiß ja nicht, wie lange das noch läuft mit diesem D-Chain. Ob das was Gescheites ist so für die Zukunft. Und deswegen macht er jetzt in Ferienwohnungen. Also nicht ganz Ferienwohnungen, eher Luxusvillen, okay, auf Ibiza, da kann man die mieten. Guetta Homes heißt es, da hat er 15 exklusive Luxusvillen, kosten pro Woche so 20.000 bis 157.000 Euro. Schnapper. Und das stelle ich mir eigentlich ganz nett vor, oder? Also da kann man da 24/7 anrufen, wenn was ist. Herr Guetta, haben Sie noch eine Decke für mich? Herr Guetta, ich hätte gern noch was aus der Minibar. Und Ed Sheeran muss auch schauen, wo er bleibt, gern. Der hat sich auch schon umgeguckt, was kann er machen. Der hat ein Restaurant, einen eigenen Ketchup, dann hat er einen eigenen Fußballverein.

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5: So viele islamistische Gefährder gibt's in Deutschland und Entwarnung, doch kein Bär im südlichen Oberallgäu.
4: Wir haben es 17:30 und hier ist für euch Holger August.
5: Guten Morgen. Mehr als 400 Menschen in Deutschland gelten als islamistische Gefährder. Das berichtet das Redaktionsnetzwerk Deutschland. Als Konsequenz aus dem Anschlag am Rande des CSD in Berlin will Innenminister Dobrindt Gefährder nun notfalls mit elektronischen Fußfesseln überwachen. Auch denkt er an Präventivhaft. Der mittlerweile tote Tatverdächtige galt in Sicherheitskreisen sogar als Hochrisikoperson. Seine Wohnung wurde zuletzt aber bloß mit einer Videokamera überwacht.
4: Am Samstagabend gegen 21 Uhr soll diese Kamera nach Recherchen von NDR, WDR und SZ aufgezeichnet haben, wie der Islamist das Haus verließ. Kurz darauf raste er offenbar mit einem weißen Transporter in eine Menschenmenge im großen Tiergarten. Abdul B. war noch im Mai sehr engmaschig von den Sicherheitsbehörden überwacht worden. Unter anderem wurde er observiert. Nach 10 Tagen seien die Maßnahmen allerdings zurückgefahren worden. Für das LKA Berlin haben sich damals keine Hinweise auf ein Zitat aktionsorientiertes Verhalten ergeben. Mandy Sati, Hamburg.
5: Um 9:30 am Vormittag soll eine Demo durch die Innenstadt von Kempten ziehen. Auf dem Hildegardplatz findet eine Kundgebung statt. Dazu aufgerufen hat die Gewerkschaft NGG und sie hat die Beschäftigten von 10 Milchbetrieben zum Streik aufgerufen. Und zwar zum Beispiel bei Nestlé Biesenhofen, Edelweiß Kempten, Hochland Heimenkirch, dem Milchwerk Günzburg und Meggle Cheese Altusried. Die Tarifverhandlungen für die Milchbranche in Bayern stocken nämlich. Wir bleiben in Schwaben im südlichen Oberallgäu. Da gab es zuletzt ja eine Bärenwarnung. Man sollte vorsichtig sein. Nun geben die Behörden Entwarnung. Margit Ehrlich aus unserer Bayern-Redaktion.
6: Wie das Landesamt für Umwelt mitteilte, konnte der Kot einem Dachs zugeordnet werden. Die Ausscheidungen könnten in Einzelfällen denen von Bären ähneln, hieß es weiter. Die letzte Bärensichtung im Allgäu war im Mai 2023 im Hintersteiner Tal. Im benachbarten Vorarlberg allerdings wurden erst vergangenen Monat einer oder mehrere Bären von 2 Wildkameras aufgenommen. Beide Standorte sind keine 50 Kilometer von Oberstdorf entfernt.
5: Mehr Nachrichten aus allen bayerischen Regionen gibt es immer auf bayern3.de. Ein Tornado hat in Wisconsin in den USA große Schäden angerichtet. Für 30.000 Menschen war die Stromversorgung weg. Todesopfer oder Verletzte scheint es bisher keine zu geben. Rettungskräfte suchen aber weiter in den betroffenen Gebieten. Bei der Fußball-WM sind wir schnell ausgeschieden. Noch schneller haben wir mit Jürgen Klopp einen neuen Bundestrainer gefunden. Die Italiener waren mal wieder nicht dabei bei einer WM, aber sie haben auch noch keinen neuen Trainer. Erst wollte man Pep Guardiola, dann Ikone Andrea Pirlo. Aber der steht auch wegen Kontakt nach Russland in der Kritik und ist Medienberichten zufolge nun wieder aus dem Rennen. Und offenbar schmeißt nach 16 Tagen nun auch der neue Sportdirektor Paolo Maldini hin.
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4: Also erstmal starten wir in vielen Teilen Bayerns mit Wolken rein in den Dienstag. Und es sind auch so einzelne kleine Schauer möglich. Aber im Laufe des Tages kommt die Sonne immer besser durch und die Topwerte für heute trockene 22 bis 28 Grad.
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4: Da haben wir ganz normalen Verkehr auf den Fernstraßen in Bayern. Kommt uns gut an.
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4: Hey, guten Morgen.

0: Dienstagmorgen, 20 vor 6 haben wir es. Und ihr wisst, wir feiern die besten Comedy Newcomer Bayerns. Und das tun wir auch jetzt. Wenn ihr Lust habt, es gibt immer auch ein Video auf bayern3.de. Da findet ihr die Auftritte unserer Talente in voller Länge. Und heute feiern wir den Freddy Ekwe.
1: Der kommt aus München.
0: Der hat Wurzeln in Togo, lebt mittlerweile in Hamburg. Und der hat uns verraten, also immer wenn er wieder zurück in die bayerische Heimat kommt, dann passiert das Gleiche. Er kommt in eine Verkehrskontrolle. Und das war schon immer so.
2: Als ich meinen Führerschein hier in München gemacht habe, wurde ich das erste halbe Jahr, glaube ich, 3-mal rausgezogen. Ja? Das erste Mal noch in der Fahrschule. Keine Ahnung, was seine Mission war. Der kam so an mein Fenster und es war echt komisch. Ne? Ich war so, Bro, ich habe den Führerschein noch gar nicht. Warum willst du ihn mir wegnehmen? Der Typ hat ein Brems- und ein Gaspedal neben mir. Lass mich doch high sein. Ist doch scheißegal. Nee, aber es war krass, weil ich wurde jetzt kontrolliert wieder und es war wie damals. Der Typ kam an mein Fenster und der war so, grüß Gott, schönen guten Abend, Erna. Ne? Ich habe kurz vergessen, dass ich in Bayern bin. Ich so, wer ist Erna, Digga? Aber es ist auch nicht so, ne? Es ist auch nicht so, als wären alle Polizisten jetzt irgendwie böse. Also gerade auch in Bayern sind nicht alle. Also es gibt auch richtig Korrekte. Also der war richtig nett. Der war so cool. Ich habe mich gar nicht getraut, ihm zu sagen, dass ich nicht Leroy Sané bin. Ich war so, ja, willst du ein Foto machen? Ja, können wir machen. Können wir kurz machen.
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0: Das LOI in Bayern 3. Und die gibt's am Sonntag live und for free auf unserer Bayern 3 Radeltour in Nördlingen sind wir da. 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Jetzt haben wir es 5.47 Uhr. Und jetzt so bei euch was angesagt? Eine Runde Frühsport vielleicht? Gibt ja viele Menschen, die das machen. Also wenn ihr noch müde seid, dann...
1: Halt, stopp!
0: Sagt der Experte. Man soll nämlich nicht auf Schlaf verzichten, um Sport zu treiben. Das machen doch viele, oder? So einen Wecker eine Stunde früher stellen, um vor der Arbeit noch eine Runde Fitti oder einen kleinen Run hinzulegen. Das ist aber nur gut, wenn man dann auch quasi eine Stunde früher ins Bett geht. Also auf jeden Fall genug Schlaf hatte. Da gab es jetzt eine Studie. Zu wenig schlafen ist schlechter für den Körper, als sich zu wenig bewegen. Grüße an alle Frühschichtler jetzt. Was steht bei uns auf der Uhr? Wie lange haben wir geschlafen? Irgendwas zwischen 3 und 6 Stunden. Weil im Schlaf, da werden Muskeln repariert, das Gehirn verarbeitet Informationen, der Körper bereitet sich auf den nächsten Tag vor. Also wenn ihr eigentlich jetzt sporteln wolltet und irgendwie noch ein bisschen gähnte, dann lieber noch einmal umdrehen, sagt der Experte. Hm?

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3: Gleich geht's weiter im Bayerns Hitradio Nummer 1, unter anderem mit Bebe Rexha. Außerdem haben wir die Backstreet Boys, ein immer noch geil Hit und viele mehr. Bei uns gibt's wie immer alle Hits von heute und natürlich auch alles, was aktuell so los ist in Bayern und der Welt.
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5: CSD-Anschlag, trauern, mahnen, fordern und heute Streiktag in Allgäuer Milchbetrieben.
3: Wir haben es 6 Uhr und hier ist für euch Holger August.
5: Guten Morgen. Tag 3 nach dem Anschlag am Rande des Berliner CSD. Innenminister Dobrindt will Gefährder besser überwachen, notfalls präventiv ins Gefängnis stecken. Auch sollen sie nicht mehr unter das Jugendstrafrecht fallen. In Landsberg findet zum Gedenken an die Berliner Opfer heute eine Mahnwache statt. Veranstaltungen dieser Art gab es schon in vielen Städten. In Augsburg zum Beispiel kamen 300 bis 400 Menschen auf den Rathausplatz, in München sogar 4000.
6: Eine Mahnwache sei das richtige Mittel, um der Trauer Raum zu geben, sagte der Münchner Mitorganisator Bernd Müller. Oberbürgermeister Dominik Krause hat Regenbogenflaggen vor dem Rathaus aufhängen lassen. In einem Brief schreibt Krause, der Anschlag richte sich gegen die queere Community und die demokratische Gesellschaft. Mit Blick auf die kommenden Christopher Street Days wie am Wochenende in Kempten, Amberg und Wolfratshausen sprach sich Bayerns Innenminister Joachim Herrmann gegen eine Einschränkung von Freiheitsrechten aus. Allerdings würden die Sicherheitsmaßnahmen und mögliche Verschärfungen geprüft. Anna Fries, Bayern 3.
5: Die Abwanderung von Arbeits- und Fachkräften und weniger Zuwanderung bereiten dem Institut der deutschen Wirtschaft, es ist arbeitgebernah, Sorgen. Die Rheinische Post zitiert das IW, es gebe immer weniger Asylanträge, weniger Zuwanderer aus dem EU-Ausland, dazu mehr, die zurück in ihre

0: Heimat Osteuropa gehen und mehr Deutsche, die ins Ausland ziehen. Unterm Strich blieben einer IW-Studie zufolge so nur 235.000 Nettozuwanderer übrig. Vor 3 Jahren waren es noch über 660.000. In Kempten streiken am Vormittag die Mitarbeiter von 10 Milchbetrieben. Die Gewerkschaft NGG hatte sie dazu aufgerufen. Grund ist der Tarifstreit für die rund 19.000 Beschäftigten in der Branche. Vom Streik betroffen sind unter anderem Werke von Nestlé, Wiesenhofen, Edelweiß Kempten oder dem Milchwerk Günzburg. Genau ein Jahr ist es her, dass die ehemalige Biathletin Laura Dahlmeier in Pakistan tödlich verunglückt ist. In ihrer Heimat Garmisch-Partenkirchen erinnern heute viele an die Olympiasiegerin. Martin Breitkopf im BR-Studio Oberland.
1: Blumen, Kerzen und persönliche Botschaften liegen am Gedenkstein im Laura Dahlmeier Park. Der frühere Kurpark trägt seit diesem Jahr ihren Namen. Nach Laura Dahlmeiers Tod war die Anteilnahme weit über Bayern hinaus groß. Laura Dahlmeiers Eltern begehen den ersten Jahrestag heute bewusst ohne Öffentlichkeit. Der Gedenkort in Garmisch-Partenkirchen bleibt dagegen ein Ort, an dem viele Menschen nicht nur heute, sondern das ganze Jahr über Blumen niederlegen und an eine bodenständige Olympiasiegerin und engagierte Bergretterin erinnern.
0: Schauen wir noch nach Mindelheim ins Unterallgäu. Aus der Mindelburg soll ein Museum werden. Der Stadtrat hat am Abend beschlossen, dass dazu eine Studie in Auftrag gegeben wird. Die Mindelburg ist seit 5 Jahren ein national bedeutsames Denkmal, steht also auf einer Stufe mit Neuschwanstein. Mehr Nachrichten aus allen bayerischen Regionen gibt es immer auf bayern3.de.
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3: Heute kriegen wir 24 Grad im Frankenwald. Rund um Regensburg rutschen wir schon ins Heiße mit 31 Grad. Dazu kriegen wir heute viel Sonne und ein paar harmlose Wolken. Die kommende Nacht, da können wir uns schon ein bisschen drauf freuen. Da ist mal Durchlüften angesagt. 12 Grad, das ist relativ kühl und das haben wir auch nötig, weil die nächsten Tage gehen wir noch ein Stückchen weiter nach oben. Da gehen wir auf 30 bis 39 Grad und der Donnerstag voraussichtlich wird der heißeste Tag.
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3: Ja, mit 2 Meldungen. Vorsicht auf der A71 Suhl in Richtung Schweinfurt zwischen Bad Kissingen, Oerlenbach und Poppenhausen. Da liegt ein Autoreifen auf der Fahrbahn. Und die B11 Deggendorf in Richtung Pilsen zwischen Zwiesel und Regenhütte. Da hat es einen Unfall gegeben. Kommt uns gut und vor allem sicher an.

0: der Sommer-Bucketlist-Zwischenstand. Was können wir alles abhaken? See, Biergarten, Radeltour, Grillen?
1: Drink auf irgendeiner Dachterrasse?
2: Vom Fünfer gesprungen?
0: Freibad-Pommes gegessen. Oh, jetzt geht's mal langsam aus. Sonnenuntergang irgendwo angeschaut. Fehlt noch was? Haben wir noch was vergessen?

0: In Bayern 3. Immer noch geil. Shape of my heart. Und Leute, der beste Countdown des Jahres, der läuft. Der Countdown zu den Sommerferien. Und damit, auch wenn ihr gar keine Sommerferien habt, der Countdown zum nächsten Highlight im Bayern 3 Event Sommer. Am Sonntag geht's los.
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0: Natürlich wieder mit den coolsten Konzerten. Open Air for free. Loi zum Beispiel spielt in Nördlingen am Sonntag gleich mal, macht den Auftakt. Klock Klock sind in Dorfen mit dabei am Donnerstag. Und ein Mann, der uns heute noch in der Show hier besucht, der spielt in Königsbrunn. Und das ist Kamrad. Und Kamrad war letztes Jahr schon dabei. Der ist von der Bühne runter und der war geflasht, der war in Schock.
3: Vielen Dank, dass ich dabei sein durfte. Das ist so krass. Ich habe das schon ein paar Mal gehört jetzt von anderen Künstlern, Künstlerinnen und von auch meinem Management, die es auch schon länger kennt und so. Die meinte, BR3-Radetour, das ist krass. Aber das ist so krass, das hätte ich jetzt nicht gedacht. Also ich habe es auf der Bühne gesagt, wir haben gestern auf dem Sigget Festival gespielt, das ist eines der größten Festivals in Europa. Und ganz ehrlich, ich würde tausendmal lieber hier spielen als dort, weil die Stimmung war so krass. Also ich bin total dankbar, dass ich das machen durfte.
0: Schön, oder? Hey, Kamrad hatte wahnsinnig viel Spaß, ihr hattet wahnsinnig viel Spaß. Also, safe Nummer, ist auch dieses Jahr wieder mit dabei. Am Montag, 3. August, Königsbrunn bei der BR-Radeltour. Und ab 7 haben wir ihn hier in der Show. Und hier ist er mit Be Mine.

0: Heute gibt's Promi-Auflauf. Und zwar in Rosenheim. Und zwar beim Blutspenden. Da ist jemand, der normalerweise einen kleinen Kobold bändigt.
1: Du machst hier das größte Chaos.
2: Der wird schauen, der Eder.
0: Florian Brückner, also der neue, in Anführungszeichen, so neu ist er ja nicht mehr, Meister Eder. Der ist nämlich nicht nur Schauspieler, der ist auch ausgebildeter Notfallsanitäter. Aha, beim Bayerischen Roten Kreuz in Rosenheim. Und der sagt, ey Leute, geht's halt bitte zum Blutspenden. Das ist super wichtig. Das machen zu wenige. Und deswegen ist der Eder oder der Brückner heute mit dabei. Der wirbt gerne fürs Blutspenden, macht da Werbung, weil eben, da könnte man noch ein paar brauchen, sagt er.
3: Wenn jemand Lust hat, gibt es auch gerne eine Autogrammkarte und wir kommen ins Gespräch. Ich darf mich sehr freuen, es ist eine gute Sache.
0: Ja, Blutspenden, Leben retten und noch ein Autogramm für die Kinder mit heimbringen vom Meister Eder oder für sich selber. So, wer nett fragt, kriegt bestimmt auch noch eins vom Pumuckl. 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
11: Islamistische Gefährder, das sagt der Innenminister. Und heftiger Tornado wütet in den USA.
10: 6:30 haben wir es und hier ist ohne Oder Holger August.
12: Guten Morgen.
13: Man kann, und das darf man auch nicht den Eindruck erwecken, man kann nicht komplett ausschließen, dass Gefährder auch wieder zur Tat schreiten.
11: Sagt Innenminister Dobrindt und deswegen fordert er, dass Gefährder notfalls auch vorsorglich in Haft genommen werden. Er nannte in den Tagesthemen auch elektronische Fußfesseln als Möglichkeit, sie zu überwachen. Kein Verständnis hat Dobrindt dafür, dass eine Haftstrafe gegen den mutmaßlichen Berliner CSD-Attentäter zur Bewährung ausgesetzt worden war. Bundesweit gibt es nach einem Bericht des Redaktionsnetzwerks Deutschland 410 islamistische Gefährder. Wir bleiben beim Thema. Deutschlandweit ist die Anteilnahme groß in mehreren Städten. Auch hier in Bayern hat es Gedenkveranstaltungen gegeben oder sind noch welche geplant. In München kamen rund 4000 Menschen zusammen. Am Rathaus wehten Regenbogenfahnen. Auf dem Rathausplatz in Augsburg versammelten sich etwa 300 bis 400 Menschen. In Kempten findet am Samstag ein CSD definitiv statt. Das haben Oberbürgermeister Schoch und auch der Verein Allgäu Breit betont. Der Bundesgerichtshof verhandelt heute über die Riester-Rente. Der Verbraucherzentrale Bundesverband klagt gegen Gebühren für Konto und Verwaltung, die eine Landesbank von ihren Riester-Sparern erhebt. Argumentation, diese Kosten seien Sache der Bank und könnten nicht den Kunden in Rechnung gestellt werden. Nach Niederbayern, nach Simbach, da wird seit Dezember schon in der neuen Polizeiwache gearbeitet. Heute nun wird sie aber auch offiziell eröffnet.
14: Rund 54 Beschäftigte haben dort auf etwa 980 Quadratmetern deutlich mehr Platz als früher. Zur neuen Dienststelle gehören unter anderem eine Wache, Büros für Grenzpolizei und Ermittler sowie eigene Räume, in denen zum Beispiel Fingerabdrücke genommen und Fotos gemacht werden. Gekostet hat das neue Gebäude rund 10 Millionen Euro. Der Neubau war nötig, weil die schwere Flut 2016 in Simbach am Inn das alte Polizeigebäude stark beschädigt hat. Aus dem BR-Studio Mühldorf, Nadine Tschibu, Bayern 3.
11: Mehr Nachrichten aus allen bayerischen Regionen gibt es immer auf bayern3.de. In den USA hat ein Tornado gewütet, und zwar in Wisconsin. 30.000 Menschen hatten keinen Strom mehr. In mehreren Städten wurden Häuser schwer beschädigt. Und wer denkt, mit Tornados haben wir hier nichts am Hut? Erst gestern hat der Deutsche Wetterdienst einen wirbelnden Sturm in Schleswig-Holstein als eben solchen Tornado eingestuft. Der hatte am Sonntagabend bis zu 40 Häuser beschädigt in Glückstadt.
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10: Heute wird schon ein ganzes Stück wärmer als gestern. Wir kriegen Topwerte zwischen 24 und 31 Grad. Am wärmsten wird es rund um Regensburg. Wir kriegen heute viel Sonne und ein paar harmlose Wolken. Also Regen ist heute nicht in Sicht. Hoffentlich hat gestern fast jeder ein bisschen was abbekommen. Die kommende Nacht, die wird nochmal kühl. Also ungewohnt für, wenn es tagsüber über 30 Grad hat. Wir sind so bei 12 Grad heute Nacht. Und das sollten wir wirklich mit Fenster offen am besten genießen, weil die nächsten Tage geht es richtig heiß. Morgen Topwerte zwischen 30 und 39 Grad.
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10: Wir haben ganz normalen Verkehr auf den Fernstraßen in Bayern. Kommt gut an.
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10: Grüße an sämtliche Küchen, Wohnzimmer im schönsten Bundesland der Welt oder sagen wir in sämtliche Waschsalons? In der Woche vor den Ferien. Na, das kannst du jetzt nicht anziehen. Das habe ich gewaschen. Das nehmen wir mit in Urlaub. Na, das auch.

Ich musste gestern sehr lachen. Ihr seid genau richtig hier in Bayern 3, Dienstagmorgen. Was meint ihr, wer oder was könnte Mai June sein? Klingt ein bisschen, ich habe mir gedacht, so eine Sängerin vielleicht? Eine Nachbarin von mir heißt Mai, ist ein vietnamesischer Name. Deswegen denke ich gleich vielleicht auch irgendwie irgendwas asiatisches Essen vielleicht auch. Mai June. Als ich das gelesen habe, hat sich mein Hirn gestern einfach verrenkt. Es war Mai bis Juni. Da stand Mai June. Mai bis June. Und ich dachte, das ist ein Name, Mai June. Und das ist wild, weil das Gehirn entscheidet manchmal, was da steht, und dann kriegt man es nicht mehr raus. Kennt ihr bestimmt auch, oder? So Momente, wenn man irgendwie beim Lesen falsch abbiegt. Es gibt doch so ein paar Klassiker. Habt ihr auch schon mal Urin stinkt gelesen, statt den Urinstinkt? Wenn man so einfach reinliest. Oder wenn ihr übrigens das nächste Mal Kekse backt, da kommt kein Rohrohrzucker rein, sondern Rohrzucker.

0: Ihr seid genau richtig. In Bayern 3. Am Dienstagmorgen. So, und ich habe euch ja gerade erzählt, dass es so manche Worte gibt, die ich immer falsch lese. Wie zum Beispiel der Rohrohrzucker. Der natürlich der Rohrohrzucker ist. Aber wenn man einen Buchstaben so an eine andere Stelle nimmt, dann wird es halt ein anderes Wort. Gell? Bei Mai, June war das bei mir auch so. Mai bis Juni. Und ihr kennt das auch. Zum Beispiel die Caroline hat sich gerade gemeldet.
1: Ich habe bei einem Kreuzworträtsel statt dramatisch den Dramatisch gelesen. Und dann gibt es ja auch noch den Witz mit der Du-Schlampe, also die Du-Schlampe.
0: Den hatte ich auch schon mal. Oder witzig jetzt auch, wenn man sich den Social-Media-Auftritt von VW mal anschaut. Die haben nämlich für jedes Land einen eigenen Account. Der heißt in Deutschland einfach Volkswagen, in Italien aber Volkswagen Italia. Dann liest man halt Volkswagen Italia. Ich weiß nicht, warum das immer in diese Richtung geht, aber der Moritz aus München, der hat auch noch eine Story.
2: Ich bin gestern von der Arbeit heimgefahren und auf irgendeinem Anhänger stand, wie ich gemeint habe, der italienische Firmenname Mietra Fossazioni oder so, hat es mein Gehirn gelesen, bis ich das sehr deutsche Wort Mietra Fossazioni da erkannt habe.
0: Lieb ich.

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10: Gleiches weiter im Bayerns Hit Radio Nummer 1 mit Alex Warren und Fever Dream. Außerdem Christina Aguilera mit Genie in a Bottle. Wir haben für euch wie immer alle immer noch geile Hits und alle Hits von heute und alles, was aktuell so los ist in Bayern und der Welt.
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12: CSD-Anschlag, so wurde der Täter vorher überwacht und Waldbrände im Süden, schon mehr als 200.000 evakuiert.
10: 7 Uhr haben wir's und hier ist für euch Holger August.
12: Guten Morgen. Mehr als 400 Menschen in Deutschland gelten als islamistische Gefährder. Das berichtet das Redaktionsnetzwerk Deutschland. Als Konsequenz aus dem Anschlag am Rande des CSD in Berlin will Innenminister Dobrindt Gefährder nun notfalls mit elektronischen Fußfesseln überwachen. Auch denkt er an Präventivhaft. Der mittlerweile tote Tatverdächtige galt in Sicherheitskreisen sogar als Hochrisikoperson. Seine Wohnung wurde zuletzt aber bloß mit einer Videokamera überwacht.
10: Am Samstagabend gegen 21 Uhr soll diese Kamera nach Recherchen von NDR, WDR und SZ aufgezeichnet haben, wie der Islamist das Haus verließ. Kurz darauf rast er offenbar mit einem weißen Transporter in eine Menschenmenge im großen Tiergarten. Abdul B. war noch im Mai sehr engmaschig von den Sicherheitsbehörden überwacht worden. Unter anderem wurde er observiert. Nach 10 Tagen seien die Maßnahmen allerdings zurückgefahren worden. Für das LKA Berlin haben sich damals keine Hinweise auf ein Zitat aktionsorientiertes Verhalten ergeben. Mandy Sati, Hamburg.
12: In 2,5 Stunden beginnt in Kempten eine Demo. Auf dem Hildegardplatz findet dann eine Kundgebung statt. Dazu aufgerufen hat die Gewerkschaft NGG und sie bestreikt zudem 10 Milchbetriebe. Und zwar zum Beispiel Nestlé, Biesenhofen, Edelweiß Kempten und das Milchwerk Günzburg. Die Tarifverhandlungen für die Milchbranche in Bayern stocken nämlich. Das arbeitgebernahe Institut der deutschen Wirtschaft warnt mit Blick auf den Arbeitsmarkt. Denn aus seiner Sicht leidet Deutschland und der Arbeitsmarkt unter einer dreifachen Migrationswende. Die Zahl der Erstanträge von Asylbewerbern sei im vergangenen Jahr stark gesunken. Zudem gehen viele Menschen aus osteuropäischen EU-Ländern zurück in ihre Heimat. Und auch viele Deutsche ziehen ins Ausland. Deswegen sei die Nettozuwanderung um mehr als die Hälfte auf nun 235.000 Menschen gesunken. In Spanien

0: In Frankreich ist die Lage wegen der Waldbrände weiter sehr angespannt. Eine erneute Hitzewelle dürfte die Löscharbeiten ab heute noch erschweren. Bisher mussten sich allein im Süden Frankreichs mehr als 220.000 Menschen in Sicherheit bringen. Verena Fürker.
1: Frankreich erlebe gerade die heftigsten Waldbrände seit Ende des Zweiten Weltkriegs. Laut Macron wurde ein Brand im Südwesten des Landes eingedämmt. Der weitaus größere Brand in der Nähe von Bordeaux wühte aber weiter. Auch die deutsche Bundeswehr beteiligt sich mit 2 Transporthubschraubern an den Löscharbeiten. In Spanien hat sich die Situation rund um die Hauptstadt Madrid laut Regionalregierung zwar leicht verbessert, das dortige Feuer wühte aber weiterhin. Der spanische Wetterdienst wies darauf hin, dass wegen der neuen Hitzewelle die Gefahr neuer Großfeuer im ganzen Land steige.
0: Der ADAC hat E-Tretroller, sogenannte E-Scooter, getestet. Das Ergebnis kann sich sehen lassen. Von 10 Modellen bekamen 7 die Note gut. Bewertet wurden Fahrverhalten, Bremsen, Bedienung, Sicherheit, Haltbarkeit, Reichweite sowie mögliche Schadstoffe. 2 schnitten mit der Note 4,5 ab, weil beim Belastungstest die Lenker brachen. Für Enttäuschung beim Kunden dürften bei einigen Modellen auch die Reichweiten sorgen. Die waren nämlich nicht immer nah an den Herstellerangaben dran.
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3: Wir stellen uns innerlich schon mal auf wahnsinnig heiße Tage ein. Und heute ist so ein bisschen der Tag zum Üben. 24 Grad werden es im Frankenwald, bis zu 31 in Regensburg. Viel Sonne, ein paar Dekowolken, Regen ist heute nicht in Sicht. Und ab morgen dann bayernweit über 30 Grad. Und der Donnerstag, der übertreibt. Einer übertreibt immer. 33 bis 39 Grad. Und da kann es dann ein paar, zum Teil auch kräftige Hitzegewitter geben.
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3: Damit die A7 Würzburg Richtung Ulm zwischen Wörnitz und Kreuzfeuchtwang-Kreisheim. Da steht ein kaputtes Auto im Baustellenbereich. Die 8 Salzburg Richtung München zwischen Bernau und Fraßdorf. 3 Kilometer Stau, da dauert es gerade 10 Minuten länger, sagt der Bayern 3 Stauzeitrechner. Die 94 Passau in Richtung München. Die Einhausung Wimpersing ist zurzeit gesperrt. Da wurde nämlich die Höhenkontrolle ausgelöst. Und weiter auf der 94 zwischen Paarstetten und Paarsdorf. 10 Kilometer stockender Verkehr, eine Viertelstunde obendrauf. Kommt uns gut und vor allem sicher an.
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3: Ja, Sebastian, leider krank. Gute Besserung. Aber gestern war er noch da. Und gestern haben wir Besuch hier im Studio gehabt. Da war Kamerad da. Den bringen wir euch am Montag, Open Air und for free, nach Königsbrunn. Bei der BR Radeltour steht er auf der Bühne. Und wenn er da dran denkt, dann hat er Puls. Im positiven Sinne. Warum Puls? Verrät er uns gleich hier in Bayern.

0: denn wir freuen uns so sehr. Am Sonntag starten wir in eine ganze Woche Konzerte for free und Open Air. Einmal durch Bayern geht's mit der BR-Radeltour. Mit am Start ist gleich am Montag in Königsbrunn Kamrat. Und der hat uns gestern im Studio besucht.
1: Guten Morgen.
2: Wir freuen uns diesmal besonders, dass du da bist. Wir dachten, wir müssen dich irgendwie bestechen, nochmal BR-Radeltour und so weiter. Aber das ist ja eins von unseren Dingern, wo du sofort sagst, ey, bin ich dabei.
1: Ja, ich glaube, wir haben sogar ganz kurz nach der Radeltour direkt gesagt, wir wollen unbedingt wieder dabei sein. Das war so krass letztes Mal. Es war ohne Witz einer der geilsten Shows im ganzen letzten Jahr. Da war es halt von vornherein schon so, dass ich gemerkt habe, die Leute sind sehr gut drauf. Es war natürlich auch riesig. Das Wetter war mega. Und ja, einfach die ganze Stimmung war total geil. Und es gibt auch noch on top ein super geiles Video davon. Also wir haben uns das alle als Band schon ein paar Mal wieder angeguckt und freuen uns auf dieses Jahr.
0: Unser Chef hat gesagt, wenn du es dreimal machst, dann gehört dir die BR-Radeltour.
1: Ich mach das dreimal, mach dir keinen Kopf.
2: Letztes Mal war Neuburg an der Donau, mhm, ne? Für Königsbrunn. Wie kann man sowas toppen?
1: Ich glaube, es wird von alleine einfach anders, weil wir ein anderes Set spielen, wir haben andere Songs dabei und es ist ganz cool, weil es ist ja sehr nah an Augsburg und ich habe Familie in Augsburg, das heißt, es wird auch so ein bisschen Familientreffen.
0: Heimspiel. Jetzt haben wir sonst noch Loy, Clock Clock, Michael, mhm, Patrick Kelly. Jetzt du als alter BR-Radeltour-Hase, hast du Tipps für sie?
1: Ja, ich würde, also als alter Hase würde ich Michael Patrick Kelly auf jeden Fall noch ein paar Tipps geben, wie man so eine richtige Live-Show macht. Nee, ich sag mal so, es gibt gar nicht so viele Tipps zu geben, weil die Leute sind einfach gut drauf und die wissen alle genau, was sie tun. Ihr musstet ja, glaube ich, jedes Mal letztes Jahr auch den Platz schließen. Spannend, ja. Das heißt auch an alle, die hören, seid früh dran. Ja.
0: Oder man gewinnt einfach Meet and Greet mit dir. Haben wir ja auch noch und das geht gleich raus.

0: Dienstagmorgen gleich 20 nach 7. Und es ist heute die Show im Bayern 3 mit Tim Kamrath. Der steht für euch am Montag bei der BR-Radeltour in Königsbrunn bei Augsburg auf der Bühne, live und for free. Gestern hat er uns schon mal im Studio besucht und wir hatten Tolles mit ihm vor.
1: Schönen guten Morgen.
2: Und jetzt überraschen wir jemanden, den du treffen darfst bei einem Meet and Greet.
0: Den du treffen darfst?
2: Ja, ich stelle mir das schon so vor, dass man als Künstler sich auch oft sehr freut, mal Fans direkt zu treffen, oder?
1: Ey, weißt du, was schön ist daran, dass man voll den schönen Blick wieder darauf bekommt, was eigentlich wichtig ist. Ich habe letztens wieder Fans bei einer Show gehabt, die sich Tattoos machen lassen haben von Songtiteln.
2: Wow.
1: Und das finde ich immer wieder crazy, wenn du dann so Geschichten hörst. Keine Ahnung, mir ging es nicht so gut in der Zeit und dann hast du den Song released und der hat mir voll geholfen durch eine schwere Zeit. Ja. Und deshalb sind so Meet and Greets immer total schön, um den Blick wieder zu bekommen.
2: Wir rufen jetzt die Tanja an.
0: Ja. Mhm.
2: Die Tanja ist aus Riedelhütte. Meldest du dich einfach erst, oder? Ja, gut. Wir sagen nichts.
3: Hallo?
1: Hallo, Tanja.
3: Hallo.
1: Hier ist Kamrath.
3: Ah, grüß dich.
1: Ja, grüß dich.
3: Ah.
1: Guck mal, wir hätten gedacht, du hättest vielleicht Lust auf ein Meet and Greet. Richtig?
3: Ja, total gerne.
1: Ja, würde ich fast sagen, Dann sehen wir uns.
3: Ja, super. Ja, cool.
2: Tanja, hier sind auch noch Sebastian und Steffi von Bayern 3.
0: Tanja.
2: Das sind doch schöne Nachrichten, oder?
3: Ja, total. Das ist der Hammer. Wir freuen mich total.
2: Was findest du am Tim so cool?
3: Die ganze Musik finde ich einfach klasse. Das ist super. Ich habe viele mit den Liedern zu Erinnerungen, weißt du, die man im Urlaub gehört hat und so weiter. Und das ist einfach Hammer. Wenn ich dich jetzt erkennen darf oder sowas, auch nur den Menschen, der wo das geschrieben hat. Weil es ist immer so, man sieht euch immer so im Fernsehen oder keine Ahnung irgendwo. Aber es ist ja eigentlich Mensch dahinter und es ist auch mal toll, mit dem zu reden. Weißt du, was ich meine?
1: Ja, voll. Ich freue mich sehr. Lass uns gerne darüber quatschen, wenn wir uns sehen und ein paar Fotos machen und ein paar Geschichten austauschen. Da freue ich mich drauf.
3: Total gerne. Dankeschön. Bis dann.
2: Da verändert sich auch dein Gesicht gleich. Süß. Man hat gemerkt, dass dir das was bedeutet.
1: Ja, absolut. Ich freue mich da wirklich. Ich habe es ja eben gesagt und dann kommt zufällig genau auch das Feedback. Ich freue mich sehr auf das Meet and Greet, freue mich sehr auf die Show und dann reißen wir Königsbrunn ab.
0: Das safe. Und Kamrath überrascht gleich weiter und zwar einen Promi im Bayern 3. Und hier ist er mit Friends.

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6: Milchbetriebe im Allgäu werden bestreikt und Hackerangriff durch KI-Sicherheitsallianz gegründet.
5: Wir haben es gleich 7:30 und hier ist für euch Holger August.
6: Guten Morgen. Wird Milch sauer, dann ist das nicht gut. Wenn Beschäftigte in der Milchbranche sauer werden, auch nicht. Das sind sie aber, weil die Tarifverhandlungen stocken. Ihre Gewerkschaft NGG hat sie zum Streik aufgerufen. In Kempten beginnt 9:30 eine Demo mit anschließender Kundgebung.
7: Die Gewerkschaft NGG erwartet, dass etwa 1000 Beschäftigte ihre Arbeit in den Allgäuer Milchbetrieben niederlegen werden. Davon sollen an die 800 an der Kundgebung teilnehmen. NGG hatte ausgeweitet und flächendeckende Warnstreiks in der Milchwirtschaft Bayerns angekündigt. So will die Gewerkschaft auf die ins Stocken geratenen Tarifverhandlungen für die rund 19.000 Beschäftigten in der bayerischen Milchwirtschaft reagieren. NGG fordert für die Mitarbeitenden unter anderem einen Lohnplus von 4,1% für ein Jahr. Aus dem BR-Studio Allgäu, Veronika Scheidel, Bayern 3.
6: Tag 3 nach dem Anschlag am Rande des Berliner CSD. Innenminister Dobrindt will Gefährder besser überwachen, notfalls präventiv ins Gefängnis stecken. Auch sollen sie nicht mehr unter das Jugendstrafrecht fallen. In Landsberg findet zum Gedenken an die Berliner Opfer heute eine Mahnwache statt. Veranstaltungen dieser Art gab es schon in vielen Städten. In Augsburg zum Beispiel kamen 300 bis 400 Menschen auf den Rathausplatz, in München sogar 4000. Technik, die so schlau ist, dass sie sich selbstständig macht. Das hat vor wenigen Wochen ein KI-Modell der Firma OpenAI getan. Die wiederum hat das tagelang nicht bemerkt. Wegen dieses eigenständigen Hackerangriffs haben mehr als 30 Tech-Firmen in den USA jetzt eine Sicherheitsallianz gegründet. Das Bündnis heißt Open Secure AI Alliance. Dazu gehören unter anderem Microsoft und IBM. In Schwaben im südlichen Oberallgäu hat es zuletzt ja eine Bärenwarnung gegeben. Man sollte vorsichtig sein. Nun geben die Behörden aber Entwarnung. Margit Ehrlich aus unserer Bayern-Redaktion.
8: Wie das Landesamt für Umwelt mitteilte, konnte der Kot einem Dachs zugeordnet werden. Die Ausscheidungen könnten in Einzelfällen denen von Bären ähneln, hieß es weiter. Die letzte Bärensichtung im Allgäu war im Mai 2023 im Hintersteiner Tal. Im benachbarten Vorarlberg allerdings wurden erst vergangenen Monat einer oder mehrere Bären von 2 Wildkameras aufgenommen. Beide Standorte sind keine 50 Kilometer von Oberstdorf entfernt.
6: 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Was gehört in einen Kinderwagen? Natürlich ein Kind, auch ein Deckchen, vielleicht das Fläschchen, auf keinen Fall giftige Weichmacher oder die Ewigkeitschemikalie PFAS. Genau diese Chemie aber hat Stiftung Warentest in einigen Modellen bekannter Hersteller gefunden. Nur 4 Modelle von 12 konnten die Tester komplett überzeugen. Ein weiterer Mangel bei einigen, die Liegemaße waren so knapp bemessen, dass Babys darin nach ein paar Monaten schon keinen Platz mehr haben.
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5: Zwiebellook it is gerade. Also morgens braucht man irgendwie einen Kapuzenpulli, weil es noch so kühl ist, und nachmittags kann man dann im Sommerkleidchen rumrennen. Heute ist so ein Tag zum Sommer üben, sagen wir mal. Also zum Sommer XXL üben wir. Heute kriegen wir 24 bis 31 Grad. Ein paar Dekowolken, ansonsten ist kein Regen in Sicht. Und ab morgen ist dann bayernweit wirklich Hitze angesagt, über 30 Grad. Und der heißeste Tag der Woche wird der Donnerstag. 33 bis 39 Grad. Und da gibt es dann auch ein paar zum Teil heftige Hitzegewitter.
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5: Die A8 Salzburg in Richtung München zwischen Bernau und Fraßdorf. 3 Kilometer Stau. Hier dauert es eine Viertelstunde länger, sagt der Bayern 3 Stauzeitrechner. Und die A94 haben wir noch Passau in Richtung München. Die Einhausung Wimpersing ist zurzeit gesperrt. Da wurde nämlich die Höhenkontrolle ausgelöst. Kommt uns gut und vor allem sicher an.
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5: Ja, grüß Gott, gleich 7:45 haben wir es.
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0: Gleich geht's weiter mit Kamrat in der Show. Der wird gleich einen seiner Friends überraschen. Und das ist einer, den wir alle kennen. Und davor gibt's...
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0: Alle unsere Talents übrigens, gell, die gibt's auch immer im Video auf bayern3.de. Da kriegt ihr alle Auftritte in voller Länge. Und heute feiern wir den Freddy Equim. Der kommt aus München, hat Wurzeln in Togo, lebt mittlerweile in Hamburg. Und der hat uns verraten, immer wenn er zurückkommt in die bayerische Heimat, dann passiert das Gleiche. Und zwar kommt er in eine Verkehrskontrolle. Das war schon immer so.
2: Als ich meinen Führerschein hier in München gemacht habe, wurde ich das erste halbe Jahr, glaube ich, dreimal rausgezogen. Ja? Das erste Mal noch in der Fahrschule. Keine Ahnung, was seine Mission war. Der kam so an mein Fenster und es war echt komisch. Ne? Ich war so, Bro, ich habe den Führerschein noch gar nicht. Warum willst du ihn mir wegnehmen? Der Typ hat einen Brems- und ein Gaspedal neben mir. Lass mich doch high sein. Ist doch scheißegal. Nee, aber es war krass, weil ich wurde jetzt kontrolliert wieder und es war wie damals. Der Typ kam an mein Fenster und der war so, grüß Gott, schönen guten Abend, Erna. Ne? Ich habe kurz vergessen, dass ich in Bayern bin. Ich so, wer ist Erna, Digga? Aber es ist auch nicht so, ne? Es ist auch nicht so, als wären alle Polizisten jetzt irgendwie böse. Also gerade auch in Bayern sind nicht alle. Also es gibt auch richtig Korrekte. Also der war richtig nett. Der war so cool. Ich habe mich gar nicht getraut, ihm zu sagen, dass ich nicht Leroy Sané bin. Ich war so, ja, willst du ein Foto machen? Ja, können wir machen. Können wir kurz machen.
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0: Das ist euer Dienstagmorgen. 8:12. Und es ist auch der Morgen mit Kamrads.
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0: Der freut sich schon seit Monaten auf seine Show live bei der BR-Radeltour am Montag in Königsbrunn. Eintritt ist wie immer for free. Gestern hat er uns schon im Studio besucht und wir haben eine Runde einsam oder gemeinsam gespielt. Er ruft bei jemandem an und muss vorher sagen, ob der oder diejenige allein ist oder nicht. Und er wusste sofort, bei wem er es probiert.
2: Wir probieren es mit Nico Santos. Also meine Behauptung ist, der ist nie alleine. Ich glaube, Nico Santos war noch nie alleine.
0: Was?
2: Und wird nie alleine sein. Weil Nico einfach ein so sympathischer Mensch ist, dass er quasi immer Menschen um sich schart.
0: Okay, dann sagen wir, Nico
3: dann ist allein.
0: Dann
3: sagen wir das Gegenteil, er ist allein.
2: Sehr gut.
4: Was geht ab?
2: Da ist er. Ich habe wirklich gedacht, so, okay, es ist irgendwie noch so früh, du gehst bestimmt nicht ran. Bist du zu Hause oder wo bist du?
4: Ich bin zu Hause, ich fahre jetzt ins Studio. Brudi, ich bin Papa, ich bin seit 7 Stunden wach.
2: Das ist aber vorbildlich. Ja. Das bedeutet aber, bist du unter Menschen oder bist du alleine gerade, nur mal so aus Interesse?
4: Ich bin alleine.
2: Du bist alleine?
4: Ja.
2: Okay, Nico, dann sage ich dir ganz ehrlich, es tut mir leid, so früh am Morgen rufe ich dich hier an von Bayern 3.
0: Hallo,
2: wir haben
0: Nico.
2: Spiel. Wir haben ein Spiel gespielt, ob du alleine bist oder unter Menschen. Ich habe gesagt, der Nico, der ist so sympathisch, der schart immer Menschen um sich herum. Aber du bist ja auf dem Weg zu Menschen gerade.
4: Ja.
5: Nico, fährst du neue Songs machen?
4: Ich fahre neue Songs machen. Also jetzt, ich kann ja schon mal vorwegnehmen, wir werden uns demnächst auf jeden Fall auch wiedersehen.
2: Oh, hey, ich mache hier Promo gerade. Beruhigt euch mal. Hallo, es geht immer noch um mich. Nico hat auch gerade eine neue Single draußen. Why Don't You Stay? Die läuft doch bestimmt auch schon bei Bayern 3, oder?
0: Ja, klar.
2: Mach die mal auf die ganz hohe Rotation und dann kommt Nico gleich mit dem nächsten Hit.
4: Ich liebe, dass Tim Kamrads einfach in der Sendung sagt, ja, ey, mach die mal auf hohe Rotation.
2: Ja, und jetzt muss hier alles direkt geklärt werden auf kurzem Dienstweg. Weißt du, was ich meine?
4: Ja, da finde ich gut.
2: Aber geil, mach mal geile Songs und wir sehen uns auf jeden Fall bald wieder.
5: Ja, wir auch.
4: Geil, ey, ja. Ich freue mich und ganz, ganz liebe Grüße an die ganze Gang. Euch.
5: Danke, zurück.
0: Grüße, Nico.
4: Grüße, ciao.
2: Mach's gut, schönen Tag dir, ciao.
5: Ja, dann hatten wir recht, oder?
2: Ihr hattet recht, ne?
5: Wir hatten recht.
2: Ich nicht.
5: Wir haben gesagt, einsam.
0: Ich fand's super.
2: Naja, aber es kann doch nicht wahr sein. Ihr habt den ja jetzt gehört, oder? Der wirkt doch nicht so, als ob der jemals einsam wäre.
0: Nee, glaube ich auch nicht. Ich glaube auch nicht, dass er oft allein unterwegs ist. Ja, Tim, dann spielen wir jetzt Nico, oder?
2: Ja, 100%. Why Don't You Stay, Nico Santos, jetzt hier.
5: Bam, 2, 3.

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2: 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Gleich jetzt weiter bei Hit Radio Nummer 1 mit Luis Capaldi, mit Leonie und David Guetta. Und viel mehr werden für euch wie immer alle jetzt von heute. Natürlich auch alles, was aktuell so los ist in Bayern und der Welt.
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7: Gefährder Dobrindt fordert strengere Marschroute und Smoke on the Water, Feuer auf Donau-Frachtschiff.
2: Wir haben es 8 Uhr und hier ist für euch wie gewohnt Holger August.
8: Guten Morgen. Diejenigen, die keine deutschen Staatsbürgerschaften haben, die muss man abschieben. Diejenigen, die deutsche Staatsbürgerschaft haben, die werden hier bleiben und mit denen muss man umgehen.
7: Sagte Innenminister Dobrindt in den Tagesthemen über die sogenannten Gefährder. Als solcher galt ja auch der 21-Jährige, der für den Anschlag am Rande des Berliner CSD verantwortlich sein soll. Dobrindt will Gefährder aus dem Jugendstrafrecht rausnehmen, auch keine Bewährungsstrafen mehr für sie. Und er will sie zum Beispiel mit elektronischen Fußfesseln überwachen. Medienberichten zufolge gibt es derzeit bundesweit 410 islamistische Gefährder, dazu 65 Rechtsextreme und 17 Linksextreme. Eingestuft werden sich jeweils von den Bundesländern. Im Tarifstreit der bayerischen Milchindustrie macht die Gewerkschaft NGG Druck. 10 Betriebe im Allgäu werden bestreikt. In 1,5 Stunden beginnt in Kempten eine Demo mit anschließender Kundgebung. NGG erwartet rund 800 Teilnehmer. In die Oberpfalz. Rauch waberte über die Donau in Regensburg am späten Abend. Auf einem Frachtschiff hat es gebrannt.
9: Gegen 21:30 war die Berufsfeuerwehr Regensburg zu dem Schiffsbrand im Bereich Grieserspitz gerufen worden. Das Feuer war offenbar in einem der Schlafräume ausgebrochen. Warum ist noch unklar. Das Frachtschiff aus Bratislava wurde evakuiert. Ein Besatzungsmitglied kam ins Krankenhaus. Noch vor Mitternacht war der Löscheinsatz, an dem unter anderem auch die Wasserwacht beteiligt war, beendet. Die Crew konnte zurück an Bord, da der vordere Schiffsteil unversehrt geblieben war. Aus der Oberpfalz, Katrin Unverdorben, Bayern 3.
7: Von der Oberpfalz nach Niederbayern in Eggenfelden im Kreis Rottal-Inn haben eine Pilotin und ihr Fluggast einen riesigen Schockmoment gehabt. Ihr Flugzeug wurde beim Aufsetzen von der Landebahn gedrückt und stark beschädigt. Das Ultraleichtflugzeug geriet bei der Bruchlandung auf eine Wiese. Beide Insassen blieben unverletzt. Bei Karl May lag im Silbersee ein Schatz. Im Silbersee im Kreis Günzburg ist was anderes drin, nämlich Blaualgen. Und weil die eine Gefahr für die Gesundheit sind, gilt in dem See bei Rettenbach nun ein Badeverbot. Mehr Nachrichten aus allen bayerischen Regionen gibt es immer auf bayern3.de.
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10: Also ein paar Wolken versuchen es zumindest, ja. Aber die meiste Zeit haben wir heute einfach nur Sonnenschein. 24 Grad werden es heute im Frankenwald, bis zu 31 rund um Regensburg. Aber das mit den 34 ist gar nicht so unwahrscheinlich, weil ab morgen ist wieder Hitzewelle angesagt. Also morgen werden es tatsächlich bis zu 36 Grad. Mit auch da ein paar Wolkenfeldern, aber hauptsächlich Sonnenschein. Am Nachmittag kann es dann ein paar Hitzegewitter geben. Und wem das nicht reicht mit den 36 Grad, der freut sich auf den Donnerstag. Da kriegen wir bis zu

0: 39 Grad in Kitzingen und in Regensburg.
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0: Damit die A3 Passau in Richtung Nürnberg. Zwischen Egensbach und im Kreuz Deggendorf 8 Kilometer stockender Verkehr, das Ganze wegen Bauarbeiten. Da dauert es gerade eine Viertelstunde länger, sagt der Bayern 3 Stauzeitrechner. Die A8 Salzburg Richtung München, zwischen Bernau und Fraßdorf 3 Kilometer Stau, auch hier eine Viertelstunde obendrauf. A9 Nürnberg Richtung München, zwischen Garching Süd und Autobahnende in Schwabing, 8 Kilometer stockender Verkehr, Viertelstunde auch hier länger. A70 Schweinfurt in Richtung Bamberg, zwischen Schweinfurt Zentrum und Gochsheim ein Unfall. Und die 99 Westumfahrung München Richtung Nürnberg, zwischen Lochhausen und Dreieckfeld-Moching, 8 Kilometer stockender Verkehr, auch hier eine Viertelstunde obendrauf. Gute Fahrt euch.
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0: Sebastian, heute leider krank, nicht im Studio, aber ich habe zwei Geschichten für euch. Eine stimmt, eine nicht. Bei welcher sag ich die Wahrheit?
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1: Zwei Geschichten habe ich für euch, aber nur eine stimmt. Anmelden auf bayern3.de, wie der Michael aus Feucht in Mittelfranken. Und Michael, du warst heute schon fleißig mit deinem Schulbus unterwegs, wie jeden Tag. Wie viele Kinder fährst du da immer so durch die Gegend?
4: 7 Kinder aus unterschiedlichen Ortschaften und die müssen nach Altdorf zum Förderzentrum.
1: Und es macht dir wahnsinnig Spaß, gell, Michael?
4: Ja, einfach was Gutes tun für die Kids. Einfach wissen, die sind gut aufgehoben, die kommen sicher zur Schule und das ist das Tolle an meinem Job. Das erfüllt mich.
1: Eigentlich, Michael, würde ich dir jetzt sofort am liebsten das Digitalradio schenken. Aber wir wollen ja auch eine Runde spielen. Das Woodland Mini von Pure habe ich hier. Das gehört dir, wenn du mir sagst, welche der beiden Geschichten die wirklich wahr ist.
4: Alles klar.
1: In einem Seniorenheim in Gera, Michael, da werden die Bewohner jeden Tag um 7 Uhr geweckt. 8 gibt's Frühstück, ganz normaler Ablauf. Und das Wecken hat seit ein paar Wochen ein Hahn übernommen, und zwar aus freien Stücken. Der kommt auf einmal jeden Tag um 7 Uhr auf die Terrasse gelaufen, kräht und haut dann wieder ab. Also als wüsste er, dass jetzt Weckzeit ist.
4: Mhm.
1: Und dann kommt Geschichte Nummer 2. Michael, in Rottweil, da ist ein Storch in eine Naturheilpraxis gekommen. Der ist einfach so zur Tür rein spaziert und war auch genau an der richtigen Stelle. Alle haben sich gefreut. Diese Praxis macht nämlich Kinderwunschbehandlungen.
4: Mhm.
1: Was glaubst du, Michael? Der Storch in der Kinderwunschpraxis?
4: Schwierig.
1: Oder der Hahn am Seniorenheim?
4: Ich würde fast drauf tippen, dass die zweite Geschichte mit dem Storch wahr ist. Also zumindest würde ich es mir wünschen, dass sie wahr ist.
1: Herr und schau, bei uns werden Wünsche wahr, Michael. Das ist die wirklich wahre Geschichte. Mega gut. Michael, Radio ist unterwegs zu dir.
4: Ja, klasse.
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0: Der ist immer noch geil. What is Love? In Bayern 3. So geht's rein in euren Dienstagvormittag. Und mit Worten, die man immer so ein bisschen falsch lesen könnte. Also ich gebe euch ein Beispiel. Ich habe heute erzählt, dass ich immer bei Rohrohrzucker Rohrohrzucker lese. Ja? Und das passiert euch auch sowas. Der Patrick aus Hemhofen zum Beispiel, der hat was.
1: Ich war mal unterwegs mit einem Bekannten, der hat sich gewundert, warum an manchen Türen am Gebäude Notausgang angeschrieben war.
0: Der Notausgang, bitte hier nicht rausgehen, der Notausgang. Die Tochter vom Sepp aus Hersbruck in Mittelfranken, die wollte schon immer unbedingt ein Pferd haben.
2: Und irgendwann in einem Prospekt hat sie mal ein Blumentopferd entdeckt. Und es war ja gar nicht so teuer. Und am Ende stellte sich dann heraus, es war dann doch eher die Blumentopferde.
0: Ist das lustig? Auch so Klassiker, oder? Und die Anita aus Fürstenfeldbruck, die hat ihrer Tochter mal ein Weihnachtsbuch vorgelesen.
3: Und da kam der Maroniofen vor. Ich habe so einen Lacherfall gekriegt, weil es ja eigentlich der Maroniofen war. Und dann gibt's noch den Nudellauflauf.
0: Und der Jules, der hat noch einen All-Time-Classic.
4: Ich hätte noch einen Brethering im Angebot.
0: Also den Brathering.

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11: Islamistische Gefährder, so viele gibt es in Deutschland. Und warum landet die Riester-Rente vor Gericht?
10: Wir haben es 8:30 und hier ist für euch Holger August.
11: Guten Morgen. Nach Gewalttaten werden schnell Rufe laut, die schärfere Gesetze fordern, auch nach der Tat am Rande des CSD in Berlin. Andere, wie die Vorsitzende der Justizministerkonferenz Galina von den Grünen, sehen erstmal eine Aufarbeitung an vorderster Stelle. Zu den Verschärfungsrufern zählt Innenminister Dobrindt. Elektronische Fußfesseln schlägt er vor, auch Präventivhaft und kein Jugendstrafrecht oder Bewährung mehr für heranwachsende Gefährder. Wie viele dieser Gefährder gibt es eigentlich? Frank Eichmann.
12: Stand 1. Juli sind bundesweit 410 Menschen als islamistische Gefährder eingestuft, bestätigte ein Sprecher des BKA dem Redaktionsnetzwerk Deutschland. Gefährder bedeutet, die Sicherheitsbehörden trauen diesen Personen schwere politisch motivierte Straftaten zu, bis hin zu Anschlägen. Auch der mutmaßliche Attentäter beim Christopher Street Day am Samstag in Berlin war als Gefährder erfasst. Bei dem Anschlag starb eine Frau, 29 Menschen wurden verletzt.
11: Die Abwanderung von Arbeits- und Fachkräften und weniger Zuwanderung bereiten dem Institut der deutschen Wirtschaft Sorgen. Die Rheinische Post zitiert das arbeitgebernahe IW. Es gebe immer weniger Asylanträge, weniger Zuwanderer aus dem EU-Ausland, dazu mehr, die zurück in ihre Heimat Osteuropa gehen und mehr Deutsche, die ins Ausland ziehen. Unterm Strich blieben einer IW-Studie zufolge so nur 235.000 Netto-Zuwanderer übrig. Vor 3 Jahren waren es noch über 660.000. In einer Stunde beginnt in Kempten eine Demo. Da streiken die Mitarbeiter von 10 Milchbetrieben. Die Gewerkschaft NGG hatte sie dazu aufgerufen. Grund ist, dass der Tarifstreit für die rund 19.000 Beschäftigten in der Branche vom Streik betroffen sind. Unter anderem die Werke von Nestlé Bissenhofen, Edelweiß Kempten oder auch das Milchwerk Günzburg. Der Bundesgerichtshof verhandelt heute über Riester-Bausparverträge, konkret über Gebühren dafür. Da geht es um 15 bis 24 Euro pro Jahr.
13: Riester-Bausparverträge oder Riester-Renten geraten immer wieder in die Kritik. Zu hohe Verwaltungs- oder Kontogebühren, fehlende Flexibilität, komplizierte Regelungen und hohe Steuern. Dagegen kämpft der Verbraucherzentrale Bundesverband. Er klagt wegen Kontoführungs- und Verwaltungsgebühren, die die Landesbank Hessen-Thüringen von ihren Riester-Bausparern erhebt. Die Verbraucherschützer meinen, dass die Verwaltung der Sparverträge und Konten Sache der Bank sei. Die Kosten für diese Verwaltung dürfe sie den Kunden deshalb nicht in Rechnung stellen. Antonetta Stefani, Karlsruhe.
11: Bei der Fußball-WM sind wir schnell ausgeschieden. Noch schneller haben wir mit Jürgen Klopp einen neuen Bundestrainer gefunden. Die Italiener waren mal wieder nicht dabei bei der WM, aber sie haben auch noch keinen neuen Trainer. Erst wollte man Pep Guardiola, dann die Ikone Andrea Pirlo, aber der steht auch wegen Kontakt nach Russland in der Kritik und ist Medienberichten zufolge nun wieder aus dem Rennen raus. Und offenbar schmeißt nach 16 Tagen nun auch der neue Sportdirektor Paolo Maldini hin.
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10: Heute ist Aufwärmen angesagt, also im wahrsten Sinne des Wortes. Weil heute wird schon mal deutlich wärmer als gestern. 24 bis maximal 31 Grad kriegen wir, rund um Regensburg wird es am wärmsten. Und ab morgen ist dann Hitzewelle angesagt. Also morgen werden es schon mal 30 bis 36 Grad. Heute ist es trocken, morgen kann es ein paar kleine Hitzegewitter geben, so in den Alpen. Aber der Donnerstag, der toppt das Ganze nochmal. Mit heftigeren Hitzegewittern, aber auch mit heftigeren Temperaturen. Teilweise bis zu 39 Grad in Kitzingen und Regensburg werden erwartet.
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10: A3 Passau in Richtung Nürnberg zwischen Egensbach und im Kreuz Deggendorf. 8 Kilometer stockender Verkehr wegen Bauarbeiten. Das dauert eine knappe Viertelstunde länger, sagt der Bayern 3 Stauzeitrechner. A8 Salzburg in Richtung München zwischen Bernau und Fraßdorf. 3 Kilometer Stau, auch hier eine Viertelstunde obendrauf. Genauso wie auf der A9 Nürnberg in Richtung München zwischen Garching Süd und der Autobahnende in Schwabing. Da stockt es nämlich. A70 Schweinfurt in Richtung Bamberg zwischen Schweinfurt Zentrum und Gochsheim. Da hat es einen Unfall gegeben. A92 Deggendorf in Richtung München zwischen Deggendorf Mitte und Plattling Nord. 2 Kilometer Stau, 10 Minuten obendrauf. A99 Westumfahrung München in Richtung Nürnberg zwischen Lochhausen und Dreieckfeld-Moching. 8 Kilometer stockender Verkehr, 20 Minuten dauert es länger. Und die B16 Kaufbeuren in Richtung Füssen. In Höhe Roßhaupten Behinderungen nach einem Unfall. Kommt uns gut und vor allem sicher an.
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10: Hello, 5 Minuten nach 8:30 haben wir es. Guten Morgen.
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0: Die Sommerferien stehen vor der Tür und damit auch die BR-Radeltour. Montag ist Kammrad für euch in Königsbrunn bei Augsburg. Alle Infos gibt's auf bayern3.de. Und heute ist ja die Show mit Kammrad. Der hat uns gestern besucht und wir haben mit ihm ein Spiel gespielt, einsam oder gemeinsam. Er ruft jemanden an und muss vorher sagen, ist die Person allein oder mit jemandem zusammen. Nico Santos war allein, das hatte Kammrad anders getippt. Und dann gab's noch eine zweite Runde.
1: Ja komm, da ruf ich jetzt Mark Forster an, das hilft ja nichts.
2: Der ist bestimmt gerade joggen oder so.
3: Geil. Also, du sagst, also er ist allein.
4: Allein. Wir sagen, es ist jemand dabei.
0: Ja, glaube ich schon.
4: Ist nur fair.
5: Tim, meine Blume.
2: Stark. Sehr stark, muss ich sagen, auf jeden Fall. Wie geht's dir, Marc, meine Blume?
5: Sehr gut.
2: Ich habe fast ein bisschen das Gefühl, du hast eine kleine Vorahnung, warum ich dich anrufe.
5: Naja, entweder bist du in einem Radiostudio.
2: Nein. Nee, pass auf, ich habe einfach nur ein privates Interesse. Und zwar wollte ich einfach ganz kurz fragen, was treibt Mark Forster um diese Uhrzeit? Ist er alleine? Ist er bei Leuten?
5: Naja, ich habe ein langes Konzertwochenende hinter mir, bin jetzt gerade zu Hause angekommen, habe mir einen Kaffee gemacht und dann ziehe ich gleich wieder meine Hose an und gehe arbeiten.
2: Erstmal, das heißt aber, wenn du ohne Hose bist, stelle ich mir dich erstmal alleine vor, oder? Oder ist das so ein Gesellschaftsding?
5: Ach, ja,
2: ohne
5: richtig.
2: Hose?
5: Ja, ich bin alleine. Ich bin immer alleine, wenn man keine Hose anhat, keine Ahnung.
2: Ja, weiß ich nicht so oft, aber ich sag mal, erstmal liebe Grüße aus dem Bayern 3 Studio. Wir haben gedacht,
6: hallo
2: komm,
6: Marc.
0: Hi Marc.
2: Ich rufe den Marc an und der wird bestimmt schon denken, dass irgendwas los ist hier. Aber ich muss sagen, ich war mal nicht alleine ohne Hose und zwar mit dir zusammen am ersten Tag bei The Voice. Das hat sich bei mir sehr in die Erinnerungen reingebracht. Und zwar kamst du, hast du so geklopft und meintest so, ey, können wir kurz quatschen? Und ich war komplett in Unterhose nur und habe mein Sushi gegessen. Also da war ich zum Beispiel ohne Hose, aber nicht alleine.
0: Aber die Frage ist, warum hatte Marc keine Hose an?
2: Nee, Marc hatte eine Hose an. Ich hatte,
5: Moment, ich hatte eine an.
2: Marc hatte erstmal noch eine Hose an und dann habe ich gesagt, aber es geht nur ohne Hose, also beide ohne Hose.
0: Aus Solidarität, ohne Hose Party.
5: Die Entscheidung war, entweder ziehst du dir eine an oder ich ziehe meine aus und dann saßen wir beide ohne Hose da natürlich.
2: Ja, es war schön, es war ein romantischer Moment.
0: Das ist eine ganz normale Morningshow hier im Bayern 3 und hier ist er. Mit Hose übrigens. Sorry, Kamerad. I believe.

0: Zu denen haben wir euch live geschickt im Juni. Linkin Park, The Emptiness Machine in Bayern 3. Und wir haben heute über Worte gesprochen, die man manchmal anders liest. Also man versteht dann andere Dinge. Kleines Beispiel, die Uschi aus Graben.
1: Ich versuche zu lesen, was ist ein Hybridomnibus? Bis meine Familie so laut anfängt zu lachen und sagt, meinst du ein Hybridomnibus?
0: Kennt ihr solche Worte, oder? Brethering haben wir auch schon gehabt, so der Klassiker, der Brathering, den man auf einmal auf Englisch lesen möchte, weil das Hirn halt kurz mal spinnt. So, und dann haben wir eine Nachricht gekriegt von der Saskia. Sie schießt ehrlich gesagt ein bisschen den Vogel ab. Also, Saskia schreibt uns, dass sie mal sehr erschrocken ist. Meine Freundin hat mir nach der Führerscheinprüfung geschrieben, ich bin so glücklich, bin gerade mit dem Schein nach Hause gekommen, meine Eltern haben hart gebankt. Muss jetzt viermal lesen, schreibt sie, bis ich gecheckt habe, dass sie hart gebankt haben. Sie haben die Daumen gedrückt. Und damit Happy Dienstag.

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1: Martin Garrix und Ed Sheeran. Repeat it.

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7: Gleich geht's weiter mit Chris de Serendi. Na, sehr geile Nummer. Good Old Days. Das und vieles mehr gibt's gleich für euch. Lea Geishauser scharrt schon mit den Hufen. Sie hat für euch wie immer alles von heute. Und jetzt gibt's alles, was aktuell so los ist in Bayern und der Welt.
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9: Um 9 Uhr mit Sarah Möller. Nach dem Anschlag auf den CSD in Berlin ist klar, der mutmaßliche Täter war vorbestraft, als Gefährder bekannt und wurde polizeilich überwacht. Details zu den in Bayern bekannten Gefährdern hat Manfred Hauser, Präsident des Bayerischen Verfassungsschutzes, am Abend im BR-Fernsehen mitgeteilt.
10: Wir haben derzeit 29 islamistische Gefährder in Bayern, davon sind aber nur 6 auf freiem Fuß, der Rest ist entweder im Gefängnis oder im Ausland.
9: Bundesinnenminister Dobrindt will mit 3 Maßnahmen gegen gewaltbereite Islamisten vorgehen. Präventivhaft, elektronische Fußfessel und verbindliches Erwachsenenstrafrecht für Täter zwischen 18 und 21 Jahren. Und wir schauen auf einen anderen Fall eines mutmaßlich islamistischen Attentäters. In München ist vor gut 1,5 Jahren ein Afghane mit seinem Auto in einen Demonstrationszug gefahren. Eine Mutter und ihre kleine Tochter starben. Es gab 43 Verletzte. Nächste Woche soll das Urteil gegen den 25-Jährigen fallen.
11: Am ersten Verhandlungstag hatte er mehrfach den rechten Zeigefinger gezeigt. Das ist im Islam eine religiöse Geste, die aber auch im islamistischen Extremismus als Symbol verwendet wird. Heute sollen nun die Bundesanwaltschaft und die Nebenklagevertreter ihre Schlussvorträge halten. Für morgen sind die Plädoyers der Verteidiger und das letzte Wort des Angeklagten vorgesehen.
9: Birgit Grundner berichtete. Die massiven Waldbrände halten Spanien und Frankreich weiter in Atem. Ab heute drohen in Frankreich wieder Temperaturen über 40 Grad, was die Löscharbeiten weiter erschwert. Bei Bordeaux macht das größere Feuer den Einsatzkräften weiter zu schaffen. Das kleinere ist nach Angaben von Präsident Macron inzwischen unter Kontrolle. In der Region sind rund 2500 Feuerwehrleute im Einsatz sowie 1500 Soldaten. Die Situation der Brände nahe der spanischen Hauptstadt Madrid bessere sich leicht, hieß es von der Regionalregierung. Die USA haben mit der Überprüfung ihrer militärischen Präsenz in Europa begonnen. Das soll bis zu 6 Monate dauern, erklärte Verteidigungsminister Hegseth. Einzelheiten von unserer Korrespondentin in Washington, Nina Barth.
12: Die Untersuchung der Truppenpräsenz in Europa sei eingeleitet worden, schreibt Elbridge Colby, Staatssekretär im US-Verteidigungsministerium, auf X. Die Untersuchung solle sicherstellen, dass die NATO schnell darauf hinarbeite, dass Europa die primäre Verantwortung für seine konventionelle Verteidigung übernehme, so Colby. Dass die USA ihre Truppenpräsenz in Europa überprüfen, kommt nicht überraschend. Verteidigungsminister Pete Hegseth hatte das vor gut 5 Wochen beim Treffen der NATO-Verteidigungsminister in Brüssel angekündigt.
9: Wer zwischen 11 und 20 Jahre alt ist, der kann ab heute für das Jugendwort des Jahres abstimmen. 3 Wochen ist dafür Zeit. Es stehen 10 Begriffe und Redewendungen zur Auswahl. Dazu gehören gute Käse, eine Redewendung, mit der Lob oder Zustimmung ausgedrückt wird, Süper, das Wort stammt aus dem Türkischen und bedeutet super, und Digger, ein Klassiker unter den Jugendwörtern. Der Sieger wird im Oktober verkündet.
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13: Die nächste Hitzewelle rollt an, aber das ist heute nochmal so ein Tag zum Reinkommen. Höchstwerte heute, zum Beispiel in Ansbach im Mittelfranken, 28 Grad, Passau, Niederbayern, 27 Grad und Regensburg in der Oberpfalz, da wird es am heißesten mit 31 Grad. Dazu kriegen wir viel Sonne, die Wolken, die sind höchstens so ein bisschen Deko. Ab morgen kann es dann erste Hitzegewitter geben, ist auch kein Wunder.

0: Bei den Temperaturen, es geht rauf auf 30 bis 39 Grad die nächsten drei Tage. Zum Ende der Woche hin wird es immer schwüler.
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0: Mit 5 Meldungen um 8:45. Wir schauen zuerst auf die A8 München Richtung Salzburg zwischen Aachenmühle und Bernau. 5 Kilometer Stau, 20 Minuten, dann seid ihr durch. Gegenrichtung A8 nach München zwischen Bernau und Fraßdorf. 4 Kilometer Stau, auch hier ein Plus von 20 Minuten. A92 Deggendorf Richtung München zwischen Deggendorf Mitte und Plattling Nord. 2 Kilometer Stau, Viertelstunde Plus. A99 Westumfahrung München Richtung Nürnberg zwischen Lochhausen und dem Dreieck Feldmoching. 8 Kilometer stockend, auch hier braucht ihr 20 Minuten länger. Und noch die B16, Kaufbeuern Richtung Füssen auf der Höhe von Rosshaupten, Behinderungen nach einem Unfall. Gute und vor allem sichere Fahrt euch.

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1: Guten Morgen, schönen Dienstag. Wer von euch ist mit dem Auto in die Arbeit gefahren, obwohl man theoretisch auch hätte radeln können?
2: Und hattet ihr auch ein schlechtes Gewissen auf der Fahrt?
1: Ja, heute wäre ein guter Tag dafür gewesen, mit dem Fahrrad in die Arbeit zu fahren. Wenn ihr das gemacht habt, alles richtig gemacht. Karibisch wird's jetzt in Bayern 3 mit Sean Paul.

Der hat Lieblingshit-Potenzial, oder? Und auf jeden Fall auch Sommerhit-Potenzial. Christos Arandi, ganz neu hier in Bayern 3. Good Old Days am Dienstagvormittag. Er kommt eigentlich aus England, lebt aber in Berlin. Er ist dafür einen Bürojob hingezogen und hat dann angefangen, in seinem Schlafzimmer so ein bisschen als Ausgleich Songs aufzunehmen und zu produzieren. Hatte schon gemeinsame Singles, die er auch hier aus der Bayern 3-Playlist kennt, zum Beispiel mit Two Colors und Safridou. Das ist auch die Stimme von Christos Arandi, oder hier? Mit Glockenbach. Hatte er schon diesen Hit, Magic Moments. Also den Bürojob gibt's aus Gründen nicht mehr und den Namen müssen wir uns jetzt definitiv mal mehr merken. Christos Arandi. Jetzt in Bayern 3 auch ein Name und eine Band, die wir lieben. Das sind Måneskin für euch. I Wanna Be Your Slave.

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6: Blauer Himmel, Sonnenschein, das schaut schon schön aus vorm Fenster und macht ja auch draußen Spaß. Und noch ist es kühl, knapp um die 20 Grad. Im Laufe des Tages werden es bis zu 31 Grad und das ist dann der Auftakt zu einer neuen Hitzewelle. Morgen bis zu 36 Grad, Donnerstag bis zu 39 Grad in Regensburg und in Unterfranken möglich. Und ab morgen können neben Sonne und Miniwolken dann auch mal Hitzegewitter dabei sein.
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6: Mit drei Meldungen. A8 München Richtung Salzburg zwischen Aachenmühle und Bernau. 6 Kilometer Stau und Stocken. 20 Minuten braucht ihr länger. Die Gegenrichtung A8 von Salzburg nach München zwischen Felden und Fraßdorf. 4 Kilometer Stau, 20 Minuten plus auch hier. Und A93 noch Kiefersfelden Richtung Rosenheim in der Ausfahrt Reichenhardt ist ein Unfall passiert. Gute Fahrt euch.
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Zack, fühlt man sich wieder 15 oder 5 oder wie alt ihr halt wart als NSYNC. Mit diesem Hit hier am Start waren Tearing Up My Heart, für euch jetzt aber noch geil, in der Bayern 3 Playlist. An diesem Dienstag, 20 Minuten vor 10 Hammers. Da geht doch das Packen oder auch gedanklich schon mal die Packliste durchgehen für den Urlaub auf jeden Fall viel leichter. Falls ihr mit dem Auto in den Urlaub startet, dann habt ihr hoffentlich eine Ersatzlampe dabei, beziehungsweise eine Glühbirne. Wenn ihr jetzt denkt so, was? Nein? Die sind tatsächlich in Kroatien, Slowenien und Ungarn Pflicht für ältere Autos mit schon ein bisschen älteren Scheinwerfern. In Griechenland, Belgien und der Türkei, da braucht ihr in euren Mietwagen einen Feuerlöscher. Auch was, wo man denkt, okay, deswegen am besten direkt vor Ort beim Mietwagenverleih checken, ob da auch einer drin ist. Checkt auch mal, ob euer Verbandskasten noch fresh ist, ob da Masken drin sind. Die sind tatsächlich seit Corona Pflicht. Und ihr braucht zum Beispiel in Ungarn für jede Person im Auto eine extra Warnweste. Also, ganz viel zu überprüfen noch vom Urlaub. Noch mehr kommt obendrauf auf die Liste im Kopf, die vielleicht eh schon ultra lang ist. Aber wir haben für euch eine coole Übersicht auf bayern3.de. Da könnt ihr zum Beispiel auch checken, wo ihr am besten eure Tankpausen planen könnt und auch in welchem Land so standardmäßig ein Alkoholtest immer noch mal bei der Verkehrskontrolle dabei ist, damit ihr euch da nicht wundern müsst. Und damit das Ganze aber ein bisschen leichter von der Hand geht, hoffentlich eben bayern3.de checken und auch die richtige Urlaubsplaylist feiern. Und da darf natürlich Rosé mit Bruno Mars nicht fehlen. Appetit für euch in Bayern 3. Appetit.

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1: Olivia Rodrigo, Drop Dead.

0: Nächste Stunde hört ihr unter anderem diesen neuen Hit von Fastboy aus Unterfranken. Beautiful Life ist für euch mit in der Playlist gleich nach 10. Jetzt schauen wir erstmal auf alles, was los ist in Bayern, Deutschland und der Welt. Jetzt kommen erstmal für euch die News.
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2: Um 10 Uhr mit Sarah Müller. Nach dem Anschlag auf den CSD in Berlin fordert Bundesinnenminister Dobrindt härtere Strafen für extremistische Gefährder. Neben elektronischen Fußfesseln und Präventivhaft plädiert er für eine Änderung des Jugendstrafrechts. Es sei inakzeptabel, es bei Erwachsenen einzusetzen, so der CSU-Politiker in der ARD. Wie viele Menschen die Polizei als Gefährder listet, dazu Frank Eichmann.
3: Stand 1. Juli sind bundesweit 410 Menschen als islamistische Gefährder eingestuft, bestätigte ein Sprecher des BKA dem Redaktionsnetzwerk Deutschland. Gefährder bedeutet, die Sicherheitsbehörden trauen diesen Personen schwere politisch motivierte Straftaten zu, bis hin zu Anschlägen. Auch der mutmaßliche Attentäter beim Christopher Street Day am Samstag in Berlin war als Gefährder erfasst. Bei dem Anschlag starb eine Frau, 29 Menschen wurden verletzt.
2: Nach den Geschehnissen beim CSD haben in Bayern tausende Menschen ihre Anteilnahme gezeigt. In mehreren Städten gab es Mahnwachen. Lena Deutsch mit den Einzelheiten.
4: Regenbogenflaggen wehten vor dem Münchner Rathaus und tausende Menschen schwiegen gemeinsam. Mit einer Mahnwache haben rund 4000 Menschen in der bayerischen Landeshauptstadt der Opfer des Berliner Anschlags gedacht. Oberbürgermeister Dominik Krause hatte zuvor die Regenbogenflaggen als Zeichen für Toleranz und Zusammenhalt hissen lassen. Auch auf dem Augsburger Rathausplatz erinnerten rund 300 Menschen an die Opfer. An der Mahnwache beteiligten sich unter anderem Vertreter der katholischen Kirche und Organisationen wie das Solidaritätsnetzwerk.
2: Gemischte Zahlen kommen heute vom Autobauer Mercedes. Insgesamt konnte der Stuttgarter Konzern seinen Gewinn im zweiten Quartal steigern. 13% waren es im Vergleich zum Vorjahr mehr. Allerdings schwächelt die Autosparte bei Mercedes. Grund sind die schlechten Verkaufszahlen in China. Die sorgten dafür, dass der Gewinn in dem Bereich um 26% zurückging. Nach Niederbayern, nach Simbach. Da wird seit Dezember schon in der neuen Polizeiwache gearbeitet. Heute nun wird sie aber auch offiziell eröffnet.
5: Rund 54 Beschäftigte haben dort auf etwa 980 Quadratmetern deutlich mehr Platz als früher. Zur neuen Dienststelle gehören unter anderem eine Wache, Büros für Grenzpolizei und Ermittler sowie eigene Räume, in denen zum Beispiel Fingerabdrücke genommen und Fotos gemacht werden. Gekostet hat das neue Gebäude rund 10 Millionen Euro. Der Neubau war nötig, weil die schwere Flut 2016 in Simbach am Inn das alte Polizeigebäude stark beschädigt hat. Aus dem BR-Studio Mühldorf, Nadine Schibu, Bayern 3.
2: Und mehr Nachrichten aus allen bayerischen Regionen gibt's auf bayern3.de. Ab heute wird es wieder heiß bei uns in Bayern. Die vergangene Hitzewelle Ende Juni hat für Rekordabsätze in deutschen Supermärkten geführt, bei Wasser und bei Eis. Das zeigen Daten des Statistischen Bundesamtes. Demnach ist der Verkauf von Wasser sprunghaft angestiegen, 77% mehr stilles und 63% mehr Sprudelwasser als in einer durchschnittlichen Sommerwoche der Vorjahre. Bei Speiseeis war es sogar ein Plus von 90%.
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0: Wir stellen uns auf jeden Fall schon mal auf sehr heiße Tage ein, die nächsten Tage. Aber wir schaffen das. Heute ist noch mal so ein bisschen ein Tag zum Üben. 24 Grad gibt's im Frankenwald, bis zu 31 in Regensburg. Es ist viel Sonne mit dabei. Die Wolken, die man sieht, die sind eher so ein bisschen Deko. Mehr ist nicht geboten. In der Nacht wird's auch noch mal schön kühl. Noch mal lüften. Ab morgen dann bayernweit über 30 Grad. Und am Donnerstag fast schon ein bisschen übertrieben. 33 bis 39 Grad. Ab und zu entladen sich vielleicht mal Hitzegewitter und die können lokal dann auch wieder kräftig ausfallen.
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0: Hält euch auf die Straßen um 3 nach 10. Wir haben drei Meldungen. Einmal die A3 Nürnberg Richtung Passau zwischen Laber und Nittendorf. Behinderungen wegen Bergungsarbeiten. A8 München Richtung Salzburg zwischen Achenmühle und Bernau. 6 Kilometer Stau und stockend. Hier braucht ihr fast eine halbe Stunde länger. Und 20 Minuten dauert es länger in Richtung München auf der A8 von Salzburg zwischen Felden und Fraßdorf. 4 Kilometer Stau. Euch allen unterwegs eine gute und eine sichere Fahrt.

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1: Hello und schön, dass ihr mit dabei seid. Wir warten alle ganz gespannt, oder? Auf den neuen Sommerhit des Jahres. Bis dahin geben wir uns noch zufrieden mit dem bisherigen. Das ist Handtricks für euch mit Golden jetzt hier im Bayern 3. Ich wünsche euch einen schönen Dienstagvormittag.

0: Das sind Fastboy aus Unterfranken mit Beautiful Life, ganz neu für euch in eurem Hitradio Nummer 1 hier in Bayern 3. Sie sind ja gerade das Hollywood-Traumpaar, Zendaya und Tom Holland. Und die sollen angeblich einen Ehevertrag haben. Das ist in Hollywood nichts Ungewöhnliches, aber ihrer soll besonders romantisch sein. Laut Berichten sind da spezielle Klauseln drin, die unter anderem regeln, wie beide abgesichert sind für die gemeinsame Familienplanung. Und es soll zum Beispiel auch so eine Art Pause von Tom Holland bei einer Schwangerschaft von Zendaya da reingeplant sein. Ehevertrag klingt jetzt vielleicht für die meisten hier im Bayern Dreiland erstmal so, wow, wer beim Heiraten schon an Scheidung denkt, ja. Aber Wiebke Nielsen aus unserer ARD-Verbraucherredaktion, für wen ist denn ein Ehevertrag sinnvoll?
1: Eine Familienrechtsanwältin, mit der ich gesprochen habe, die vergleicht einen Ehevertrag so ein bisschen mit einer Krankenversicherung. Die hat man ja auch nicht, weil man krank werden will oder weil man davon ausgeht, dass man sie braucht. Aber wir kennen das ja, es heißt, haben ist besser als brauchen, damit man für den Ernstfall abgesichert ist.
0: Und abgesichert werden können da zum Beispiel, solange man sich eben noch liebt, finanzielle Sachen wie einer bringt schon eine Firma mit oder einer hat ein Vermögen aus vorherigen Generationen mit der Familie und so weiter. Wie regelt man das denn eben alles im Falle einer Trennung? Wiebke, es gibt ja auch so noch den sogenannten Versorgungsausgleich, dass man die Verteilung der Rentenpunkte regeln kann. Warum ist das wichtig?
1: Der Gedanke dahinter ist, dass beide in der Ehe Arbeit leisten, sei es bei Haushaltsführung, Kindererziehung oder eben Erwerbsarbeit. Also, dass man sich in einer Ehe quasi gegenseitig den Rücken frei hält. Und wenn zum Beispiel, so ist es ja oft, die Frau weniger Erwerbsarbeit leistet und somit weniger Rentenpunkte und Vermögen anhäufen kann, dann wird sie für ihre Leistungen, wie zum Beispiel Kindererziehung, in der Ehe in Anführungsstrichen entlohnt. Wenn man das aber nicht will, kann man auch dies durch einen Ehevertrag ausschließen oder abändern. Das darf aber auch nicht einen Ehepartner benachteiligen, sonst gilt diese Vereinbarung dann als ganz oder teilweise unwirksam. Also das prüft ein Familiengericht.
0: Wiebke Nielsen aus der ARD-Verbraucherredaktion über die Vorteile eines Ehevertrags. Wie seht ihr das denn? Ehevertrag, ja oder nein? Unromantisch oder wichtig?
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11: Ich hoffe, ihr habt die Badetasche, die Handventilatoren und die luftigen Sommerkleider schon griffbereit. Die brauchen wir diese Woche auf jeden Fall. Heute nehmen wir quasi erstmal Anlauf mit bis zu 24 Grad im Frankenwald, bis zu 31 Grad in Regensburg. Wir haben schon viel Sonne und wenn nur lockere Wolken. Und morgen knacken wir dann bayernweit die 30 Grad. Am Donnerstag sogar in Unterfranken und in Regensburg bis zu 39 Grad. Die Luft, die wird dann in dieser Hitze auch immer schwüler in den nächsten Tagen. Deswegen kann da auch mal ein teils kräftiges Gewitter mit dabei sein. So, und jetzt kommt der Verkehrsservice und weil ich mich verdrückt habe, leider keine Musik. Aber ich sag euch trotzdem, was los ist auf den Straßen. Das Bayern 3 Verkehrsupdate um 10.32 Uhr. A3 Nürnberg Richtung Passau zwischen Laber und Nittendorf. Behinderungen wegen Bergungsarbeiten. Dann die A8 München Richtung Salzburg zwischen Aachenmühle und Bernau. 8 Kilometer Stau und Stockend. Hier braucht ihr eine halbe Stunde länger als sonst. Die Gegenrichtung A8 Salzburg Richtung München zwischen Felden und Fraßdorf. 4 Kilometer Stau, 20 Minuten plus. Und die A94 noch Passau Richtung München zwischen dem Kreuz München Ost und Feldkirchen Ost ist ein Unfall passiert. Und jetzt kommt auch wieder Musik. Gute und sichere Fahrt euch.
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0: Shakira und Burner Boy, Die Die, ihr neuer Hit für euch hier im Bayern 3. Und von Scheidungen, da kann Shakira ja auch ein Lied singen. Ehevertrag, ja oder nein, darüber sprechen wir heute Vormittag. Daniel aus Bichl in Oberbayern.
1: Ich bin der Meinung, wenn ich heiraten würde, dann würde ich eigentlich davon ausgehen, dass ich auch mit meiner Partnerin für immer zusammenbleibe. Das heißt ja nicht umsonst in guten wie in schweren Zeiten. Und dementsprechend bin ich der Meinung, dass ich so einen Vertrag absolut nicht brauche, beziehungsweise dass das für mich zumindest absolut unwichtig ist.
0: Ja, aber es ist halt trotzdem Fakt, dass jede dritte Ehe geschieden wird, im Schnitt nach nicht mal 15 Jahren. Manuel aus Freiburg.
2: Ich habe meine Frau geheiratet, die war meine erste Freundin und ich hätte sowas nie in Betracht gezogen. Denn wenn sie irgendwann gehen sollte, dann kann sie ruhig alles haben.
0: Das sagst du jetzt, Manuel, weil ihr euch liebt und wir wollen es natürlich nicht hoffen, aber sollte irgendwann was sein, dann kann das vielleicht unter Umständen ganz anders klingen und wirklich anstrengend werden, das alles zu regeln. Charlotte aus Rosenheim schreibt, die Ehe ist ja so oder so ein Vertrag. Wenn man keinen eigenen Ehevertrag hat, akzeptiert man einfach alle Bedingungen, die staatlicherseits festgelegt sind, aber eben auch die Lücken, die die Gesetze oft lassen. Es ist also meiner Meinung nach nur schlau, sagt Charlotte, sich das genau anzuschauen und eventuell eigene Regelungen zu ergänzen oder Dinge zu konkretisieren, womöglich. Das klingt, als wärst du vom Fach, Charlotte. Und absolut, haben mein Mann und ich auch für uns so entschieden, dass wir fein damit sind, dann nichts außenrum zu regeln und deswegen keinen Ehevertrag haben. Eine Freundin von mir arbeitet im Familienunternehmen und die wurde quasi von ihrem Papa, nennen wir es mal, sehr dazu angehalten, mit ihrem Mann auch einen Ehevertrag zu machen, wenn sie wirklich in dem Familienunternehmen weiter aufsteigen will. Kann ich natürlich schon auch verstehen aus Papasicht. Also, Eheverträge können sinnvoll sein. Hauptsache, ihr sprecht vorher offen drüber und informiert euch für eure jeweilige Situation. Und dann sind wir jetzt aber auch mal wieder romantisch, gell? Für alle, die am Wochenende heiraten im Bayern-Dreiland. Das wird super! Nein, es wird wirklich super. Ich liebe es, verheiratet zu sein. Wir glauben jetzt hier im Bayern 3 an die große Liebe für immer und ewig. Das ist Sia mit Gimme Love für euch am Vormittag.

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0: Mit Vorschlägen wie diesen reagiert Bundesinnenminister Dobrindt auf den Anschlag am Rande des Berliner CSD am Wochenende. Auslöser ist die Geschichte des mutmaßlichen Täters. Mehr dazu von Dietrich Karl Meurer.
1: Der 21-Jährige galt als islamistischer Gefährder und Hochrisikoperson. Trotzdem blieb er nach einer Verurteilung auf freiem Fuß. Nach Angaben des Innenministers hatten die Sicherheitsbehörden den Mann überwacht. Die Maßnahmen hätten den Anschlag aber nicht verhindert. Auch über den Entzug der deutschen Staatsangehörigkeit für Doppelstaatler wird diskutiert. Dobrindt hält das grundsätzlich für möglich. Vorrang hätten für ihn aber Maßnahmen, die schneller umgesetzt werden können.
0: Der Prozess um den wahrscheinlich islamistisch motivierten Autoanschlag auf eine Demo in München im vergangenen Jahr geht in die entscheidende Phase. Vor Gericht steht ein mittlerweile 25-jähriger Afghane. Die Anklage, also die Bundesanwaltschaft, hält heute ihr Plädoyer. Morgen ist der Verteidiger dran, auch der Angeklagte kann das Wort ergreifen. Bisher hat er im Prozess geschwiegen. Das Urteil fällt voraussichtlich in der nächsten Woche. Bei dem Anschlag sind eine Mutter und ihr Kleinkind gestorben. Es gab mehr als 40 Verletzte. In der CDU wächst die Unzufriedenheit mit der Kabinettsumbildung von Kanzler Merz. Sachsens Ministerpräsident Kretschmer hat die Ablösung von Sportstaatsministerin Schenderlein kritisiert. Sie sei eine unglaublich erfolgreiche Ministerin gewesen, so Kretschmer über die aus Sachsen stammende Politikerin. Zur Regierungsumbildung sagte Kretschmer, er habe wie viele andere auch den Kopf geschüttelt. Zuvor hatte der entlassene Gesundheitsstaatssekretär Tino Sorge Kritik am Kanzler geübt, dass Merz nicht persönlich mit ihm gesprochen habe, sei eine Stilfrage. Mercedes-Benz hat im zweiten Quartal mit seinen Autos deutlich weniger Gewinn gemacht als im Vorjahreszeitraum. Vor allem das schwache Geschäft in China macht dem Konzern zu schaffen.
2: Dort verkaufte der Hersteller im zweiten Quartal 30% weniger Autos. Gestiegene Verkäufe in den USA und in Europa konnten diese Schwäche nicht ausgleichen. Das Konzernergebnis insgesamt, zu dem neben den Autos auch die Vans und die Finanzdienstleistungen beitragen, ist zwischen April und Juni zum ersten Mal seit Jahren wieder gestiegen. Geli Hensoldt, Stuttgart.
0: Wer zwischen 11 und 20 Jahre alt ist, der kann ab heute für das Jugendwort des Jahres abstimmen. 3 Wochen ist dafür Zeit. Es stehen 10 Begriffe und Redewendungen zur Auswahl. Dazu gehören zum Beispiel 6-7, gute Käse oder Schere. Im vergangenen Jahr war das Jugendwort das Crazy. Es ist 11:03.
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4: Das Crazy könnt ihr euch auch auf jeden Fall beim Wetter denken die nächsten Tage, weil wenn ihr gestern Vormittag noch so das Gefühl hattet, oh, ist ein bisschen kühl, bisschen viele Wolken, ab heute gibt es ziemliches Kontrastprogramm. Sonne, Sonne und dann nochmal Sonne. 24 Grad kriegen wir heute im Frankenwald bis zu 31 schon in Regensburg und morgen 30 bis 36 Grad. Da können ab dem Nachmittag an den Alpen auch mal Hitzegewitter dabei sein. Am Donnerstag bis zu 39 Grad in Kitzingen und Regensburg. Es wird heiß.
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4: Und wir haben 7 Meldungen. Die erste von der A3 Passau Richtung Nürnberg zwischen Hengersberg und dem Kreuz Deggendorf. Unfall im Baustellenbereich. A3 Nürnberg Richtung Passau zwischen Laber und Nittendorf. Gesperrt wegen Bergungsarbeiten. Ihr werdet hier umgeleitet. A7 Füssen Richtung Würzburg zwischen Nersingen und Niederstotzingen. 6 Kilometer stockend. Viertelstunde, dann seid ihr durch. A8 München Richtung Salzburg zwischen Aachenmühle und Bernau. 8 Kilometer Stau und stockend. In einer halben Stunde habt ihr es geschafft. Die Gegenrichtung A8 Salzburg nach München zwischen Felden und Fraßdorf. 4 Kilometer Stau, 20 Minuten plus. Auf der A94 Passau Richtung München ist ein Unfall passiert zwischen dem Kreuz München Ost und Feldkirchen Ost. Und die A99 noch Ostumfahrung München Richtung Nürnberg in der Einfahrt H ist ein Unfall passiert. Gute und vor allem sichere Fahrt euch.

Wenn ihr gerade einen Typen oder eine Frau wollt und euch denkt, boah, wann schreibt denn der oder wann schreibt denn die mal wieder? Und ihr hängt so richtig am Haken und kommt nicht weiter. Vielleicht ist dieser Hit der Reminder, doch loszulassen. Es geht nämlich darum, ja cool, dass du mich so gut findest. Ich nutze das einfach nur aus. Woohoo, Tampa City, self-aware.

0: so ein neuer, cooler, bisschen düsterer, chilliger Hit von DJ Goya, Michiko, Jason Derulo für euch hier in Bayern 3 zusammen mit Melody. An diesem Dienstagvormittag, wir haben es gleich 11:15, da scheiden sich jetzt gerade so ein bisschen die Geister bei euch. Also vielleicht kann man grob zusammenfassen, Vorstellung versus Realität. Wir sprechen über Eheverträge, weil unter anderem Hollywoodstars Zendaya und Tom Holland wohl einen ganz wertschätzenden Ehevertrag aufgesetzt haben sollen. Christian aus Hessen.
1: Also meine Frau und ich haben vor 6 Jahren geheiratet. Wir haben auch einen Ehevertrag gemacht. Meine Frau war damit auch einverstanden. Es war meine Idee. Kommt einfach daher, weil ich mit meinen Eltern zusammen für unsere Verhältnisse schon relativ großen landwirtschaftlichen Betrieb führe. Und man weiß nie, was kommt. Wir haben einen guten Notar, der das auch alles vernünftig und ordentlich erklärt hat.
0: Und trotzdem findet Christian auch ganz wichtig, dass man niemanden zwingen sollte zu einem Ehevertrag. Marina aus Rosenheim und ihr Mann, die haben auch einen.
2: Selbst wenn man fest glaubt, dass man für immer zusammenbleibt, hat man einfach nicht alle Dinge in der Hand. Und für den Fall, dass doch etwas vorfällt, nachdem man nicht mehr zusammenleben will oder kann, ist dann einfach schon vieles geregelt. Und das hat gar nichts damit zu tun, dass mein Mann und ich uns deshalb weniger lieben würden oder uns irgendwelche Hintertürchen offen halten.
0: Ja, und Dick aus Zolling sagt, ja, hinterher ist man im Zweifel halt dann immer schlauer. Vielleicht sollte man von vornherein pragmatisch sein.
3: Ich bin selber geschieden zum Thema Ehevertrag. Also ich hatte keinen und würde es sehr empfehlen. Geld hat nichts mit Liebe zu tun. Und zweitens, Menschen verändern sich vor allem über Zeiträume von 20, 30 Jahren. Und insofern ist es wichtig, dass man Geld und Liebe voneinander trennt.
0: Man muss halt sonst einfach im Zweifel hinterher nicht ganz so viel streiten. Danke auf jeden Fall für euren ganzen Input zu Eheverträgen. Vielleicht ja nochmal ein guter Reminder für alle, die diesen Sommer noch heiraten, doch nochmal zu checken, ob und wie das vielleicht für euch in Frage kommen könnte. Wie die Krankenversicherungen eben, die wir auch alle haben. Und trotzdem wollen wir natürlich alle nicht krank werden.
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5: Die Sommerferien haben wahrscheinlich die Pfingstferien beobachtet und denken sich, na, was ihr könnt, das können wir auch. Weil eine Hitzewelle gab es ja an den Pfingstferien schon zum Ferienstart und gibt es jetzt auch wieder. Ist natürlich einerseits total cool, perfektes Badewetter bei über 30 Grad und viel Sonne, aber gibt wahrscheinlich schon auch einige unter euch, die denken, oh nee, Hitze, nein. Heute 24 bis 31 Grad, morgen dann schon 30 bis 36 Grad und am Donnerstag sogar bis zu 39 Grad bei Kitzingen und Regensburg. Zum Wochenende wird es dann wieder ein bisschen kühler und mit kühler meine ich 31 Grad. Und es wird auch schwül, also es kann auch immer mal ein lokales, teils kräftiges Hitzegewitter dabei sein.
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5: Um genau 11:30 hält sie euch auf die Straßen. A3 Passau Richtung Nürnberg zwischen Iggensbach und dem Kreuz Deggendorf. 4 Kilometer Stau nach einem Unfall im Baustellenbereich. 20 Minuten braucht ihr länger. Die A3 Nürnberg Richtung Passau ist zwischen Laber und Nittendorf wegen Bergungsarbeiten gesperrt. Es gibt eine Umleitung, 7 Kilometer Stau. A8 München Richtung Salzburg zwischen Rohrdorf und Bernau. 10 Kilometer Stau und stockend, ihr braucht hier 40 Minuten länger. In die Gegenrichtung nach München zwischen Felden und Fraßdorf 4 Kilometer Stau, hier fast eine halbe Stunde on top. A9 München Richtung Nürnberg zwischen dem Dreieck Holledau und Langenbruck. 5 Kilometer stockender Verkehr an der Baustelle, in 10 Minuten seid ihr hier durch. A93 Rosenheim Richtung Kiefersfelden zwischen Brandenburg und Oberaudorf. 5 Kilometer stocken wegen Bauarbeiten, auch hier im Plus von 10 Minuten. Und eine knappe halbe Stunde müsst ihr gerade mehr einplanen auf der B300 Schrobenhausen Richtung Eichach zwischen Schrobenhausen und Kübach Süd. 2 Kilometer Stau. Gute und vor allem sichere Fahrt euch überall.
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1: Falls ihr so ein vormittagliches Tief hattet, dann sind wir jetzt auf jeden Fall wieder wach mit dem Olmerer und Wackelkontakt hier in Bayern 3. Wie kommt ihr zur Arbeit? Zu Fuß, mit dem Fahrrad, mit dem Auto, mit der Bahn, das sind so die Klassiker, gell? Daniel, 22 Jahre alt, Gemeindekämmerer der Gemeinde Hofkirchen im Landkreis Passau, der wählt jeden Morgen einen etwas anderen Arbeitsweg. Und sein Chef, Bürgermeister Josef Kufner, sagt:
2: Wir haben auch ganz schön dumm geschaut am Anfang, wie der das erste Mal mit Gummistiefeln und Paddel ins Haus gekommen ist. Jeder hat nachgeschaut, was ist jetzt los?
1: Wie Daniel nämlich jeden Tag zur Arbeit erscheint, das hört ihr gleich ab 12 bei uns im Bayern 3 Update mit Simone Faust.

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1: Olivia Dean, So Easy

0: Und gleich in Bayern 3 Update mit Simone Faust gibt's unter anderem diesen aktuellen Hit von Joe für euch, End of Beginning. Und natürlich haben wir noch viele mehr von Kate und John oder Purple Disco Machine für euch in der Playlist. Jetzt gleich nach 12, hier sind die News.
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2: Um 12 Uhr mit Friederike Breyer. Nach dem Anschlag auf den CSD in Berlin ist klar, der mutmaßliche Täter war vorbestraft, als Gefährde bekannt und wurde polizeilich überwacht. Details zu den in Bayern bekannten Gefährdern hat Manfred Hauser, Präsident des Bayerischen

0: haben den riesigen Waldbrand bei Bordeaux über Nacht eingedämmt. Allerdings bleibe die Lage schwierig, so die zuständige Senatorin für das Departement Gironde. Zugleich wappnet sich Frankreich für die nächste große Hitzewelle des Jahres. Die hohen Temperaturen und die extreme Trockenheit erschweren die Löscharbeiten. Auch in Spanien arbeitet die Feuerwehr unter Hochdruck. Dort hat der größte Waldbrand in der jüngeren Geschichte des Landes inzwischen 100.000 Hektar Fläche vernichtet. Ein Erdbeben der Stärke 7,1 hat den Südwesten Japans erschüttert. Nach Angaben von Regierungschefin Takaichi gibt es Verletzte, Brücken seien eingestürzt und Brände ausgebrochen. Aus Tokio, Thorsten Iffland.
1: Das Epizentrum lag in einer Tiefe von nur 10 Kilometern, weshalb die Erdstöße besonders heftig spürbar waren. Augenzeugen berichten, dass die Stöße so stark waren, dass man sich nicht mehr auf den Beinen halten konnte. Auf Luftaufnahmen aus der betroffenen Region sind einige Wohnhäuser zu erkennen, die offenbar infolge des Erdbebens in Brand geraten oder eingestürzt sind. Auch Autobahnbrücken weisen größere Risse auf oder sind teilweise eingesackt. Die Betreiber der örtlichen Atomkraftwerke melden keine Unregelmäßigkeiten.
0: Immer häufiger buchen Urlauber in Deutschland ihre Ferienhäuser und Wohnungen über Online-Plattformen. Laut Statistischem Bundesamt vermittelten allein im vergangenen Jahr die Anbieter Airbnb, Booking und Expedia über 68 Millionen Übernachtungen. Ein Plus von 13% und ein Rekord.
2: Grund für den Boom war vor allem eine weiter starke Nachfrage aus dem Inland. Hier stieg die Zahl der Buchungen im vergangenen Jahr um gut 15% auf 48,5 Millionen. Verglichen mit 2019, also der Zeit vor der Corona-Pandemie, hat sich die Zahl damit mehr als verdoppelt. Die meisten internationalen Gäste kamen aus den Niederlanden, Polen und den USA. Gefragt waren vor allem die Urlaubsregionen in Bayern, Baden-Württemberg und Nordrhein-Westfalen. Alexander Schmidt, Wiesbaden.
0: Der Münchner Flughafen ist laut Pilotengewerkschaft Cockpit der sicherste Airport Deutschlands. Das entscheidende Kriterium, der jetzt dauerhafte Betrieb von Lichtanlagen an Zufahrten der Start- und Landebahnen. Diese Stopbars sind demnach ein wichtiges Mittel, um Zusammenstöße zwischen den Flugzeugen und anderen Fahrzeugen zu vermeiden. Das war Anfang 2024 in Tokio passiert. Wegen defekter Stoppleisten waren zwei Maschinen am Boden zusammengeprallt. 5 Menschen starben. Es ist 12 Uhr und 3 Minuten.
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4: Ja, und Franzi Heinz, die hat eine gute Info für uns.
5: Ja, momentan laufen ja die Hundstage, die heißesten Tage des Jahres, sagt man. Und es schaut so aus, als würden die sich in dem Jahr auch ans Datum halten. Heute maximal 24 Grad bei Hof und bis zu 30 Grad bei Regensburg. Das ist ja noch recht entspannt. Morgen haben wir dann schon 33 Grad im Schnitt. Am heißesten wird es in Unterfranken mit bis zu 36 Grad. Und am Donnerstag sind auch mal fast 40 Grad dabei. Die kommende Nacht kommt dann mit den relativ frischen 14 Grad im Schnitt recht angenehm daher. Ansonsten geht's weiter die nächsten Tage mit viel Sonne, paar Quellwolken morgen Abend. Da haben wir dann eventuell an den Alpen auch mal ein Schauer- oder Hitzegewitter.
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4: Um 12:04 A3 Passau Richtung Nürnberg. Zwischen Iggensbach und Kreuzdeggendorf. 4 Kilometer Stau. Grund ist hier ein kaputtes Fahrzeug im Baustellenbereich. Ihr braucht 20 Minuten länger. Die A3 Nürnberg Richtung Passau, die ist zwischen Laber und Nittendorf wegen Bergungsarbeiten gesperrt. Es gibt eine Umleitung. Aktuell haben wir 8 Kilometer Stau ab Berratshausen. Und weiter geht's zwischen Garhamfelshofen und Passau Nord auf 8 Kilometer nur Zäferan. Da sind 25 Minuten weg. A8 München Richtung Salzburg. Zwischen Bayern und Irschenberg staut es sich nach dem Unfall auf der linken Spur und zwischen Rohrdorf und Bernau geht es auf 10 Kilometern auch nur sehr zäh voran. Da meldet der Stauzeitrechner ein Plus von 40 Minuten. In Richtung München auf der A8 5 Kilometer stockender Verkehr zwischen Felden und Fraßdorf. 20 Minuten sind da weg. A9 München Richtung Nürnberg. Zwischen dem Dreieck Holledau und Langenbruck 7 Kilometer stockender Verkehr an der Baustelle Viertelstunde plus. A73 Nürnberg Richtung Bamberg. Zwischen Bamberg-Ost und Memmelsdorf, da ist die rechte Spur nach einem Unfall blockiert. Und zum Schluss, da haben wir noch die A93 Rosenheim Richtung Kiefersfelden. Zwischen Brandenburg und Oberaudorf 6 Kilometer stockender Verkehr. Grund sind Bauarbeiten. 10 Minuten sind da weg. Ja, schon wieder ganz schön viel los. Fahrt alle vorsichtig und dann kommt gut und sicher an eurem Ziel an.
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4: Servus, einen schönen Dienstagmittag euch. Und ja, Dr. Google, der hat ja schon lange ausgedient. Wenn wir einen zwickenden Schmerz, irgendein Unwohlsein haben, dann fragen mittlerweile ja wirklich sehr viele Leute einfach die KI für so eine Erstdiagnose. Ob die aber wirklich was kann,

0: Das klären wir in der nächsten Stunde Update. Und wir stellen euch gleich mal den wohl ungewöhnlichsten Arbeitsweg Bayerns vor. Freue mich, dass ihr alle mit dabei seid.
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0: tanzt die Pasta auf dem Teller zu Kate und John. Turn the lights off in Bayerns Hitradio Nummer 1. 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Ah ja, ey, seit Tagen kribbelt's mir im Bein. Ah, und das Ziehen im Rücken, das ist auch richtig unangenehm. Ja, dann checke ich doch mal ganz schnell selbst, was das denn sein könnte. KI kann da helfen und fast jeder Zweite ab 16 Jahren fragt mittlerweile einen Chatbot, ob die was taugen und ob wir uns da vielleicht schon mal so eine erste Richtung abholen können. Das hat Stiftung Warentest jetzt für uns überprüft. ChatGPT, Gemini, Meta-AI, Claude und DeepSeek wurden mit jeweils 5 verschiedenen Krankheitsfällen getestet, unter anderem auf Bandscheibenvorfall, Depressionen und Blasenentzündungen. Heike Dierbach von der Warentest, welche Chatbots taugen denn zur Sprechstunde?
1: Also 3 Chatbots haben sich ganz gut gemacht. Ganz vorn lag ChatGPT, der alles erkannt hat und auch die Dringlichkeit immer richtig einschätzte. Mhm. Danach folgte Claude. Claude hat vor allem bei Depressionen sehr gut reagiert. Und DeepSeek, von dem wir aber aus Datenschutzgründen abraten.
0: Okay, wo gibt es denn so generell die größten Probleme oder Schwächen?
1: Es gibt 2 Haken. Also erstens weiß die KI nicht, wovon sie eigentlich spricht. Sie klingt kompetent, aber sie beruht nur auf Sprachmodellen und Wahrscheinlichkeiten, nicht auf medizinischem Verständnis. Und deshalb kann sie auch immer plötzlich daneben liegen. Mhm. Der 2. Haken ist das Thema Datenschutz. Bei Krankheiten gibt man ja wirklich intimste Daten ein. Und es bleibt völlig unklar, was die Anbieter damit eigentlich machen. Daten können auf Server außerhalb der EU gelangen, wo sie wesentlich schwächer geschützt sind. Und die Anbieter möchten diese Daten nutzen, mindestens um ihre Chatbots weiter zu trainieren.
0: Okay, also die Bots sind nicht medizinisch gestützt und wir haben große Probleme mit dem Datenschutz. Wenn ich jetzt aber trotzdem erstmal schauen will, was könnte es denn sein? Gibt es denn eine andere Möglichkeit, zu Hause von der Couch aus so eine erste Diagnose zu bekommen?
1: Also erfreulicherweise gibt es eine gute Alternative und das sind Symptomchecker. Das sind Apps oder Browser-Anwendungen, wo man ebenfalls seine Symptome eingeben kann und die dann eine Verdachtsdiagnose liefern. Symptomchecker wurden aber mit Medizinern entwickelt und beruhen auf medizinischen Algorithmen. Das heißt, sie haben eine viel bessere fachliche Basis. Aha. Wir haben letztes Jahr 10 Symptomchecker getestet und können 2 empfehlen, ADA und Symptomate. Beide sind kostenlos und beide sind auch besser beim Datenschutz.
0: Na, das ist doch sehr gut. Also statt KI fragen wir für eine erste Krankheitseinschätzung lieber mal einen Symptomchecker im Netz. Alle Infos darüber haben wir auch nochmal auf bayern3.de für euch. Aber klar ist natürlich schon auch, die ersetzen keinen Arzt. Also wenn ihr euch echt ungut fühlt, nicht sicher seid, lieber mal einen Termin beim Doc machen. Und hier ist noch das Verkehrsupdate um gleich 12:15. Vorsicht, ein Koffer liegt auf der Fahrbahn auf der A8 München Richtung Salzburg. Zwischen Tunnel Neubiberg und Taufkirchen Ost, da liegt ein Koffer auf der Fahrbahn.
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0: ganz entspannt durch die Mittagspause mit Joe, End of Beginning in Bayern 3. Wie seid ihr denn heute zur Arbeit gekommen? Vermutlich mit dem Auto, dem Fahrrad oder Zug, Bus, alles möglich. Daniel Winnetzdorfer aus Hofkirchen im Landkreis Passau, der fährt mit seinem Kajak zur Arbeit. Ja, der ist Gemeindekämmerer und spart sich so einfach richtig Zeit. Theoretisch wohnt der 22-Jährige nur so ein paar hundert Meter vom Rathaus entfernt. Das Problem, er muss über die Donau und bis zur nächsten Brücke bei Vilshofen, ist es wirklich ein Riesenumweg. Unser Niederbayern-Reporter Martin Gruber, der hat Daniel auf seinem Arbeitsweg begleitet, morgens um 7 im knallgrünen Paddelboot, mit dem er einfach viel schneller am Ziel ist.
1: Besonders 23 Minuten oder was in der Arbeit und da bin ich 10 Minuten gleich in der Arbeit.
2: Daniel zieht die Gummistiefel an und das Kajak ins Wasser. Einsteigen und los geht's. Seine Arbeitskleidung hat der 22-Jährige bei der morgendlichen Paddeltour schon an. Schickes graues Sakko, weißes Hemd, die hellen Sneakers stecken vorne im Bug. Ein bisschen muss man halt aufpassen, sagt Daniel.
1: Darf man beim Paddeln ein wenig langsamer durch und nicht schnell, weil wenn ihr jetzt ganz schnell rührt oder was, dann haut man das Wasser ein wenig alleine. Und wenn du wirklich ein dichter Nebel ist, du musst wirklich ein wenig genau schauen, ob ein Schiff kommt oder nicht. Ja, dann musst du warten, sag mal, bis das Schiff vorbeigefahren ist. Anders der Presse ist, dann fährt es dich nicht zusammen.
3: Ein ganz anderer Arbeitsweg, wie wenn man mit dem Auto fährt und sich den Stress hat. Man sieht Schwäne, man sieht an die Kulisse von der Donau, mit Blick auf das schöne Hofkirch. Es ist jeden Tag in der Früh wirklich ein Erlebnis.
2: Knapp 5 Minuten dauert das Erlebnis. Drüben angekommen zieht ihr das Kajak an Land, kettet es an einem Poller. Die letzten Meter zum Rathaus geht Daniel zu Fuß durch den Ort. Mit Sakko und Gummistiefel, das Paddel lässig auf der Schulter.
1: Man ist ja viel frischer, sage ich mal, in der Früh. Wenn du jetzt da anfängst an der Arbeit, du bist nicht träge, du bist nicht müde, sondern du bist einfach gleich frisch und kannst anfangen. Gell?
0: Klingt doch nach einem richtig coolen Arbeitsweg. Im Kajak mit Anzug und Gummistiefeln paddelt Daniel aus Hofkirchen in Niederbayern jeden Morgen zur Arbeit. Sprit gespart, Sport gemacht, richtig stabile Sache.
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11: Ja, und was der Dienstag so bietet, das sagt uns Franziska Heinz.
12: Heiß und fettig, so wird's. Viel Sonne und im besten Fall halt auch viel Sonnencreme die nächsten Tage. Auch heute ist es sonnig, nur wenige Quellwolken mischen mal mit, vor allem über den Bergen. Heute schaffen wir 24 bis 30 Grad, morgen bis 36 Grad, Donnerstag dann auch mal bis zu 39 Grad in Bayern. Nachts wird es aber nochmal frisch, morgen früh starten wir bei rund 14 Grad in den Tag. An den Alpen müssen wir morgen am späten Nachmittagabend rum auch mit einzelnen Hitzegewittern rechnen, sonst bleibt's meist trocken.
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11: Um kurz nach 12:30 A3 Passau Richtung Nürnberg zwischen Iggensbach und dem Kreuz Deggendorf. 8 Kilometer stockender Verkehr. Grund ist hier ein kaputtes Fahrzeug im Baustellenbereich. Das kostet euch 20 Minuten. Die A3 Nürnberg Richtung Passau, die ist zwischen Laber und Nittendorf wegen Bergungsarbeiten gesperrt. Es gibt eine Umleitung und aktuell haben wir 8 Kilometer Stau ab Berratshausen. Weiter auf der A3 zwischen Iggensbach und Passau Nord nochmal 12 Kilometer stockender Verkehr. Da sind 40 Minuten. Weg. Dann die A8, München Richtung Salzburg. Zwischen Weyern und Irschenberg Stau nach dem Unfall auf der linken Spur. Und dann geht's zwischen Rohrdorf und Bernau auf 10 Kilometern nur sehr, sehr zäh voran. Da kommen noch mal 40 Minuten obendrauf. Und in Richtung München auf der A8 zwischen Felden und Fraßdorf 5 Kilometer stockender Verkehr. Da meldet der Stauzeitrechner ein Plus von 20 Minuten. Viertelstunde bitte mehr einplanen auf der A9 München Richtung Nürnberg. Zwischen dem Dreieck Holledau und Langenbruck 7 Kilometer stockender Verkehr an der Baustelle. A93 Rosenheim Richtung Kiefersfelden. 10 Minuten sind weg zwischen Brandenburg und Oberaudorf. Da geht es auf 7 Kilometern nur zäh voran. Grund sind Bauarbeiten. Und zum Schluss, da haben wir die A96 noch, München Richtung Lindau. Die ist zwischen Gräfelfing und dem Tunnel Gräfelfing wegen eines kaputten Fahrzeugs gesperrt. Wir haben Stau ab Blumenau. Fahrt alle vorsichtig und dann kommt gut und sicher an eurem Ziel an.
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0: David Guetta featuring Kid Cudi, Memories in Bayern 3. In den nächsten Tagen, da wird es wieder richtig heiß bei uns in Bayern, bis zu 40 Grad. Und damit steigt leider natürlich auch wieder die Waldbrandgefahr. Heißt, unbedingt aufpassen mit offenem Feuer, wenn wir irgendwo Rauch sehen oder riechen, direkt die 112 wählen. Das ist wirklich ganz wichtig, denn sonst kann es richtig übel werden. Denn ganz, ganz heftig wüten die Waldbrände ja gerade in Südeuropa. Besonders betroffen sind gerade Valencia und die Region westlich von Madrid in Spanien. Tausende Menschen mussten ihr Zuhause verlassen, wie auch diese Frau hier.
1: Ich bin sehr traurig. Das Feuer hat alles verwüstet. Und wir haben wahnsinnig viele Menschen, die evakuiert oder eingeschlossen sind. Ich weiß nicht, wie es weitergehen soll.
0: Ja, ähnlich geht es auch den Menschen rund um Bordeaux in Frankreich. Auch da bleibt die Situation angespannt, vor allem, weil es die nächsten Tage wieder heißer und vor allem auch windiger werden soll.
2: Wir machen uns wirklich Sorgen. In manchen Momenten sieht es so aus, als würde sich das Feuer beruhigen, um danach wieder richtig an Fahrt aufzunehmen. Wir haben nicht besonders viele Infos, schauen ständig in den sozialen Netzwerken. Das ist besorgniserregend.
0: Ja, was für ein schreckliches Gefühl, oder? Diese Ungewissheit. Auch in einigen Teilen Italiens, da hat es heftig gebrannt. Da ist unsere Korrespondentin Anna Giordano. Anna, wie ist denn da die Lage?
3: Im Moment scheint die Lage relativ ruhig zu sein, aber das EU-Satellitensystem Copernicus warnt vor einer neuen großen Waldbrandgefahr in ganz Mittel- und Süditalien ab Anfang August, also ab kommendem Wochenende.
0: Also wir hoffen wirklich, dass sich die Situation in allen Regionen entspannt, dann auch keine Gefahr mehr für die Menschen droht. Und ja, man traut sich das jetzt irgendwie kaum auszusprechen, aber viele, die in den nächsten Wochen Urlaub in Spanien, in Frankreich oder auch in Italien machen wollen, die sind verständlicherweise auch ziemlich verunsichert. Was bedeutet das denn jetzt für uns? Sollen wir fahren? Besser nicht. Wir wollen da ja auch keine Einsatzkräfte behindern, wenn wir da durch die betroffenen Gebiete durchfahren. Was Urlauber jetzt beachten sollten, da sprechen wir gleich drüber. Und das ist Loi in Bayern 3 Update. 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
1: Ed Sheeran und ganz viel Gefühl im Bayern 3 Update. Photograph für euch hier bei uns in Bayern 3. Wir sprechen über die Waldbrände in Frankreich, in Italien, Spanien, aber auch Teile von Montenegro und Albanien sind schwer betroffen. Das ist natürlich eine Katastrophe für die Menschen, die dort leben. Und, das gehört natürlich auch zur Wahrheit dazu, die Angst haben, dass ihnen diesen Sommer ein ganz, ganz wichtiger Teil ihres Einkommens wegfällt. Der Tourismus, klar. Auch bei uns starten ja in ein paar Tagen die Sommerferien. Und die Frage ist, worauf sollten wir achten, wenn wir Urlaub gebucht haben in Italien oder in Spanien? Jakob Rhein aus unserem ARD-Verbraucherteam. Sind Waldbrände in der Ferienregion denn ein Grund, um eine Reise wieder zu stornieren?
2: Bei sogenannten unvermeidbaren außergewöhnlichen Umständen, wenn die den Verlauf der Pauschalreise erheblich beeinträchtigen, dann haben Kunden das Recht, kostenlos von der Buchung zurückzutreten. Also Rauch und Asche in der Luft oder Brandherde ganz in der Nähe vom Urlaubsort, das können solche Gründe sein. Mhm. Wichtig ist, die Umstände müssen unmittelbar am Urlaubsort auftreten.
1: Okay, also pauschal sind wir wie immer abgesichert. Und wenn wir alles einzeln buchen, wie sieht's dann aus?
2: Wenn die Ferienwohnung nicht bezogen werden kann oder auch der Campingplatz, der zum Beispiel in einem Sperrgebiet liegt, dann kann man sein Geld zurückbekommen. Aber ist die Unterkunft bewohnbar oder erreichbar, dann hat der Vermieter erstmal seine Pflicht erfüllt. Individualreisende sollten also auch immer den Kontakt zur Unterkunft aufnehmen. Vor allem auch, weil in der Regel das Recht des Landes gilt, in dem die gebuchte Unterkunft liegt.
1: Ja, okay. Und wie können wir uns jetzt im Vorfeld am besten über die Situation vor Ort informieren?
2: Zunächst mal gilt, sich regelmäßig über die aktuellen Reisehinweise des Auswärtigen Amtes zu informieren. Ansonsten empfiehlt es sich, online zu schauen, bei Google Maps zum Beispiel. Da sind behördlich gemeldete Brände mit einem Flammensymbol markiert, ebenso Sperrungen in der Umgebung. Mhm. Und man sollte am Smartphone die Notfallbenachrichtigungen aktivieren. Seit 2022 gibt es nämlich fast in ganz Europa ein einheitliches System. Über das werden Notfallwarnungen automatisch an alle Smartphones in der betreffenden Region geschickt.
1: Vielen Dank, Jakob Rhein aus unserem ARD-Verbraucherteam.
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17: Mit Miles Smith machen wir nach 13 Uhr weiter. If you wanna dance. Mein Name ist Simone Faust und ab 1 viel Spaß mit der lieben Verena Hampel.
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18: Um 13 Uhr mit Friederike Breyer. Diskussionen nach dem Anschlag auf den CSD in Berlin. Der mutmaßliche Täter galt als Gefährder. Innenminister Dobrindt will, dass in solchen Fällen nur noch das Erwachsenenstrafrecht angewendet und die Bewegungsfreiheit eingedämmt wird. Wie Jakob Meyer aus Berlin berichtet, trägt der Koalitionspartner SPD so ein Sicherheitspaket womöglich mit.
19: Da ist interessant, dass auch die SPD offen dafür ist, alle Instrumente auf den Tisch zu legen, wie es der Innenexperte der Sozialdemokraten Sebastian Fiedler im ARD-Morgenmagazin gesagt hat. Und dazu gehört eben auch die Präventivhaft, also dass man gefährliche Personen in Haft nimmt, um zu verhindern, dass sie Straftaten begehen. Das gibt es schon in Deutschland, aber das ist eben von Bundesland zu Bundesland unterschiedlich geregelt. Gerade wie lange man

0: Was soll der aus Afghanistan stammende Mann mit seinem Auto in die Menschenmenge gefahren sein? Leichter Optimismus bei der Entwicklung der Waldbrände in Spanien. Noch immer sind Zehntausende in Notunterkünften oder sollen ihre Häuser nicht verlassen. Aber wie Hans-Günther Kellner aus Madrid berichtet, sprach Spaniens Innenminister von einer positiven vergangenen Nacht.
1: Die Löschmannschaften hätten das Feuer an einigen kritischen Punkten erfolgreich bekämpft und damit eine weitere Ausweitung verhindert, sagte Marlaska in einem Interview im staatlichen spanischen Fernsehen Televisión Española. Allerdings seien die Flammen damit längst nicht unter Kontrolle. Sorgen bereitet den spanischen Behörden der Wetterbericht für die folgenden Tage. Ab Mittwoch wird für Spanien eine erneute Hitzewelle mit Temperaturen von um die 40 Grad, niedriger Luftfeuchtigkeit und heftigen Windböen erwartet, was die Brandbekämpfung erheblich erschweren könnte.
0: Ein schweres Erdbeben der Stärke 7,1 hat den Südwesten Japans erschüttert. Eine Tsunami-Warnung ist von den Behörden inzwischen wieder aufgehoben worden. Nach Angaben eines Fernsehsenders gibt es bisher mindestens 50 Verletzte. Außerdem wurden eingestürzte Gebäude gemeldet. Fernsehbilder zeigen große Risse in Straßen und Brücken. In der betroffenen Region um die Stadt Kumamoto sind 40.000 Haushalte ohne Strom. Der Zugverkehr wurde eingestellt. Die Behörden warnen vor Nachbeben und Erdrutschen. Die französische Fußballnationalmannschaft hat einen neuen Trainer, Zinedine Zidane. Er unterschrieb einen Vertrag bis 2030 und soll die Equipe Tricolore bei der EM 2028 und der WM zwei Jahre später zu Erfolgen führen. Es sei ihm eine Ehre, Trainer zu werden, wird Zidane in einer Mitteilung des französischen Fußballverbands zitiert. Sein Vorgänger Didier Deschamps hatte seinen Posten nach der WM aufgegeben. Frankreich unterlag im Spiel um Platz 3 den Engländern. Es ist 13 Uhr und 3 Minuten.
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3: Mit Franzi Heinz und mit Olaf.
4: Olaf liebt den Sommer. Das weiß jeder, der die Eiskönigin kennt. Aber nicht nur der kleine Schneemann aus dem Film. Auch das Hoch heißt gerade Olaf. Und das dreht uns den Sommer nochmal so richtig auf in den nächsten Tagen. Viel Sonnenschein, nur paar harmlose Quellwolken. Vor allem an den Mittelgebirgen und Alpen. Heute zu rund 28 Grad. Heute Nacht bis morgen früh kühlt es dann auf rund 14 Grad ab. Also ganz gut zum Durchlüften, weil dann nehmen die Temperaturen wieder Anlauf. Morgen springen sie auf 30 bis 36 Grad. Abends kann es an den Alpen kurz nass werden oder gewittern. Sonst weiterhin Sonne, auch am Donnerstag dann bei noch heißeren 36 Grad im bayerischen Schnitt.
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3: Um 1:04 Servus auf die Straßen. Wir haben die A3 dabei, Passau Richtung Nürnberg. Zwischen Garm, Vilshofen und Hengersberg stockender Verkehr durch ein defektes Fahrzeug im Baustellenbereich. In 10 Minuten habt ihr es da schon geschafft. Die A3 in Nürnberg Richtung Passau ist zwischen Laber und Nittendorf wegen Bergungsarbeiten gesperrt. Es gibt eine Umleitung. Momentan staut sich da noch 10 Kilometer lang ab Berratshausen. Und weiter zwischen Iggensbach und Passau Nord stockender Verkehr an einer Baustelle 20 Minuten plus. A8 München Richtung Salzburg zwischen Rohrdorf und Bernau 10 Kilometer Stau und stockend, dreiviertel Stunde plus. Und in Richtung München zwischen Felden und Fraßdorf 4 Kilometer stockend, 20 Minuten plus. A9 München Richtung Nürnberg zwischen dem Dreieck Holledau und Langenbruck 6 Kilometer stockender Verkehr an der Baustelle. In einer Viertelstunde seid ihr da durch. A9 München Richtung Nürnberg zwischen Manching und Denkendorf stockender Verkehr, auch an einer Baustelle 10 Minuten plus. Und A93 Rosenheim Richtung Kiefersfelden zwischen Brandenburg und Oberaudorf 7 Kilometer stockender Verkehr wegen Bauarbeiten. 10 Minuten, dann habt ihr es da geschafft. Wo auch immer ihr unterwegs seid, kommt gut und sicher an.
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3: Hallo und mit... Ja... Eine extra Portion Flauschigkeit. Ihr habt so eine Flauschigkeit daheim. Dann schickt mal eine Sprachnachricht durch und erzählt mal, was Hund, Katze und Co. so für wichtige Aufgaben bei euch übernehmen. Vom Therapeuten bis zum Hausschuhbringer ist doch bestimmt was dabei. Ich freue mich auf eure Nachrichten. Die Nummer gibt's auf bayern3.de.

0: absoluter Wohlfühlsound aus eurem Lieblingsradio hier in Bayern 3 mit Miles Smith und Stay. Schönen Nachmittag. Schön, dass ihr dabei seid. Es geht um Hunde und Katzen. Das sind nicht einfach nur Haustiere. Nein, die sind Familienmitglieder, auf jeden Fall. Und dazu noch viel, viel mehr. Das würdet ihr auch genauso unterschreiben. Die Julia vom Niederrhein zum Beispiel mit ihrer Katze Gaia.
1: Sie ist definitiv Zuhörer für meine Neverending-Podcasts per WhatsApp an meine beste Freundin. Sie ist super kuschelig, die bringt sehr viel Ruhe rein.
0: Oh, wie süß. Oder der Matthias aus Schweinfurt mit seinen zwei Hunden.
2: Einmal unseren 16-jährigen Opa Tino und seinen 4-jährigen Enkel Eddie. Der Opa war vor ein paar Jahren auch ein Therapiehund für meinen demenzkranken Vater. Tino hat es immer wieder geschafft, ihm doch noch ein Lächeln zu entlocken.
0: Ist das schön, oder? Tiere sind so, so wertvoll. Und in London, da schauen wir kurz hin, Number 10, Downing Street, das ist ja die Amtswohnung des Premierministers. Da gibt es auch so ein wichtiges Haustier, den Chefmäusefänger des Landes, die Katze Larry. Die Angst der Briten jetzt, muss Larry weg. Denn jetzt ist ja der neue Premier da, Andy Burnham, und der bringt vielleicht seinen Axel mit, einen Hund. Lisa Maria Röhling ist unsere ARD-Korrespondentin in London. Wir haben bei ihr mal nachgefragt, ist die Sorge denn berechtigt?
3: Noch ist ja unklar, ob Andy Burnhams Hund überhaupt mit nach London kommt oder vielleicht doch in Manchester das neue Regionalbüro Number 10 North betreut. Es hat schon vorherige Regierungschefs gegeben, die Hunde hatten. Boris Johnson zum Beispiel oder Rishi Sunak. Speziell mit Rishi Sunaks Hund Nova soll es immer mal wieder heftige Gefechte gegeben haben, die aber Larry wohl meistens gewonnen hat. Und Larry kann sich auch super verteidigen. Es gibt Videos von ihm, da nimmt er es mit einem Fuchs auf, der doppelt so groß ist wie er. Von daher dürfte die Sorge, dass Larry jetzt seinen Posten verlassen muss, unbegründet sein.
0: Also was eine coole Katze, dieser Larry, oder? Und die Amtszeit von ihm dauert ja jetzt schon 15 Jahre. Länger als bei den allermeisten Premierministern in Großbritannien. Wir gucken noch ganz kurz auf den Verkehr. Bitte Vorsicht auf der A9 Nürnberg Richtung München zwischen Allershausen und Kreuzneufahren. Da liegt eine Europalette auf der Fahrbahn. Da bitte ganz besonders vorsichtig fahren.

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3: Um 13.30 Uhr mit Bernd-Uwe Gutknecht.
4: Auch in Bayern ist die Gefahr durch islamistische Extremisten hoch. Das hat der bayerische Verfassungsschutzpräsident Manfred Hauser erklärt. 29 islamistische Gefährder sind den Verfassungsschützern bekannt. Davon seien aber nur 6 auf freiem Fuß, die anderen entweder im Gefängnis oder im Ausland. Die meisten schätzt Hauser als potenzielle Einzeltäter ein, die sich im Internet radikalisiert haben. Heute vor einem Jahr ist die ehemalige Biathletin und Bergsteigerin Laura Dahlmeier bei einem Bergunfall in Pakistan ums Leben gekommen. Weltweit gedenken die Fans der beliebten Sportlerin. Und auch in ihrer Heimat Garmisch-Partenkirchen erinnern viele Menschen an die Olympiasiegerin.
5: Blumen, Kerzen und persönliche Botschaften liegen am Gedenkstein im Laura Dahlmeier Park. Der frühere Kurpark trägt seit diesem Jahr ihren Namen. Laura Dahlmeiers Eltern begehen den ersten Jahrestag heute bewusst ohne Öffentlichkeit. Der Gedenkort in Garmisch-Partenkirchen bleibt dagegen ein Ort, an dem viele Menschen nicht nur heute, sondern das ganze Jahr über Blumen niederlegen und an eine bodenständige Olympiasiegerin und engagierte Bergretterin erinnern. Martin Breitkopf, Bayern 3 in Garmisch-Partenkirchen.
4: Im niederbayerischen Regen gilt für das ganze Stadtgebiet aktuell eine Abkochverordnung für Trinkwasser. Bei einer Routinekontrolle wurde ein erhöhter Wert von Enterokokken im Trinkwasser nachgewiesen. Diese Bakterien können Durchfall, Magen, Darm und andere Beschwerden auslösen. Das Pichelsteiner Fest in der Stadt kann aber wie geplant weiterlaufen, weil es an ein eigenes Wassersystem angeschlossen ist.
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3: Franzi Heinz jetzt mit einer Sache, die euch vielleicht gerade auch schon umtreibt.
6: Heute ist eine der wichtigsten Fragen, eine Kugel Eis oder gleich direkt zwei? Also ich würde sagen, da tun wir nicht lang rum, nehmen wir gleich zwei. Der Sommer dreht wieder auf, wir haben viel Sonne, nur ein paar harmlose Quellwolken. Die Temperaturen steigen auf rund 28 Grad, die Nacht, die wird klar, mondhell, frisch, 14 Grad sind es morgen früh. Und dann geht's ab, Mittwoch und Donnerstag dreht die Sonne weiter auf, morgen rund 33 Grad. Donnerstag wird es mit 33 bis 39 Grad besonders heiß, einzelne Schauer oder Hitzegewitter sind möglich, morgen Abend an den Alpen, Donnerstag besonders in Unterfranken und am Freitag bayernweit mal.
3: So machen wir das. Danke, liebe Franzi, und ihr lasst euch das Eis einfach schmecken.
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3: Hallo zu euch in die Autos und Lkw. Die A3 haben wir dabei. Passau Richtung Nürnberg zwischen Ingensbach und Kreuz Deggendorf. Stockender Verkehr durch ein defektes Fahrzeug im Baustellenbereich. Viertelstunde plus. Die A3 in Nürnberg Richtung Passau ist zwischen Laber und Nittendorf wegen Bergungsarbeiten gesperrt. Da gibt es eine Umleitung. Momentan staut sich 12 Kilometer lang ab Berratshausen. Und weiter zwischen Ingensbach und Passau Nord. Stockender Verkehr an einer Baustelle. 20 Minuten plus. A7 Würzburg Richtung Fulda. Zwischen Bad Brückenau-Wildflecken und Gersfeld-Rhön 5 Kilometer Stau wegen Bauarbeiten, auch da 20 Minuten plus. A8 München Richtung Salzburg zwischen Rohrdorf und Bernau 11 Kilometer Stau und stockend, dreiviertel Stunde plus. Und in Richtung München zwischen Felden und Fraßdorf 5 Kilometer stockend, 20 Minuten länger. A9 München Richtung Nürnberg zwischen dem Dreieck Holledau und Denkendorf stockender Verkehr an einer Baustelle, auch da 20 Minuten obendrauf. A93 Regensburg Richtung Holledau zwischen Siegenburg und Eigelsbach ein Unfall. Und zum Schluss noch die A93 Rosenheim Richtung Kiefersfelden zwischen Brandenburg und Oberaudorf. 7 Kilometer stockender Verkehr wegen Bauarbeiten, aber schon in 10 Minuten habt ihr es da geschafft. Kommt alle gut und sicher ans Ziel, das ist die Hauptsache.
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0: Also der Typ schafft es, einen mit seiner Stimme in den Arm zu nehmen. Ray Dalton und The Unknown für euch in Bayern 3. Sie ist mittlerweile mindestens so kultig wie Dinner for One zu Silvester. Die Wahl zum Jugendwort des Jahres. Und zwar wegen ihr, Tagesschausprecherin Susanne Daubner. Sie präsentiert uns jedes Jahr die Top 10. Also Jugendwort und Susanne Daubner, das gehört mittlerweile zusammen. Und jetzt ist es endlich wieder soweit. Ich habe drauf gewartet, ihr bestimmt auch. Hören wir rein.
1: Es ist wieder soweit, die Top 10 für das Jugendwort des Jahres stehen fest. Und wir gehen rein. 6-7, Crash Out, Digger, du bist gut genug. Gute Käse, Macca, Peak, Rage Bait, Schere, super.
0: Unter jugendwort.de könnt ihr für die Top 3 abstimmen. Bekannt gegeben werden sie dann am 28. August. Ich muss sagen, mein Favorit steht schon fest. Das hat Susanne Daubner einfach genäht, finde ich.
1: Du bist gut genug.

0: Ja, bei uns ist gerade Vorfreude XXL angesagt. Klar auf die Sommerferien und auch auf die BR-Radeltour-Konzerte nächste Woche. Alle for free. Montag spielt Kamrat in Königsbrunn bei Augsburg. Der war heute bei uns in der Show. Und Highlight, wenn Kamrat da ist, ist Promi-Auflauf. Dann ist auch Marc Forster nicht weit. Und heute wurde es intim.
1: Am ersten Tag bei The Voice hat sich bei mir sehr in die Erinnerungen reingebracht. Kamst du, hast du so geklopft und ich war komplett in Unterhose nur und hab mein Sushi gegessen.
0: Aber die Frage ist, warum hatte Marc keine Hose an?
2: Die Entscheidung war, entweder ziehst du dir eine an oder ich zieh meine aus. Und dann saßen wir beide ohne Hose da natürlich.
1: Ja, es war schön, es war ein romantischer Moment.
0: Alle Infos zu den Radeltour-Konzerten gibt's übrigens auf bayern3.de.
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9: Um 14 Uhr mit Friederike Breyer. Nach dem Anschlag auf den CSD am Samstag in Berlin hat die Bundesanwaltschaft der ARD jetzt bestätigt, dass auf dem Handy des inzwischen getöteten 21-Jährigen ein Bekennervideo gefunden wurde. Darin leistet eine vermummte Person den IS-Treueschwur. Die Politik diskutiert derweil über einen strengeren Umgang mit sogenannten Gefährdern. Berlins regierender Bürgermeister Wegner sagte dazu:
10: Es wird schlicht nicht möglich sein, diese Gefährder 24/7 zu kontrollieren, zumindest nicht über Polizistinnen und Polizisten. Und ich glaube, wir werden hier nicht drum herum kommen, neue Möglichkeiten wie zum Beispiel auch eine Fußfessel für Gefährder mindestens zu diskutieren.
9: Wegner weiter, wenn das aus rechtlichen Gründen nicht gehe, müssten die Gesetze angepasst werden. In der Nacht ist ein Abschiebeflug von Deutschland aus nach Afghanistan gestartet. Das hat Innenminister Dobrindt inzwischen bestätigt. Nach seinen Worten waren mit einer Ausnahme Menschen an Bord, die wegen Straftaten verurteilt worden sind. In einem Fall habe es sich um eine ausreisepflichtige Person gehandelt, die sich inzwischen auch illegal in einem anderen Land aufgehalten habe. Kritik kommt vom Bayerischen Flüchtlingsrat. Er wirft der Bundesregierung vor, auch gut integriert

0: Am krassesten sind die Bilder von einem teilweise eingestürzten Einkaufszentrum, wo noch immer zahlreiche Menschen eingeschlossen sind. Auch ein Tempel ist kollabiert, Autobahnbrücken sind eingesackt, die Lok eines Güterzuges ist entgleist, dazu sind mindestens ein Dutzend Wohnhäuser eingestürzt oder abgebrannt und der Strom ist in vielen Haushalten ausgefallen.
1: Die Nachfrage nach bezahlbaren Wohnungen ist in Bayern noch weiter angestiegen. Das hat eine Umfrage unter sozialen Wohnungsunternehmen ergeben. Demnach stehen auf Wartelisten mittlerweile die Namen von mehr als 68.000 Haushalten, die auf eine passende Wohnung hoffen. Gleichzeitig stellten 61% der Unternehmen geplante Neubauvorhaben zurück, vor allem weil es Unsicherheit gibt in Bezug auf staatliche Förderungen. In ganz Bayern konnten im letzten Jahr deshalb Projektanträge in Höhe von 600 Millionen Euro nicht bewilligt werden. Fast jeder Achte ist schon mal auf einen Fake-Shop im Internet reingefallen. Jetzt hat eine Passauer Anwaltskanzlei einen gerichtlichen Sieg erreicht. Nicht gegen den Fake-Shop, sondern gegen Google. Das bedeutet, künftig können Betrogene prüfen, ob sie Ansprüche bei der Suchmaschine geltend machen können. Caroline Eichhorn.
2: Harald K. bestellte über eine Google-Anzeige einen Fahrradträger für knapp 500 Euro. Doch die Ware kam nie an. Der Shop war fake. Nun hat das Amtsgericht in Starnberg entschieden, Google muss dem betrogenen Käufer das Geld plus Anwaltskosten zurückerstatten. Der Grund? Der Shop war bereits als Fake-Shop bekannt. Google hat das allerdings ignoriert, kritisiert der Passauer Rechtsanwalt Sven Galler. Google habe seinen Nutzern gegenüber aber Schutzpflichten und darf offensichtliche Betrugsseiten nicht mit Anzeigen weiterempfehlen, heißt es im Urteil.
1: Es ist 14:03 Uhr.
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4: Franzi Heinz, in den Nächten wird es jetzt immer eher frisch oder wurde es eher immer wieder frisch. Wie schaut es denn gerade so mit Schwimmen aus?
5: Da schauen wir doch mal, was die Wassertemperaturen der Seen machen. Also der Bodensee hat fast 24 Grad, der Starnberger See und der kleine Brombachsee 22 Grad. Da gibt es bis Freitag bestimmt ein paar Grad obendrauf, damit man dann zum Ferienstart auch ungebremst reinstürmen kann. Es wird heiß. Die Sonne scheint dazu heute zu 28 Grad, morgen 33, am Donnerstag rund 36 Grad im bayerischen Schnitt. Das ist dann schon gut heiß. Es bleibt trocken. Morgen Abend kann es dann an den Alpen mal kurz nass werden oder gewittern und Donnerstagabend dann vor allem in Unterfranken mal.
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4: Hallo zu euch auf die Straßen. Wir haben die A3 in Nürnberg Richtung Passau zwischen Laber und Nittendorf. Die ist jetzt gerade wieder so, dass da eine Spur freigegeben worden ist. Wegen der Bergungsarbeiten staut sich's aber noch ab Berratshausen auf 7 Kilometer. Weiter mit der A7 Würzburg Richtung Fulda zwischen Bad Kissingen, Obertulba und Gersfeld-Rhön. Stau und stockend wegen Bauarbeiten. Ungefähr 20 Minuten dauert's da länger als sonst. A7 Würzburg Richtung Füssen zwischen Langenau und Nersingen. 6 Kilometer Stau, auch da 20 Minuten plus. A8 München Richtung Salzburg zwischen Rohrdorf und Bernau. 11 Kilometer Stau und stockend, 3/4 Stunde sogar obendrauf. Und in Richtung München zwischen Felden und Fraßdorf 5 Kilometer stockend, 1/4 Stunde plus. A9 München Richtung Nürnberg zwischen dem Dreieck Holledau und Denkendorf stockender Verkehr an einer Baustelle, 20 Minuten plus. A93 Regensburg Richtung Holledau zwischen Siegenburg und Eigelsbach Stau nach einem Unfall, 10 Minuten, dann habt ihr es da geschafft. Und A8 München Richtung Salzburg am Kreuz München Süd in der Überleitung zur A99 Richtung Nürnberg, da ist ein Unfall passiert. Allen eine gute und sichere Fahrt.
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4: Grüß euch, hier bei uns in Bayern rollt die nächste Hitzewelle an. Und in Chile? Da wurde gerade ein Skigebiet geschlossen, weil es da dieses Jahr so viel Schnee hat. Über 6 Meter. Also, wenn ihr wie ich bald wieder in der Dachgeschosswohnung schwitzt, denken wir einfach an Chile und den Schnee. Dann wird's gleich ein bisschen kühler.

Die beste Begleitung beim Arbeiten, beim Autofahren oder ja, daheim. Vielleicht macht ihr den Kindern gerade noch eine Brotzeit zu David Guetta und Baby Don't Hurt Me hier in Bayern 3. So, sorry, ich muss mal ganz kurz gucken. Da kam nämlich gerade eine Mail rein. Ah, perfekt. Ha, Versandbestätigung. Meine Schuhe kommen morgen an. Habe ich geshoppt und es fühlt sich so gut an. Also ich könnte auch eigentlich sagen, ich habe sie mir selber geschenkt. Ja, das macht ihr auch ab und zu. Geschenke an euch selber. Klingt auch viel schöner als einfach nur shoppen. Laut einer Umfrage von Konsumforschern geben die Menschen in Deutschland jedes Jahr im Schnitt 2000 Euro für Geschenke an sich selber aus. Übrigens Männer noch mehr als Frauen, nämlich über 500 Euro mehr. Ja, und warum beschenken wir uns selber? Ganz oft, weil wir uns an bestimmte Momente erinnern und uns damit belohnen wollen. Ja, wenn es zum Beispiel im Job mal richtig gut läuft, dann erinnern wir uns in Verbindung mit dem Geschenk noch lieber dran, wie das so war. Dementsprechend sind meine Schuhe jetzt auch so ein bisschen eine Belohnung, muss ich zugeben. Ich gehe nämlich jetzt wieder öfter laufen. Deswegen habe ich mir neue Laufschuhe gegönnt. Mal schauen, ob es klappt und ich jetzt noch lieber zum Joggen gehe, wenn sie endlich da sind.

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11: 14.30 Uhr, hier ist Bernd-Uwe Gutknecht.
12: Bei Bordeaux in Frankreich ist durch Waldbrände schon eine Fläche größer als München abgebrannt. Die Stadt München hat seiner Partnerstadt jetzt angeboten, Einsatzkräfte der Berufsfeuerwehr zur Unterstützung zu schicken. BR-Reporterin Alisa Schröter, wie genau könnte so eine Unterstützung für Bordeaux denn aussehen?
13: Falls Hilfe angefordert wird, könnten die Münchner zum Beispiel Tanklöschfahrzeuge und spezielle Ausrüstung schicken. Zum Beispiel Wasserrucksäcke, mit denen kleinere Brandherde direkt bekämpft werden können. Und je nachdem, wie viele Einsatzkräfte gebraucht werden, könnten auch Versorgungsfahrzeuge mitfahren. Der große Vorteil wäre da, die Feuerwehr könnte sich vor Ort gut selbst versorgen und mehrere Tage autark arbeiten. Ja, und bei einem größeren Einsatz wäre sogar eine kleine Zeltstadt denkbar, damit die Einsatzkräfte direkt vor Ort untergebracht werden können. Im Prinzip könnte man ein Kontingent innerhalb von einem Tag startklar machen.
12: Nach dem Anschlag beim Christopher Street Day in Berlin wollen sich die bayerischen Ausrichter nicht abschrecken lassen. Das teilt zum Beispiel der Förderverein CSD Nürnberg mit. Die Veranstalter haben sich mit der Stadt, der Polizei und der Sicherheitsbehörde zusammengesetzt. An einigen Stellen werden die Maßnahmen am 9. und 8. August aber verschärft werden. Sollten die Olympischen Sommerspiele 2036, 40 oder 44 nach Bayern kommen, dann möchte das Allgäu dabei sein. Einzelne Wettbewerbe sollten in der Region ausgetragen werden, wünschen sich Lokalpolitiker und Touristiker von der Allgäu GmbH. In der Region gäbe es die Infrastruktur für viele Sportarten und die Bevölkerung sei sehr sportbegeistert.
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11: mit Franzi Heinz und
14: viel Sonne, kaum Wolken, mal ein paar Quellwolken am ehesten über den Bergen. Die Temperaturen erreichen noch 24 bis 30 Grad. Am wärmsten wird es rund um Regensburg und den Main. Heute Nacht, da bleibt es klar, der fast volle Mond scheint hell mit 10 bis 18 Grad, auch angenehm zum Lüften. Und morgen, da wird es dann heißer. Die Sonne bringt die Werte auf 30 bis 36 Grad und abends kann es an den Alpen auch mal gewittern.
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11: Hallo zusammen. Die A3 in Nürnberg Richtung Passau ist zwischen Laber und Nittendorf wegen Bergungsarbeiten nach einem Unfall gesperrt. Aktuell 16 Kilometer Stau ab Parsberg. Bitte den Bereich möglichst weiträumig umfahren. A7 Würzburg Richtung Fulda zwischen Bad Kissingen, Obertulba und Gersfeld-Rhön. 5 Kilometer stocken wegen Bauarbeiten. 20 Minuten kommen da oben drauf. A7 Würzburg Richtung Füssen zwischen Langenau und Nersingen. 6 Kilometer stockend, Viertelstunde plus. A8 München Richtung Salzburg zwischen Rohrdorf und Bernau. 11 Kilometer stockend, Dreiviertelstunde oben. Obendrauf in Richtung München zwischen Felden und Fraßdorf 4 Kilometer stockend, Viertelstunde plus. A9 München Richtung Nürnberg zwischen dem Dreieck Holledau und Denkendorf stockender Verkehr an einer Baustelle 20 Minuten plus. A93 Regensburg Richtung Holledau zwischen Siegenburg und Eigelsbach Stau nach einem Unfall. Da sind zwei Spuren blockiert und ein Rettungshubschrauber ist im Einsatz. 20 Minuten braucht ihr, bis ihr da durch seid. Und B299 Amberg Richtung Neumarkt in der Oberpfalz zwischen Neumarkt Oberpfalz und Neumarkt in der Oberpfalz Nord 2 Kilometer Stau. Fast eine halbe Stunde, dann habt ihr es da geschafft. Kommt alle gut und sicher ans Ziel.
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1: Sowas von immer noch geil, dieser Song. Die Firma, die eine für euch. Hier im Bayern 3 um 14.44 Uhr. Schön, dass ihr am Start seid. Und jetzt Achtung, hört mal. Das klingt doch schon mal gut. Und das hier? Ja, das sind die Bilder, die gleich in eurem Kopf aufploppen. Was für Bilder, fragt ihr euch? Ich sag's euch, Sommerbilder. Der perfekte Sommerhit kann das nämlich. Und so einen habe ich jetzt für euch. Der zaubert Bilder von Sonnenblumenfeldern im Sonnenuntergang in euch rein zum Beispiel. Oder von euch mit einem Drink in der Hand, ja, an einem Pool. Oder ihr fahrt mit dem Auto durch saftig grüne Alpentäler und der warme Fahrtwind weht euch so ins Gesicht. Ach, lauter solche Sommerbilder kriegt ihr jetzt von Mr. C hier in Bayern 3. Der Mann dahinter heißt Simon Michaelis. Er kommt aus Norddeutschland und sein Song Sometimes I Love You, der bringt so ein wenig Country mit und kriegt damit voll die Sommervibes. Neu für euch in eurem Hitradio Nummer 1. Achtung, Sommerbilder für euch in 3, 2, 1.

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13: Um 15 Uhr mit Friederike Breyer. Nach dem Anschlag auf dem Berliner CSD am Wochenende haben die Ermittler auf dem Handy des mutmaßlichen Täters ein Bekennervideo gefunden. Das Mobiltelefon wurde im Tatfahrzeug entdeckt, wie die Bundesanwaltschaft bestätigte. Holger Schmidt berichtet.
14: Solche Videos haben islamistische Attentäter in der Vergangenheit immer wieder aufgezeichnet. Sie wurden nach Anschlägen in der Regel vom IS selbst veröffentlicht. Im Fall des Anschlags am Rande des CSD ist das allerdings bislang noch nicht passiert. Eine Sprecherin der Bundesanwaltschaft bestätigte der ARD den Fund eines solchen Videos. Die Identität der vermummten Person sei zwar noch nicht gesichert, die Ermittler gingen aber mit einer sehr großen Wahrscheinlichkeit davon aus, dass es sich um den am Sonntag getöteten mutmaßlichen Täter Abdul B. handele.
13: Im Prozess um den mutmaßlichen Autoanschlag auf eine Demo in München vergangenes Jahr hat die Anklage ihr Plädoyer gehalten. Die Bundesanwaltschaft fordert eine lebenslange Haftstrafe für den Angeklagten sowie die Feststellung der besonderen Schwere der Schuld. Er soll eine Mutter und ihr Kleinkind getötet haben. Mehr als 40 Menschen wurden verletzt. Moritz Steinbacher.
15: Aus Sicht der Bundesanwälte hat der aus Afghanistan stammende Angeklagte sein Fahrzeug im Februar 2025 bewusst in den Verdi-Demonstrationszug in der Münchner Innenstadt gefahren. Die Handlung des Angeklagten sei auf Vernichtung von Menschen ausgerichtet gewesen. Das Motiv des Angeklagten hatte nach Ansicht der Bundesanwaltschaft neben Wut und Enttäuschung auch religiöse Gründe. Zwar entspreche das Weltbild des Angeklagten nicht dem eines klassischen Islamisten, jedoch habe er sich nachweisbar religiös radikalisiert, so die Anklagebehörde.
13: Bei dem schweren Erdbeben im Südwesten Japans sind bisher mindestens 50 Menschen verletzt worden. Mehrere kamen ums Leben. Die Stärke des Bebens liegt bei 7,1 auf der japanischen Skala. In einem Einkaufszentrum gab es nach der Erschütterung eine Explosion. Das Gebäude stürzte teilweise ein, wie

0: aber wieder verschärfen. Dennoch sprach Spaniens Regierungschef Sanchez allmählich von Licht am Ende des Tunnels. Bayerns Naturschutzgesetz wird aufgeweicht. Das Kabinett beschloss bei seiner Sitzung in Starnberg Änderungen, die schon Anfang nächsten Jahres in Kraft treten sollen. Zum Beispiel soll in der Landwirtschaft das saisonale Walzverbot zum Schutz von Tieren nur noch auf 5% der Grünlandflächen gelten. Umweltminister Glauber betonte aber, das Schutzniveau, das nach dem Volksbegehren Rettet die Bienen erreicht worden sei, solle erhalten bleiben. Es ist 15 Uhr und 3 Minuten.
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2: Der Himmel ist schön eingerichtet, Franzi Heinz.
3: Ein paar Wölkchen hängen zur Deko vielleicht auch mal rum, sonst gehört der Himmel aber heute und in den nächsten Tagen ganz der Sonne. Die Temperaturen liegen zwischen 24 Grad bei Hof und 30 Grad im Raum Regensburg und am Main in Unterfranken. In der Nacht geht es auf rund 14 Grad runter und morgen wird es 30 bis 37 Grad heiß, Donnerstag bis zu 39 Grad und an beiden Tagen kann es abends gewittern. Morgen am ehesten mal an den Alpen und am Donnerstag kommen nachmittags paar mehr Wolken an und da dreht dann auch wieder der Wind auf und Donnerstagabend sind dann vor allem in Unterfranken mal Schauer- oder Hitzegewitter möglich.
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2: Hallo zu euch in die Autos und Lkw. Die A3 in Nürnberg Richtung Passau ist zwischen Laber und Nittendorf wegen Bergungsarbeiten nach einem Unfall gesperrt. Momentan gibt es da 10 Kilometer Stau ab Parsberg. Bitte umfahrt den Bereich möglichst weiträumig. A7 Würzburg Richtung Fulda zwischen Bad Kissingen, Obertulba und Fuldaer Dreieck. 6 Kilometer stockend wegen Bauarbeiten, halbe Stunde plus. A7 Würzburg Richtung Füssen zwischen Langenau und Nersingen. 7 Kilometer stockend, 20 Minuten obendrauf. A8 München Richtung Salzburg zwischen Rohrdorf und Bernau. 10 Kilometer Stau und stockend. 40 Minuten kommen da oben drauf und in Richtung München zwischen Bernau am Chiemsee und Fraßdorf 4 Kilometer stockend, 20 Minuten plus. A9 München Richtung Nürnberg zwischen dem Dreieck Holledau und Denkendorf stockender Verkehr an einer Baustelle. Auch da 20 Minuten oben drauf und zum Schluss noch die B299 Amberg Richtung Neumarkt in der Oberpfalz. Zwischen Neumarkt Oberpfalz und Neumarkt in der Oberpfalz Nord 2 Kilometer Stau und fast eine halbe Stunde länger dauert's da. Kommt alle gut und sicher ans Ziel.
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2: Ja, und diesen Sonntag geht's los bei der BR-Radeltour. Und der Jürgen aus Rottenburg an der Laber ist sowas von am Start.
5: Ja, die Vorfreude ist schon riesig groß. Ich habe teilweise schon gepackt. Ganz besonders freue ich mich auch auf das BR-Team, weil das immer eine richtig coole Sache ist. Und auf die Konzerte am Abend.
2: Ja, wer da so aufspielt, mehr dazu gleich hier im Bayern 3 nach Martin Garrix, Coldplay und Shawn Paul.

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0: Wir sind Bayern 3, euer Hitradio Nummer 1 mit Martin Garrix und Ed Sheeran. 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
0: 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Und Kamrad kriegt ihr jetzt auch aus eurem Lieblingsradio. Da ist er mit Feel Alive in Bayern 3.

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0: 3:30 und das Wichtigste kommt von Bernd-Uwe Gutknechts.
12: 1,9 Millionen Menschen in Bayern können sich keinen Urlaub leisten. Das sind rund 15% der Bevölkerung, wie das Landesamt für Statistik in Fürth mitteilt. Das Geld für einen Urlaub fehlt vor allem bei alleinstehenden und alleinerziehenden Eltern. Von den 2,6 Millionen Singles in Bayern können sich sogar 21% keine Reise leisten. Auf einem Donaufrachtschiff in Regensburg hat es gestern spät abends gebrannt. Die Feuerwehr konnte den Brand löschen. Ein Brandfahnder der Polizei soll jetzt die Ursache klären.
0: Bereits auf der Anfahrt habe man von der Nibelungenbrücke aus Rauchschwaden gesehen, teilte die Feuerwehr mit. Das Feuer war offenbar in einem der Schlafräume ausgebrochen, warum ist noch unklar. Das Frachtschiff aus Bratislava wurde evakuiert, ein Besatzungsmitglied kam ins Krankenhaus. Die Regensburger Feuerwehr musste Wandverkleidungen und Holzdecken öffnen, um versteckte Glutnester abzulöschen. Laut Schiffsbesatzung beläuft sich der Schaden auf etwa 150.000 Euro. Katrin Unverdorben, Bayern 3, BR Oberpfalz.
12: In Starnberg werden zu wenige Kinder getauft. Das findet zumindest der Unternehmer Peter Löw. Deshalb hat er dem Gemeinderat angeboten, Familien zur Taufe eines Kindes 500 Euro Prämie zu bezahlen. Die Aktion Starnberger Schutzengel soll Familien mit kleinem Budget motivieren, doch zur Taufe zu gehen. Der Spender selbst hat 8 Kinder und alle sind getauft.
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0: Franzi Heinz verrät euch, wer beim Wetter das Sagen hat.
13: Die Sonne hat jetzt auf jeden Fall mal bis Donnerstag die Hosen an. Paar Wolken machen aber auch mal mit, heute aber nur harmlose. Morgen wandern dann im Süden und in Oberfranken mal ein paar Wolkenfelder durch. Abends kann es an den Alpen gewittern und am Donnerstagnachmittag kommen dann aber von Westen her einige Wolken und auch Wind. Es ist warm, es wird aber noch heißer die nächsten Tage. Heute rund 28 Grad, morgen 33 und am Donnerstag 36 Grad im Schnitt.
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0: Hallo zu euch in die Autos und Lkw. Die A3 Nürnberg Richtung Passau ist zwischen Laber und Nittendorf wegen Bergungsarbeiten nach einem Unfall gesperrt. Aktuell 9 Kilometer Stau ab Parsberg. Bitte umfahrt den Bereich möglichst weiträumig. A7 Würzburg Richtung Fulda zwischen Bad Brückenau-Wildflecken und Fulda Dreieck. 8 Kilometer Stau wegen Bauarbeiten. Über eine halbe Stunde dauert es da länger. A8 München Richtung Salzburg zwischen Hofoldinger Forst und Rastplatz Otterfing. Stau nach einem Unfall auf der linken Spur und zwischen Rohrdorf und Bernau. 9 Kilometer Stau und stockend an einer Baustelle über eine halbe Stunde plus. Weiter in Richtung München auf der A8 zwischen Felden und Fraßdorf 4 Kilometer stockend, 20 Minuten plus. Ebenfalls 20 Minuten plus auf der A9 München Richtung Nürnberg zwischen Manching und Denkendorf. Stau und stockender Verkehr an einer Baustelle. Nochmal 20 Minuten A93 Weiden Richtung Holledau zwischen Regenstorf und dem Kreuz Regensburg. 7 Kilometer stockend an einer Baustelle und A99 Westumfahrung München Richtung Lindau zwischen Neuherberg und Dreieck-Allach 8 Kilometer stockend. In einer Viertelstunde seid ihr da aber schon durch. Kommt alle gut und sicher an.
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0: Der passt so perfekt zum Sommer. Madonna und Like a Prayer, habt ihr euch vielleicht gerade auch schon gedacht. Beim Mitwippen im Auto oder in der Arbeit hier mit Bayern 3.
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0: In guten wie in schlechten Zeiten heißt es bei der Hochzeit. Und das stimmt ja, finde ich, sowas von. Und ich finde, man könnte es auch noch ergänzen mit die guten und die schlechten Seiten. Weil jeder Partner bringt ja auch immer sein eigenes Backerl mit. Also ihr wisst, wovon ich rede. Es bringt auch gar nichts, das zu verstecken, weil früher oder später kommt es eh raus. Der Bad Chief aus Grübenzell bei München sagt deswegen, zeig mir deine dunkle Seite einfach sofort. Wir feiern das. Und deswegen haben wir den Bad Chief auch auf unserem BR-Pop-Radar. Ganz neu für euch, jetzt mit Monster in Bayern 3.

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4: Gleich nach 4 im Feierabend mit Corinna Teil macht Eminem einen auf Zauberer mit Houdini. Außerdem in ihrer Show Leonie, Bruno Mars und viele mehr. Ich bin Verena und ich sag schon mal, pfiat euch, schönen Feierabend.
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6: Um 16 Uhr mit Friederike Breyer. Nach dem Anschlag auf den CSD am Samstag in Berlin hat die Bundesanwaltschaft jetzt bestätigt, dass auf dem Handy des getöteten 21-Jährigen ein Bekennervideo gefunden wurde. Darin leistet eine vermummte Person den IS-Treueschwur. Die Politik diskutiert derweil über einen strengeren Umgang mit sogenannten Gefährdern. Berlins regierender Bürgermeister Wegner sagte dazu:
7: Es wird schlicht nicht möglich sein, diese Gefährder 24/7 zu kontrollieren, zumindest nicht über Polizistinnen und Polizisten. Und ich glaube, wir werden hier nicht drum herum kommen, neue Möglichkeiten wie zum Beispiel auch eine Fußfessel für Gefährder mindestens zu diskutieren.
6: Wegner weiter, wenn das aus rechtlichen Gründen nicht gehe, müssten Gesetze angepasst werden. In der Nacht ist vom Flughafen Leipzig ein Abschiebeflug nach Afghanistan gestartet. Menschenrechtsorganisationen und die Opposition kritisieren das, unter anderem, weil Betroffenen in Afghanistan Verhaftung, Folter oder Lebensgefahr drohen. Etwas anders sieht das die UN-Migrationsbehörde. Sie hält eine Rückkehr afghanischer Männer in ihr Heimatland mit Blick auf die Sicherheitslage für möglich. Bei dem jüngsten Flug nach Afghanistan waren laut Innenminister Dobrindt 31 Menschen an Bord, 30 davon schwer. Straftäter.
8: Eine Person an Bord des Abschiebeflugs sei kein verurteilter Straftäter. Diese Person hätte unerlaubt mehrfach versucht, nach Deutschland einzureisen. Weil diese Person zwingend ausreisepflichtig sei, sei auch sie abgeschoben worden, so Dobrindt. Er wies in seinem Statement mehrfach darauf hin, dass auch nicht straffällig gewordene, aber ausreisepflichtige Personen aus Afghanistan künftig abgeschoben werden können. Aus Berlin, Bianca Schwarz.
6: Wer in Bayern eine bezahlbare Wohnung sucht, braucht viel Geduld und die Lage spitzt sich weiter zu. Laut einer Umfrage des Verbandes Bayerischer Wohnungsunternehmen stehen mehr als 68.000 Haushalte aktuell auf einer Warteliste. Aber der Neubau kommt nicht in Gang, wie Ulrich Möller-Arnsberg berichtet.
9: Gleichzeitig legen gut 60% der Firmen geplante Neubauvorhaben auf Eis. Als Hauptgrund nennen sie die Unsicherheit bei staatlichen Förderungen. So konnten laut Verband bayernweit Projektanträge im Wert von 600 Millionen Euro nicht bewilligt werden, weil Fördermittel fehlten. Der Verband macht aber auch deutlich, dass es nicht nur am Geld liegt. Lange Bearbeitungszeiten bei Anträgen, unklare Entscheidungen und zu hohe Baukosten durch Vorschriften bremsten den Bau neuer Wohnungen aus.

0: Warnhinweise auf den Verpackungen. Denn laut den Verbraucherschützern ist seit Jahren bekannt, dass ein Risiko bestehe. Noroviren würden durch das Tiefkühlen nicht abgetötet, sondern erst durch gründliches Erhitzen unschädlich gemacht. Betroffen vom Rückruf sind inzwischen Bärenpackungen von Aldi, Lidl und Netto. Es ist 16 Uhr und 4 Minuten.
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2: Was macht das Feierabendwetter? Franzi Heinz.
3: Also der Sommer fährt heute langsam hoch. Ab morgen, da drückt er dann aufs Gaspedal. Heute rund 28 Grad, also recht entspannt. Auch viel Sonne dazu. Nachts, wenn der fast Vollmond am Himmel steht, kühlt es dann ab auf recht frische 14 Grad im Schnitt. Und morgen starten die Temperaturen durch. Es wird 30 bis 37 Grad heiß, am heißesten in Unterfranken. Die Sonne scheint bayernweit aber fast durch. Ein paar Wolken mischen mal mit und abends kann es an den Alpen gewittern. Und Donnerstag, da wird es dann noch heißer, am Nachmittag aber auch mal windig und von Westen her wolkiger.
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2: Hi, Servus zu euch. In die Autos, in die Lkw. Wir starten mit der A3 Nürnberg Richtung Passau. Die ist zwischen Laber und Nittendorf wegen Bergungsarbeiten nach einem Unfall für euch gesperrt. Da geht also gar nichts. Aktuell 14 Kilometer Stau ab Beratshausen. A7 Würzburg Richtung Fulda. Zwischen Bad Kissingen, Obertulba und dem Fulda Dreieck. 14 Kilometer Stau und stockend wegen Bauarbeiten. Ihr solltet 40 Minuten mehr einplanen. Ebenfalls 40 Minuten plus für euch auf der A8 München Richtung Salzburg zwischen Rohrdorf und Bernau. 9 Kilometer Stau und stockend wegen einer Baustelle. Und dann in Richtung München auf der A8 zwischen Felden und Fraßdorf. 5 Kilometer stockend. Ihr braucht 20 Minuten länger. 20 Minuten plus auch auf der A9 München Richtung Nürnberg zwischen Manching und Denkendorf. Stau und stockend wegen einer Baustelle. Die A9 Berlin Richtung Nürnberg zwischen Lauf und Nürnberg-Fischbach. 6 Kilometer Stau nach einem Unfall. Halbe Stunde braucht ihr hier. A93 Weiden Richtung Holledau zwischen Regenstau und dem Kreuz Regensburg. 9 Kilometer stockend an einer Baustelle. 25 Minuten braucht ihr länger. Und dann haben wir noch zwei Meldungen. Die A99, die Westumfahrung München Richtung Lindau zwischen Fröttmanning Nord und dem Dreieck Allach. 10 Kilometer stockend. 20 Minuten sind es hier. Und die B303 Sonnefeld Richtung Schneckenlohe ist zwischen Waldhausen bei Coburg und Beigheim wegen eines defekten Fahrzeugs blockiert. Das war's. Passt auf euch auf und kommt gut an.
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2: Hi, schön, dass ich euch reinbegleiten darf in euren sommerlichen Feierabend an diesem Dienstag. Mit was fahrt ihr eigentlich in die Arbeit und wieder nach Hause? Wahrscheinlich mit dem Auto, oder? Es geht auch ganz anders. Wo und mit was? Das erzähle ich euch gleich. Jetzt erstmal Leonie.

0: Udini in Bayern 3. 12:04 ist es. Schön, dass ich euch in euren Feierabend begleiten darf. Und wahrscheinlich seid ihr gerade auf dem Heimweg. Und deswegen auch die Frage, mit was fahrt ihr denn so in die Arbeit und wieder heim? Also 63% bei uns in Bayern machen es mit dem Auto, 10% mit dem Radl und einer, der macht's mit dem Kajak. Daniel Winnetzdorfer ist 22 und er ist der neue Kämmerer, also der Schatzmeister von Hofkirchen im Landkreis Passau. Und sein ungewöhnlicher Arbeitsweg ist eigentlich aus einer Not heraus entstanden.
1: Ja, ich hätte in der Arbeit, wenn ich mit dem Auto fahre, knappe 25 Kilometer. Und da aktuell auch relativ viele Straßen gegangen sind, habe ich mir mal gedacht, zum Spaß fast einmal mit dem Kanu in der Arbeit. Und das hat wunderbar hingehauen und seitdem war eigentlich so gut wie jeden Tag jetzt mit dem Kanu in der Arbeit.
0: So, also statt 25 Kilometer paddelt er jetzt einen halben Kilometer über die Donau auf die andere Seite und dann ist er da. Gerne auch in Gummistiefeln, wie er sagt, damit der Anzug trocken bleibt, aber auf der Donau gibt es natürlich auch Gegenverkehr.
1: Am Punkt sind wir, wenn ich eigentlich das Arbeiten anfange, da fahrt immer jeden Tag in der Früh der selbe Frachter um. Und mit dem, ja, entweder ich muss vorher fahren ein wenig oder eine Viertelstunde danach, weil anders geht es mir nicht aus.
0: Gut, aber das ist bei uns beim Auto genauso, gell? Timing in der Früh ist wirklich alles. Und der Daniel hat auch schon seine Fans. Also immer wieder warten Menschen auf ihn, um dieses kleine Pendelspektakel zu beobachten, wie er da als Kämmerer im Anzug über die Donau pendelt. Paddelt. Na gut, eigentlich macht er ja beides, gell?
2: Wir fahren.

Olivia Rodrigo. Wie schön diese Nummer wieder geworden ist. Die ist so vielseitig und gleichzeitig, ich fühle die so wundervoll. Drop Dead in Bayern 3. Alle Hits von heute kriegt ihr hier bei uns. 20 Minuten nach 4 ist es. Und was für euch Urlaub ist, was ist für euer Haar? Ist das Stress? Ja. Sonne, Salzwasser, Luft, Matratzen, Statik, Schweiß. Aber mit uns können auch eure Haare entspannen. Hier kommen also ein paar Hair-Hacks für gesundes Sommerhair mit Sommerflair. Achtung, erstens, Spitzen vorm Urlaub schneiden. Also wirklich einfach nur den Spliss wegschneiden lassen, dann wird er durch die Hitze nicht schlimmer. Tipp 2. Abends die Haare waschen, damit hier keine schädigenden Reste von Sonnencreme und Schweiß drin bleiben. Und drittens, macht eure Haare vor dem Schwimmen nass. Also so bei den Duschen, ja. Dann ist das Haar nämlich schon vollgesogen wie ein Schwamm und nimmt weniger Chlor oder Salz auf. Damit also quasi im Sommerurlaub euer Haar gesund bleibt. Jetzt wisst ihr Bescheid. Herzlichen Glückwunsch. Und jetzt für euch. Nicht Justin Bieber. Den musste ich machen. Tut mir leid. Sondern Bruno Mars in Bayern 3. Und Just the Way You Are.

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10: Es ist ganz kurz vor 16:30, hier ist Bernd-Uwe Gutknecht.
11: In einem zweistündigen Schlussplädoyer im Fall des islamistischen Anschlags auf eine Demo in München hat die Bundesstaatsanwaltschaft eine hohe Strafe für den Täter gefordert. Wegen Mordes in 2 Fällen, versuchten Mordes in 22 Fällen und gefährlicher Körperverletzung in 19 Fällen soll er lebenslang in Haft.
12: Aus Sicht der Bundesanwälte hat der aus Afghanistan stammende Angeklagte sein Fahrzeug im Februar 2025 bewusst in den Verdi-Demonstrationszug in der Münchner Innenstadt gefahren. Die Handlung des Angeklagten sei auf Vernichtung von Menschen ausgerichtet gewesen. Das Motiv des Angeklagten hatte nach Ansicht der Bundesanwaltschaft neben Wut und Enttäuschung auch religiöse Gründe. Zwar entspreche das Weltbild des Angeklagten nicht dem eines klassischen Islamisten, jedoch habe er sich nachweisbar religiös radikalisiert, so die Anklagebehörde. Das Urteil könnte es am 6. August geben. Moritz Steinbacher, Bayern 3 in München.
11: Der 20-jährige Mann, der vergangene Woche bei einem Überfall in Regensburg einen Bankmitarbeiter getötet hat, ist in eine psychiatrische Klinik gebracht worden. Das Amtsgericht hatte das angeordnet. Dem Mann wird Mord und versuchte schwere räuberische Erpressung vorgeworfen. Der bayerische Ministerpräsident Söder geht gleich am Anfang der Sommerpause auf Auslandsreise. Am Donnerstag reist er nach Ungarn, dann weiter nach Griechenland und Moldau. Das wird ein Speed-Dating internationaler Politik, so Söder. Bayern wolle ein stabiler, demokratischer und wirtschaftlicher Partner für Südosteuropa sein. Spannend dürfte sein Treffen mit dem neuen ungarischen Ministerpräsidenten Peter Magyar werden.
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10: Ob es da jetzt Regen gibt demnächst, das weiß Franzi Heinz.
13: Also Regen ist erst einmal nicht in Sicht. Heute bleibt es trocken, morgen Abend kann es dann an den Alpen mit einem Gewitter nass werden. Donnerstag sind vor allem in Unterfranken abends Schauer und Gewitter möglich. Sonst scheint aber die Sonne. Heute bei rund 28 Grad, morgen auch viel Sonnenschein, nur wenig Wolken. Und am Donnerstagnachmittag rutschen ein paar Wolken von Westen her dazu und damit dreht auch der Wind wieder auf. Es wird auch der heißeste Tag der Woche, also Donnerstag mit bis zu 39 Grad. Morgen am Mittwoch aber auch schon 30 bis 37 Grad. Und die Nacht auf morgen, die ist nochmal gut frisch bei rund 14 Grad.
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10: Hi, servus zu euch in die Autos, in die Lkw. Wir starten mit der A3 in Nürnberg Richtung Passau. Die ist zwischen Laber und Nittendorf wegen Bergungsarbeiten immer noch gesperrt. Aktuell habt ihr 9 Kilometer Stau ab Beratshausen. Dann die A6 Heilbronn Richtung Nürnberg. Zwischen Dreieck Rot und dem Kreuz Nürnberg Süd 4 Kilometer Stau. Hier sind nach einem Unfall 2 eurer Spuren blockiert. Ihr braucht eine halbe Stunde. A7 Würzburg Richtung Fulda. Zwischen Bad Kissingen, Obertulba und Bad Brückener Volkers 7 Kilometer Stau und stockend. In einer Viertelstunde habt ihr es geschafft. A8 München Richtung Salzburg. Zwischen Rohrdorf und Bernau am Chiemsee 8 Kilometer Stau wegen Bauarbeiten. 35 Minuten braucht ihr hier Geduld. Und dann auf der A8 Richtung Salzburg. Salzburg Richtung München, zwischen Felden und Fraßdorf, 4 Kilometer Stau. Hier braucht ihr 20 Minuten. A9 München Richtung Nürnberg, zwischen Manching und Denkendorf, stockender Verkehr, Viertelstunde plus. Dann die A9 Berlin Richtung München, zwischen Lauf und Nürnberg-Fischbach, 8 Kilometer Stau wegen eines defekten Fahrzeugs im Baustellenbereich. 40 Minuten solltet ihr mehr einplanen. A92 Deggendorf Richtung München, zwischen Deggendorf-Mitte und Plattling-Nord, 3 Kilometer Stau, Viertelstunde braucht ihr hier. A93 Weiden Richtung Holledau, zwischen Regenstauf und dem Kreuz Regensburg, 8 Kilometer Stau an einer Baustelle, halbe Stunde plus. Zwei letzte Meldungen. A99 die Westumfahrung München Richtung Lindau, zwischen Neuherberg und dem Dreieck Allach, Stau, 25 Minuten hier. Und die B471 Garching Richtung Fürstenfeldbruck, zwischen Lustheim und Karlsfeld, Stau, 25 Minuten. Dann habt ihr es geschafft. Kommt gut an.
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0: Das ist eine Hymne. Das ist eine Wahnsinnshymne mit diesem Chor. Fantastisch. Coolio, Gangsters Paradise in Bayern 3. 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
3: Danke für das

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Zum Beispiel in Nördlingen haben wir Loi mit David Puentes, die ganz neue Nummer. Golden Summer in Bayern 3. Und wir sehen uns auf der BR-Radeltour.

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10: Der hat sowas ganz Entspanntes und trotzdem irgendwie sexy. Tempo City, Self-Aware, kriegt ihr in der nächsten Stunde hier in Bayern 3. Außerdem Jennifer Lopez, Let's Get Loud. Aber jetzt erstmal die News für euch.
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11: Um 17 Uhr mit Friederike Breyer. Nach dem Anschlag auf den Berliner CSD am Wochenende haben die Ermittler auf dem Handy des mutmaßlichen Täters ein Bekennervideo gefunden. Das Mobiltelefon wurde im Tatfahrzeug entdeckt, wie die Bundesanwaltschaft bestätigte. Holger Schmidt berichtet.
12: Solche Videos haben islamistische Attentäter in der Vergangenheit immer wieder aufgezeichnet. Sie wurden nach Anschlägen in der Regel vom IS selbst veröffentlicht. Im Fall des Anschlags am Rande des CSD ist das allerdings bislang noch nicht passiert. Eine Sprecherin der Bundesanwaltschaft bestätigte der ARD den Fund eines solchen Videos. Die Identität der vermummten Person sei zwar noch nicht gesichert, die Ermittler gingen aber mit einer sehr großen Wahrscheinlichkeit davon aus, dass es sich um den am Sonntag getöteten mutmaßlichen Täter Abdul B. handele.
11: Die Bundesanwaltschaft fordert lebenslange Haft nach dem Autoanschlag in München. Im Prozess um die mutmaßlich islamistisch motivierte Attacke auf eine Verdi-Demo hat die Anklage ihr Plädoyer gehalten. Der Verdächtige muss sich unter anderem wegen zweifachen Mordes und versuchten Mordes in 22 Fällen verantworten. Die Bundesanwaltschaft forderte außerdem, die besondere Schwere der Schuld festzustellen. Im Februar vergangenen Jahres soll der aus Afghanistan stammende Mann mit seinem Auto in die Menschenmenge gefahren sein. In Japan hat es das stärkste Erdbeben seit 2,5 Jahren gegeben. Noch ist das volle Ausmaß schwer einzuschätzen. Es könnten viele Menschen ums Leben gekommen sein. Johannes Edelhoff darüber, was man bislang über die Schäden weiß.
13: Das volle Ausmaß der Schäden ist noch nicht bekannt. Aber die Bilder aus der Region zeigen größere Schäden als sonst bei Erdbeben in Japan. Eine Autobahnbrücke ist abgesackt, Straßen aufgerissen, einige Häuser eingestürzt. Und in einer Mall ist es nach dem Beben zu einer Explosion gekommen. Man erkennt Schäden an der Fassade und auf dem Dach. Dort sollen Berichten zufolge viele Menschen eingeschlossen sein. Es gab auch eine Tsunami-Warnung. Allerdings haben die Behörden Entwarnung gegeben. Die beiden Atomkraftwerke in der Region melden auch keine Schäden.
11: In Spanien wütet der größte Waldbrand in der jüngeren Geschichte des Landes. Und in Frankreich erreichen die Feuer aufgrund der verbrannten Fläche seit Jahresbeginn einen historischen Rekordwert. Experten gehen inzwischen davon aus, dass die heftigen Brände teilweise ihr eigenes Wetter erzeugt haben. Über besonders heißen und großen Waldbränden könnten spezielle Gewitterwolken entstanden sein. Daraus bilden sich dann gewaltige Windböen und Blitze, die Brände weiter anfachen können. Außerdem kommt auf beide Länder eine weitere Hitzewelle zu. Die französische Fußballnationalmannschaft hat einen neuen Trainer, Zinedine Zidane. Er unterschrieb einen Vertrag bis 2030. Zidanes Vorgänger Didier Deschamps hatte seinen Posten nach der WM aufgegeben. Frankreich unterlag im Spiel um Platz 3 den Engländern. Und auch Italien bekommt einen neuen, alten Chefcoach, Roberto Mancini. Er hatte die italienische Nationalmannschaft 2021 zum EM-Titel geführt. Es ist 17 Uhr und 3 Minuten.
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1: Hi, servus zu euch. In die Autos, in die Lkw. Es ist ein bisschen was los. Wir starten mit der A3. Nürnberg Richtung Passau. Zwischen Nürnberg Nord und dem Kreuz Altdorf. Stau an der Baustelle. Ihr braucht hier 25 Minuten. Im weiteren Verlauf dann ist die A3 Richtung Passau. Zwischen Laber und Nittendorf wegen Bergungsarbeiten nach einem Unfall gesperrt. Deswegen staut sich's hier. Weiter auf der A3 Richtung Passau. Zwischen Metten und Hengersberg habt ihr 6 Kilometer Stau. Da seid ihr in 20 Minuten durch. A6 Heilbronn Richtung Nürnberg. Zwischen Schwabach Süd und dem Kreuz Nürnberg Süd. 6 Kilometer Stau. Hier sind nach einem Unfall 2 Spuren blockiert. Ihr braucht richtig Geduld hier. Eine Stunde solltet ihr mehr einplanen. A7 Würzburg Richtung Fulda. Zwischen Bad Brückenau Wildflecken und dem Fulda Dreieck 4 Kilometer Stau. 20 Minuten plus. A8 München Richtung Salzburg. Zwischen Rohrdorf und Bernau am Chiemsee 8 Kilometer Stau. Hier wegen der Bauarbeiten. 35 Minuten plus. Und dann auf der A8 Salzburg Richtung München. Zwischen Velten und Fraßdorf 4 Kilometer. Dafür braucht ihr 20 Minuten. A9 München Richtung Nürnberg. Zwischen Manching und Denkendorf stockender Verkehr. Viertelstunde, dann seid ihr da durch. A9 Berlin Richtung München. Zwischen Lauf und Nürnberg-Fischbach 7 Kilometer Stau wegen eines defekten Fahrzeugs im Baustellenbereich. Halbe Stunde kommt deswegen obendrauf. A93 Weiden Richtung Holledau. Zwischen Regenstauf und dem Kreuz Regensburg 8 Kilometer Stau an der Baustelle. Halbe Stunde plus. Zwei letzte Meldungen. Die A99, die Westumfahrung München Richtung Lindau. Zwischen Neuherberg und dem Dreieck Allach Stau 25 Minuten plus. Und die B471 Garching Richtung Fürstenfeldbruck. Zwischen Lustheim und Karlsfeld ebenfalls Stau. Und deswegen 25 Minuten obendrauf. Kommt gut an.
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1: Ja, hi. Schön, dass ihr dabei seid. Und ihr werdet sie erkennen. Wir haben gehört, es wird wieder richtig heiß. Die Menschen, die Ventilatoren durch die Stadt tragen wie Trophäen, weil sie diejenigen sind, die noch welche ergattert haben. Hier ist jetzt Tampa City. Ja.

0: und Let's Get Loud in Bayern 3. Willkommen in eurem Hitradio Nummer 1. Und ich sag's einfach direkt raus, gebt's zu. Ihr habt's auch schon gemacht, oder? Also die Zahlen sagen es zumindest ganz klar. Fast jeder Zweite ab 16 fragt regelmäßig die KI, wenn es um die Gesundheit geht. Ja, also woher könnten diese Kopfschmerzen irgendwie kommen? Oder was sind das für Symptome? Ist es noch Erkältung oder habe ich schon die Grippe? Heike Dierbach von der Stiftung Warentest. Welche KI hat denn jetzt gute Beratung geliefert?
1: Also erstens weiß die KI nicht, wovon sie eigentlich spricht. Sie beruht nur auf Sprachmodellen und Wahrscheinlichkeiten, nicht auf medizinischem Verständnis. Und deshalb kann sie auch immer plötzlich daneben liegen. Der zweite Haken ist das Thema Datenschutz. Bei Krankheiten gibt man ja wirklich intimste Daten ein. Und es bleibt völlig unklar, was die Anbieter damit eigentlich machen.
0: Okay, und was ist jetzt mit dem Punkt, gibt es jemanden, der vorne gelegen ist, wo ich sagen kann, da kann ich mich jetzt zumindest so einigermaßen vorbereiten für den Arztbesuch?
1: Ganz vorn lag ChatGPT, der alles erkannt hat und auch die Dringlichkeit immer richtig einschätzte. Mhm. Danach folgte Claude. Claude hat vor allem bei Depressionen sehr gut reagiert. Und DeepSeek, von dem wir aber aus Datenschutzgründen abraten.
0: Okay, deswegen, wenn ihr eine KI irgendwie fragt und persönliche Sachen angibt, dann fragt am besten wirklich immer für eine Freundin in dem Fall. Es gibt aber trotzdem gute Alternativen. Symptomchecker, das sind Apps, die zusammen mit Medizinern, mit deren Wissen, mit deren Erfahrungen gefüttert und programmiert worden sind. ADA zum Beispiel und Symptomate sind solche Symptomchecker. Trotzdem, wichtig ist natürlich, wirklich, dass das alles Beratung ist, ja, eine Einschätzung, ein echtes Gespräch, eine richtige Untersuchung. Die kann euch einfach nur euer Arzt geben.
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0: und Jenny und Dracula in eurem Hitradio Nummer 1. Hier ist Bayern 3. Schön, dass ihr dabei seid. Und ich persönlich finde, sie ist eine Legende. Susanne Daubner aus der Tagesschau. Und immer, wenn sie die Jugendwörter vorstellt, also sowas wie Cringe, E-Bims ist auch mal ein Jugendwort gewesen. Oder Das Crazy, das ist das Jugendwort vom letzten Jahr. Und jetzt wird eben wieder abgestimmt, welches Jugendwort wird es dieses Jahr. Seit 2008 entscheiden immer 11- bis 20-Jährige über das Jugendwort des Jahres. Bis zum 20. August kann aber jetzt abgestimmt werden. Und die diesjährigen Kandidaten sind wie immer eben legendär von Susanne Daubner vorgestellt worden.
1: 6-7, Crash Out, Digger, du bist gut genug. Gute Käse, Macker, Peak, Ragebait, Schere, super.
0: Wie cool ist sie einfach. Gute Käse ist übrigens kein Versprecher. Sagt man wirklich so, gute Käse? Und das sagt man, wenn das wirklich richtig gut ist. Also, der Song ist Gute Käse zum Beispiel. Und Käse ist ja auch gut, wenn er schon ein bisschen älter ist. Deswegen hier für euch Sia und Jean-Paul mit Cheap Thrills in Bayern 3. 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
0: Es ist ganz kurz vor 5:30. Hier ist Bernd-Uwe Gutknecht.
10: Nach dem Anschlag auf den Berliner Christopher Street Day haben bayerische Veranstalter erklärt, dass sie sich nicht einschüchtern lassen wollen. So sollen die CSD am 1. August in Kempten und Amberg und am 8. 9. August in Nürnberg mit angepassten Sicherheitskonzepten durchgeführt werden. In Würzburg lädt der Verein Queer Pride heute Abend um 19 Uhr zu einer Mahnwache ein. Das Amtsgericht Starnberg hat ein Urteil gegen Google gesprochen, das weitreichende Folgen haben könnte. Zum ersten Mal ist Google auf deutschem Boden zu einer Zahlung verurteilt worden, weil es nichts gegen einen Fake-Shop auf der eigenen Plattform unternommen hat.
11: Harald K. bestellte über eine Google-Anzeige einen Fahrradträger für knapp 500 Euro. Doch die Ware kam nie an. Der Shop war fake. Nun hat das Amtsgericht in Starnberg entschieden, Google muss dem betrogenen Käufer das Geld plus Anwaltskosten zurückerstatten. Der Grund? Der Shop war bereits als Fake-Shop bekannt. Google hat das ignoriert, habe seinen Nutzern gegenüber aber Schutzpflichten und darf offensichtliche Betrugsseiten nicht mit Anzeigen weiterempfehlen, heißt es im Urteil. Caroline von Eichhorn, Bayern 3 in Passau.
10: Camping wird in Bayern immer beliebter, aber auch immer teurer. Das hat das Bayerische Landesamt für Statistik in Fürth mitgeteilt. In den vergangenen 10 Jahren sind die Übernachtungen auf Campingplätzen um über 70% gestiegen. Im gleichen Zeitraum sind Wohnmobile und Wohnwägen um 44% teurer geworden. Auf den Campingplätzen müssen Urlauber 42% mehr Gebühren zahlen als vor einem Jahrzehnt.
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0: Wie sieht das aus, Franzi Heinz?
12: Die Sonnenbrille könnt ihr heute noch 3 Stunden brauchen, dann wird's langsam dunkel. Noch ist es auch warm, rund 28 Grad. Und nachts wird es dann frisch, aber erst morgen früh bei Sonnenaufgang, da haben wir dann 14 Grad im Schnitt. Das ist dann die beste Zeit, um die kühlen Temperaturen reinzulassen. Dann nimmt der Sommer nochmal Anlauf. Morgen Nachmittag gibt's 30 Grad im höheren Allgäu und bis zu 37 Grad in Unterfranken. An den Alpen kann's morgen Abend eventuell für ein Gewitter reichen, sonst bleibt's weiter trocken, meist sonnig mit nur wenigen Wolken.
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0: Nee, tut's nicht. Wir machen noch Verkehr vorher, oder?
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0: Ja, ihr wollt doch wissen, wie lange ihr braucht, wenn ihr schon im Stau steht. Also, heizt euch in die Autos, in die Lkw. Wir schon als erstes auf die A3, Nürnberg Richtung Passau, zwischen Nürnberg Nord und dem Kreuz Altdorf. Stau an einer Baustelle. Ihr braucht hier 25 Minuten länger. Im weiteren Verlauf ist die A3 Richtung Passau zwischen Laber und Nittendorf wegen Bergungsarbeiten ebenfalls nach einem Unfall gesperrt. Deswegen staut es sich hier. Und wir bleiben auf der A3 Richtung Passau. Zwischen Metten und Hengersberg habt ihr 6 Kilometer Stau. Für die braucht ihr 20 Minuten länger. A6, Heilbronn Richtung Nürnberg. Zwischen Schwabach Süd und dem Kreuz Nürnberg Süd 6 Kilometer Stau. Hier sind nach einem Unfall 2 eurer Spuren blockiert. Ihr braucht hier richtig Geduld und zwar 1 Stunde. A7, Würzburg Richtung Fulda. Zwischen Bad Brückenau Wildflecken und dem Fulda Dreieck 4 Kilometer Stau, 20 Minuten plus. A8 München Richtung Salzburg zwischen Rohrdorf und Bernau am Chiemsee. 8 Kilometer Stau wegen Bauarbeiten, 35 Minuten plus. Auf der A8 Salzburg Richtung München zwischen Felden und Fransdorf habt ihr 4 Kilometer Stau, 20 Minuten plus sind's hier. Dann Salzburg Richtung München zwischen Felden und Fraßdorf, habe ich das gerade erzählt? 4 Kilometer Stau, 20 Minuten plus. Dann die A9 München Richtung Nürnberg. Zwischen Manching und Denkendorf habt ihr stockenden Verkehr, da seid ihr in einer Viertelstunde durch. A93 Weiden Richtung Holledau, zwischen Regenstauf und dem Kreuz Regensburg 8 Kilometer Stau an der Baustelle. Halbe Stunde braucht ihr länger. Zwei letzte Meldungen. Die A99, die Westumfahrung München Richtung Lindau. Zwischen Neuherberg und dem Dreieck Allach Stau, 25 Minuten braucht ihr hier. Und die B17 Landsberg Richtung Reute, zwischen Schwangau und Füssen. Stau wegen der Baustelle, halbe Stunde, dann habt ihr es hier geschafft. Passt auf euch auf und kommt gut an.
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0: Ja, vielleicht habt ihr gerade die Crew abgeholt vom Fußballtraining oder so. Dann ist das, dann macht das Spaß. Culture Beat, Mr. Vane, weil der immer noch geil ist. Hier ist euer Hitradio Nummer 1. Willkommen in Bayern 3. Und wir kommen jetzt zum Thema, kennt ihr vielleicht sogar selber, wenn ihr auf dem Land wohnt. Da werden Ärztinnen und Ärzte gesucht. Über 60 Regionen in Bayern brauchen dringend Nachfolger. Und die Mama von Christian Emmel, die ist aktuell Ärztin in Hahnbach in der Oberpfalz. Und wir tun uns ja hier gerne zusammen, weil gemeinsam geht eben oft mehr. Christian, du hilfst ja deiner Mama beim Finden. Wie ist denn jetzt der aktuelle Stand mit einer Nachfolgerin?
1: Deswegen bin ich so froh, dass ihr auch auf uns zugekommen seid, weil wir haben zwei Interessenten. Die eine meldet sich nicht mehr, der eine hat sich leider schon jetzt für was anderes entschieden.
0: Oh no.
1: Deswegen, wir haben noch niemanden, der jetzt wirklich fix übernimmt.
0: Ja, das ist ja auch krass, weil teilweise arbeiten die Ärztinnen und Ärzte, glaube ich, mit über 80 ja noch, damit die Versorgung bleiben kann. Aber du, würdest du die Praxis übernehmen, weil du hast ja auch Medizin studiert. Also wenn es jetzt, meine ich, hart auf hart kommt.
1: Genau. Ich habe gerade eben mein Studium beendet und das heißt, ich könnte frühestens in 5 Jahren die Praxis übernehmen von meiner Mama. Mhm. Wenn wir keine Nachfolge finden in 5 Jahren, dann würden wir auch wieder zurückgehen dahin und dann schauen, dass wir das übernehmen.
0: Okay, voll cool. Also wenn das jetzt jemand hört, der könnte und vielleicht überlegt, was ist denn das Schöne am Beruf, Landärztin oder Arzt zu sein?
1: Weil es eine wahnsinnige Erfüllung ist. Man hat immer wieder diese strahlenden Augen von den Leuten, die man sieht, die man über Jahre hinweg behandeln kann. Und man hat ein wahnsinniges Vertrauen zu den Leuten und sieht eben auch, dass wenn was vorangeht, geht was voran. Und wenn was schlecht wird, ist man aber auch dabei.
0: Ja, kann man begleiten. Christian, alles Gute, viel Erfolg für euch auf jeden Fall.
1: Dankeschön. Wenn jemand Interesse hat, hausarzt-hambach.de, da sind alle Informationen über die Praxis.
2: Wir

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5: In der nächsten Stunde habe ich zwei Perlen für euch. Einmal ihn hier, Alex Warren und Fever Dream. Und die Queen, Britney Spears mit Oops, I Did It Again. Gleich nach den News.
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7: Um 18 Uhr mit Susan Falkenstein. Nach dem Anschlag auf den Christopher Street Day am Samstag in Berlin haben Ermittler auf dem Handy des mutmaßlichen Täters ein IS-Bekennervideo gefunden. Das Smartphone lag nach Polizeiangaben im Tatfahrzeug. Mehr dazu von ARD-Terrorismusexperte Holger Schmidt.
8: Das Video zeigt einen vermummten Mann, der sich selbst als Kämpfer des sogenannten Islamischen Staates bezeichnet und eine Art Treueschwur auf den IS leistet. Für die Ermittler ist ein solcher Treueeid ein ganz wichtiger Hinweis. Vor Gerichten wird er regelmäßig auch dazu verwendet, die Mitgliedschaft in einer terroristischen Organisation nachzuweisen.
7: Die SPD-Spitze reagiert auf den CSD-Anschlag. Sie möchte den Schutz queerer Menschen stärker betonen und dafür das Grundgesetz ändern. Konkret geht es um einen Zusatz zu Artikel 3. Darin steht unter anderem, dass niemand wegen seines Geschlechts, seiner Abstammung, seiner Sprache oder seines Glaubens benachteiligt werden darf.
9: Die SPD-Führung wünscht sich, dass dieses Diskriminierungsverbot ergänzt wird und dann ausdrücklich auch die sexuelle Identität erfasst. Es gehe darum, den Schutz queerer Menschen weiter zu stärken und das Thema mit Nachdruck wieder auf die politische Tagesordnung zu setzen, schreiben Klingbeil, Baas und Klüssendorf. Die SPD und andere Parteien haben sich bereits mehrfach für eine solche Grundgesetzänderung eingesetzt. Es fehlte aber die dafür nötige Zweidrittelmehrheit in Bundestag und Bundesrat. Chris Berdroh, Berlin.
7: In Regensburg ist der 20-Jährige, der vor etwa einer Woche einen tödlichen Überfall auf eine Bankfiliale verübt haben soll, in einem psychiatrischen Krankenhaus untergebracht worden. Angeordnet hat das Amtsgericht. Zuvor saß der Deutsche in U-Haft. Ein Gutachter hat demnach Hinweise auf eine psychische Erkrankung bei dem Mann festgestellt. Die Staatsanwaltschaft wirft dem Mann Mord an einem 58-jährigen Bankangestellten vor und versuchte schwere räuberische Erpressung. In Spanien und Frankreich versuchen Einsatzkräfte weiter, die verheerenden Waldbrände einzudämmen. Immerhin in der Region Madrid können die Bewohner von 13 Gemeinden zurück in ihre Häuser. Die Behörden dort haben die Anordnung zum Evakuieren aufgehoben. Insgesamt aber ist die Brandbekämpfung laut Spaniens Innenminister in einer kritischen Phase. Denn eine neue Hitzewelle kommt sowohl auf Spanien als auch auf Frankreich zu, die die Arbeiten stark beeinträchtigen könnte. Ungarn will seine Beziehungen zu Bayern ausbauen. Das sagte die neue Außenministerin Anita Orban, die als Gast bei der Sommerklausur der CSU-Landesgruppe im Bundestag ins fränkische Kloster Banz kam. Ihr zufolge leben aktuell 100.000 Ungarn im Freistaat. Außerdem seien die bayerischen Autobauer BMW und Audi entscheidende Investoren für die ungarische Wirtschaft. Die Außenministerin betonte, die wichtigsten Ziele der neuen ungarischen Regierung seien der Wiederaufbau von Demokratie und von Rechtsstaatlichkeit. Die Zeit, es ist 18.03 Uhr.
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5: Wie sehen eure Feierabendstunden aus, Franzi Heinz?
10: Es bleibt jetzt erst einmal meist sonnig und bis Donnerstag liegen die Temperaturen zu. Heute waren es rund 28 Grad, morgen 33 und am Donnerstag um die 36 Grad in Bayern. Also da kommen die heutigen Nachttemperaturen mit Tiefstwerten um 14 Grad fast so ein bisschen fremdkörpermäßig daher, aber es wird sehr angenehm zum Schlafen. Der Mond kommt dann um kurz nach 20 Uhr dazu, ist fast voll und morgen am Mittwoch wird es 30 bis 37 Grad heiß. Abends kann es an den Alpen gewittern, sonst viel Sonne weiterhin und nur wenige Wolken. 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

0: Noch eine Stunde. A8 München Richtung Salzburg. Zwischen Rohrdorf und Bernau im Chiemsee 8 Kilometer Stau wegen Bauarbeiten, 35 Minuten plus. Weiter auf der A8 Salzburg Richtung München zwischen Felden und Fraßdorf 4 Kilometer Stau, 20 Minuten kommen obendrauf. Ebenfalls 20 Minuten braucht ihr länger. Auf der A9 Berlin Richtung Nürnberg zwischen Lauf und Nürnberg-Fischbach für 6 Kilometer Stau. A93 Weiden Richtung Holledau zwischen Regenstauf und dem Kreuz Regensburg, 8 Kilometer Stau an der Baustelle, halbe Stunde plus. Etwas schneller auf der A93 Weiden Richtung Holledau zwischen Regenstauf und Regensburg Nord, Stau nach einem Unfall auf der rechten Spur, eine Viertelstunde braucht ihr hier durch. A99 die Westumfahrung München Richtung Lindau zwischen Neuherberg und dem Dreieck Allach, 9 Kilometer stockend, Viertelstunde plus. Zwei letzte Meldungen, die B17, einmal Landsberg Richtung Reute zwischen Schwangau und Füssen, Stau an der Baustelle, halbe Stunde braucht ihr hier. Und die B471 Oberschleißheim Richtung Fürstenfeldbruck zwischen Karlsfeld und Dachau-Mitte. In beiden Richtungen wegen Bergungsarbeiten, die ich sperre, die hier eingerichtet ist. Und die dauert voraussichtlich bis 21 Uhr. Passt auf euch auf, weil das Wichtigste ist, dass ihr gut ankommt.
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0: Ja, wie schön, dass ihr dabei seid. Ein Feierabend-Eis oder zwei. Bei der letzten Hitzewelle im Juni sind 90% mehr Eis im Supermarkt verkauft worden. Schon krass. Jetzt mal sehen, wie viel es diesmal wird. Ich hab gedacht, ich fange einfach mal an, ne? Schönen Feierabend.

0: Das ist ihr zweites Album gewesen. Oops, I did it again, Britney Spears. Und weil der immer noch geil ist, deswegen spielen wir ihn für euch. Hier ist euer Hitradio Nummer 1. Hier ist Bayern 3. Und es ist kurz nach 6. Und ihr wisst, es gibt wieder Kurioses um kurz nach 6 für euch. Mit Geschichten aus Bayern und der Welt. Und heute geht es nach England. Denn länger als jeder englische Premierminister wohnt Larry, die Katze, in der Downing Street. Das ist ja der offizielle Wohnort des englischen Premiers.
1: Er ist schon seit 15 Jahren in der 10 Downing Street. Er hat sogar einen offiziellen Titel von der Regierung bekommen als Chef-Mäusejäger.
0: Die Briten haben einfach Humor. Lisa Marie Röhling ist das, unsere London-Korrespondentin. Und Chef-Mäusejäger Larry hat, glaube ich, alle Level eines Katzenlebens durchgespielt. Er ist schon unter dem Auto von Trump gesessen, auf dem Arm von Barack Obama. Und deswegen ist die wichtigste Frage nicht, kann der neue Premier mit der Katze, sondern kann Larry die Katze mit ihm? Aktuell ist es Andy Burnham mit Hund Axel, die frisch einziehen. Aber wir müssen uns wohl keine Sorgen um Larry machen, wegen des Hundes.
1: Es gibt Videos von ihm, da nimmt er es mit einem Fuchs auf, der doppelt so groß ist wie er. Von daher dürfte die Sorge, dass Larry jetzt seinen Posten verlassen muss, unbegründet sein.
0: Klingt fantastisch. In England heißt es also eben nicht, wir haben einen neuen Premierminister, sondern Larry die Katze hat einen neuen Mitbewohner. Ich lieb's. Hier ist Bayern 3 und das ist Kopf

0: Toll. Mm, wie der dahin floatet. Der ist mir einfach zu kurz. Den möchte ich wirklich in Repeat hören. DJ Goya, Jason Derulo und Melody ganz neu in eurem Hitradio Nummer 1. Und Michiko, hier ist Bayern 3. Und eine kleine erfrischende Info für euren Sundowner heute oder die nächsten Tage, die gar nicht unwesentlich ist.
1: Zum Frühstück Cannabis und dein Wildberry Lilly.
0: Ja, weil Obacht, wenn ihr denkt, alkoholfrei wäre alkoholfrei, nee, der Lillet alkoholfrei ist es nicht. Er enthält bis zu 0,5% Alkohol. Also wenn ihr wirklich keinen Alkohol trinken wollt, egal aus welchen Gründen, dann solltet ihr darauf achten, dass ihr Lillet Blanc 0% kauft. Also er muss wirklich 0,0 draufstehen. Weil der Begriff alkoholfrei ist irreführend. Sagen Verbraucherschützer dann auch zu Recht, das ist eigentlich so nicht richtig. Wenn ihr aus egal welchen Gründen eben auch immer, ihr wirklich nichts trinken wollt, dann muss auf dem Getränk 0,0 stehen und ohne Alkohol. Also, hätten wir das geklärt? Jetzt wisst ihr, wann ihr eben entspannt anstößen könnt. Und zwar ohne Alkohol. Prost! Schönen Feierabend! Hier ist Avicii und Waiting for Love.

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6: Um 6:45 mit Bernd-Uwe Gutknecht.
7: Kokain ist was für Popstars, Models und Schauspieler. So war das vielleicht mal. Heute ist Kokain viel weiter verbreitet und deshalb umso gefährlicher. Das zeigt ein Bericht der Münchner Staatsanwaltschaft, der heute vorgestellt worden ist.
8: 250 Menschen starben im vergangenen Jahr in Bayern an der Folge von Drogenkonsum. In 39 Fällen führte Kokain zum Tod. Der Markt für diese Droge hat sich nach Beobachtung der Ermittler grundlegend geändert. Früher sei der Handel von der italienischen Mafia organisiert worden. Heute überschwemmen zahlreiche Gruppierungen Nordamerika und Europa mit Kokain. Früher wurde bevorzugt in höheren Kreisen der Gesellschaft gekokst. Heute ziehe sich der Konsum durch alle Gesellschaftsschichten. Als reine Schickeria-Droge hat Kokain längst ausgedient. Aus München, Henning Pfeiffer, Bayern 3.
7: Nach dem Terroranschlag beim Christopher Street Day in Berlin hat Bayerns Ministerpräsident Söder die Grünen aufgefordert, ihre Klage gegen Bayerns Polizeiaufgabengesetz zurückzuziehen. Man brauche die Möglichkeit, Gefährder nicht nur zu überwachen, sondern auch sie zum Schutz der Bevölkerung rechtzeitig in Gewahrsam zu nehmen. Mähroboter, die in der Dunkelheit Rasen mähen, können eine Gefahr für Igel und andere kleine Tiere im Garten sein. Deshalb sollen sie in Augsburg ab August nachts verboten werden. Umweltreferent Frank Pinsch hat dem BR erklärt, dass er die Allgemeinverfügung diese Woche unterschreiben will. Im gesamten Stadtgebiet ist der Betrieb von Mährobotern dann eine halbe Stunde vor Sonnenuntergang bis eine halbe Stunde nach Sonnenaufgang am nächsten Tag verboten.
9: Das ist sehr, sehr gut, finde ich.
7: Für die Igel.
9: Ja.
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6: Und ich glaube, das war heute so eine Aufwärmphase. Franzi Heinz, wie geht's weiter?
10: Heute waren es rund 28 Grad. Nachts fallen die Werte auf um die 14 Grad. Also morgen früh ist es erstmal noch frisch, aber dann geht's mit der Sonne zackig in Richtung heiß. Es gibt morgen auch nur wenige Wolken. Es bleibt meist trocken. Maximal abends mal ein Gewitter an den Alpen. Sonst aber Sonne und 30 Grad im höheren Allgäu und bis zu 37 Grad streckenweise in Unterfranken.
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6: Hi, servus zu euch. In die Autos, in die Lkw. Es ist ein bisschen weniger los jetzt. Wir starten mit der A3 Würzburg Richtung Nürnberg. Zwischen Nürnberg-Beringersdorf und dem Kreuz Altdorf habt ihr stockenden Verkehr. 10 Minuten plus. Weiter auf der A3 Richtung Passau. Zwischen Schwarzach und Hengersberg 8 Kilometer Stau. Halbe Stunde braucht ihr hier. A6 Heilbronn Richtung Nürnberg. Zwischen Schwabach Süd und dem Kreuz Nürnberg Süd immer noch 6 Kilometer Stau. Immer noch 2 Spuren blockiert nach einem Unfall. Immer noch eine Stunde, die ihr hier Geduld braucht. A7, Würzburg Richtung Fulda. Zwischen Bad Brückener Wildflecken und Gersfeld-Rhön 4 Kilometer Stau nach einem Unfall 10 Minuten plus. A8, München Richtung Salzburg. Zwischen Rohrdorf und Bernau am Chiemsee Stau wegen der Bauarbeiten hier. 20 Minuten braucht ihr. Ebenfalls 20 Minuten auf der A8, Salzburg Richtung München. Zwischen Felden und Fraßdorf für 4 Kilometer Stau. A9, Berlin Richtung Nürnberg. Zwischen Lauf und Nürnberg-Fischbach 6 Kilometer Stau, 20 Minuten ebenfalls. Rheinland-Pfalz. Zwei letzte Meldungen. Einmal die A99, die Westumfahrung München Richtung Lindau, zwischen der Herberg und dem Dreieck Allach. 9 Kilometer stockend. In einer Viertelstunde habt ihr es hier geschafft. Und dann die B471 noch. Oberschleißheim Richtung Fürstenfeldbruck. Die ist zwischen Karlsfeld und Dachau-Mitte. In beide Richtungen wegen Bergungsarbeiten gesperrt. Und das kann hier dauern. Deswegen die Sperre dauert voraussichtlich noch bis 21 Uhr. Passt auf euch auf. Kommt gut an.
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Ihr Lieben, es ist jetzt 18 Minuten vor 19 ist es. Und wir wissen, glaube ich, alle, Sonnenschutz ist wichtig. Guter Sonnenschutz, okay? Und zwar jetzt egal, ob ihr in den Urlaub fahrt oder ob ihr hier die Ferien verbringt, wichtig ist eincremen. Aber klar, es ist natürlich ein Kostenfaktor. Shein, AliExpress oder Temu bieten euch Sonnencreme für unter 2 Euro an. Ja, jetzt aber die erschreckende Erkenntnis. Die Stiftung Warentest hat diese Produkte mal gecheckt für euch. Und einige Sonnencremes wirken einfach gar nicht oder viel zu schwach. Und in einigen ist sogar der Stoff gefunden worden, der in der EU mittlerweile verboten ist, weil er hormonverändernd wirken kann. Also, deswegen, das mit den Kosten ist gut nachvollziehbar. Wenn ihr es günstig wollt, die Eigenmarken aus der Drogerie kosten so um die 1,50 Euro für 100 Milliliter und entsprechen den EU-Standards. Die sind getestet und vor allem, sie liefern euch den Schutz, den ihr braucht, im Gegensatz zu den ganzen Dumping-Sonnencremes auf Temu, Shein oder AliExpress. Kleiner Reminder für euch. Ihr sollt ja sicher durch den Sommer kommen. Hier ist Usher. Und Scream.

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1: Olivia Dean, So Easy.

0: Wir haben was für euch mit Wumms in der nächsten Stunde. Das braucht es einfach manchmal zum Feierabend. Weil irgendwas ist immer zu tun. Und mit Musik geht's leichter. Ich bin Corinna Teil und gleich für euch Kader Geritz.
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2: Um 19 Uhr mit Susan Falkenstein. Die FIFA sorgt mit einem neuen Milliardendeal für Wirbel. Die UEFA spricht schon von dem Verkauf der Seele des Fußballs. Denn der Weltverband will einen Teil der kommerziellen Rechte an seinen Turnieren, also auch an der Fußball-WM, an Investoren verkaufen und damit viele Milliarden Dollar einnehmen.
3: Laut Medienberichten plant der Weltverband einen Verkauf von 20-30% der Anteile an ein noch zu gründendes Unternehmen, das die WM kontrollieren soll. Vorbehaltlich der Zustimmung durch den Kongress und das Council will der Weltverband eine Tochtergesellschaft gründen, die alle kommerziellen Aktivitäten und Turnierorganisationen bündeln soll. Infantino, der laut Statuten nur bis 2031 FIFA-Präsident bleiben darf, könnte anschließend Kommissar der neuen Organisation werden.
2: Nach dem Anschlag auf den Berliner Christopher Street Day bestätigen die Ermittler einen islamistischen Hintergrund. Die Bundesanwaltschaft hat ein IS-Bekennervideo ausgewertet, das auf dem Handy des Tatverdächtigen gefunden wurde. Es zeigt einen Vermummten, der einen Treueschwur auf die Terrororganisation leistet. Vermutlich ist es der von der Polizei getötete Abdul B. Schauen wir nach Bayern. Letzte Sitzung vor der Sommerpause. Das Kabinett hat sich am Starnberger See getroffen. Mit Blick auf die häufigeren Hitzewellen will der Freistaat Klimaanlagen in öffentlichen Gebäuden stärker fördern. Also zum Beispiel in Krankenhäusern, Pflegeeinrichtungen, Kitas und Schulen. Zugleich bekräftigte Ministerpräsident Söder die Pläne für große Wasserleitungen vom Süden in den trockeneren Norden des Freistaats. Dabei sprach er von einem Generationenprojekt. Aus Rache hat ein Mediziner aus München ein ganzes Buch fälschen lassen, nur um einem Professor ein Plagiat anzuhängen. Dieser Fall hat international Aufsehen erregt. Jetzt wurde der 72-Jährige vom Amtsgericht zu 2 Jahren Haft auf Bewährung verurteilt. Maike Vöckersberger mit der ganzen Geschichte.
4: Für tausende Euro beauftragte der Verurteilte Ghostwriter. Sie sollten einen wissenschaftlichen Beitrag in einem Band zu einem rumänischen Kongress schreiben. Dadurch sollte der Eindruck entstehen, der Rechtsmediziner hätte damals aus diesem Tagungsband abgeschrieben. Der Richter sagte in der Urteilsbegründung, der 72-Jährige habe die Plagiatsfälschung mit sehr hoher krimineller Energie begangen. Außerdem verwies er auf die drastischen Folgen für das Opfer. So sei das Ansehen des renommierten Leiters der Rechtsmedizin stark beschädigt worden.
2: Universitäten in Deutschland haben kaum klare Regeln für den Einsatz von KI im Studium, bei Prüfungen und bei Hausarbeiten. Wie es bei den Studierenden selbst aussieht mit der Nutzung von KI, zeigt eine Umfrage des Zentrums für Hochschulentwicklung unter 28.000 Studierenden. Anja Braun berichtet.
5: 4 von 5 Studierenden nutzen künstliche Intelligenz mindestens einmal pro Woche für ihr Studium und knapp die Hälfte sogar täglich. Die CHE-Umfrage ergab, dass Studierende zurzeit künstliche Intelligenz vor allem zur allgemeinen Recherche nutzen, zum Brainstorming oder als digitalen Lernpartner. Die CHE-Umfrage hat jedoch gezeigt, dass es an den meisten Unis und Hochschulen wenig Angebote gibt, um zu lernen, wie man sinnvoll künstliche Intelligenz im Studium einsetzt. Diese Lücke sollten die Hochschulen möglichst bald schließen, warnt die CHE-Expertin Nina Horstmann.
2: Die Zeit, es ist 19.03 Uhr.
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0: Der Tag geht mit ganz viel Sonne zu Ende, die mich ehrlich gesagt gerade auch ein wenig recht blendet. Naja, die Nacht, die wird relativ mild, also 18 Grad stellenweise bis 10 geht's runter und dann der Bayern 3 Wettertrend, der uns schon allen, glaube ich, ein bisschen Sorge bereitet. Es ist morgen sehr sonnig, in den Alpen leichtes Gewitterrisiko, morgen bei 30 bis 36 Grad, Donnerstag sogar 33 bis 39 Grad. Also wir alle wissen, die nächste Hitzewelle rollt an.
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0: Einer nur auf die Straßen, 4 nach Siemerhammers und wir schauen auf die A6 Heilbronn Richtung Nürnberg zwischen Schwabach Süd und dem Kreuz Nürnberg Süd. Aktuell 7 Kilometer Stau, da sind nach einem Unfall direkt 2 Spuren blockiert. Etwa eine Dreiviertelstunde dauert es hier länger. Dann schauen wir auf die A8 München.

Die Good Old Days, die ganz neue hier in Bayern 3. Und wir alle kennen es doch aus der Schule. Haben wir erst unseren Ruf weg, dann ist es recht schwierig, den auch wieder loszuwerden. Da gibt es den Klassenclown, dann die sich bei den Lehrern einschmeichelt, den, der alles weiß, die Draufgängerin und so weiter. Und auch die Sängerin Tyler hat ihren Ruf weg, nicht auf der Schule, sondern in der Musikszene. Über sie soll man wohl sagen, dass sie ein richtiges Mean Girl wäre. Sie sagt selber, hey, nee, ich bin nicht gemein, ich bin einfach nur ehrlich, direkt und ich habe halt meine Meinung. Und gerade in der Musikszene muss man sich halt schon auch oft durchsetzen. Es kommt übrigens manchmal dann wohl nicht so gut an. Sie sagt aber, ja, so ist sie halt. Und ich persönlich finde auch, lieber weiß man doch, woran man bei jemandem ist, als dass der so nett zu mir tut und dann hintenrum gemein wird. Gut, muss man auch wieder sagen, manchen Leuten kann man es natürlich nicht jetzt direkt sagen. Ne? Tyler wird es wohl tun. Wir hören sie mit ihrem Hit Water in Bayern 3.

Das ist die Beauty and the Beat von Justin Bieber und Nicki Minaj in eurem Hitradio Nummer 1 in Bayern 3. Hey, und immer wenn ich euch hier einen neuen Song vorstelle, dann denke ich so, oh krass, weil jetzt hört ihr den gleich vielleicht zum allerersten Mal. Und irgendwann, wenn dann die ersten Takte davon im Radio laufen, so ein paar Wochen, Monaten, Jahren, dann sagt ihr so, oh, den Song, den lieb ich. Also ihr wisst schon, ne? Wir verlieben uns ja irgendwann so arg in Musik und erkennen dann eben die liebsten Songs auch immer schnell. Und vielleicht verliebt ihr euch ja jetzt gleich in den neuen von Giant Rooks und dann habe ich euch quasi, ja so grob gesagt, mit dem verkuppelt, mit dem Song. Slow Dance for a Minute, ganz neu in Bayern 3, Giant Rooks.

0: Lilywood in the Prick mit Robin Schulz und Prayer in Sea.
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0: Einen schönen, sehr sonnigen Abend um 7:30 auf die Straßen. Da schauen wir auf die A6 Heilbronn Richtung Nürnberg. Zwischen Schwabach Süd und dem Kreuz Nürnberg Süd ist 6 Kilometer Stau aktuell. Da sind nämlich nach einem Unfall 2 Spuren blockiert und ihr braucht eine gute halbe Stunde länger an der Stelle. Dann gehen wir auf die A8 Salzburg Richtung München zwischen Bernau am Chiemsee und Fraßdorf. Da gibt es gerade 4 Kilometer Stau mit einer Viertelstunde Zeitverlust. Und auch eine halbe Stunde länger dauert es auf der B23 Leermoos Richtung Garmisch-Partenkirchen. Zwischen Griesen und Garmisch-Partenkirchen staut sich's nämlich gerade. Gute, vor allem sichere Fahrt euch.
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1: Fastboy aus Karstadt in Unterfranken.

0: Fastboy mit Beautiful Life aus Unterfranken hier im Radio drin in Bayern 3. Die Plakate sind gerade überall. Erst heute hat mir auch wieder ein Kollege erzählt, dass er es abends im Kino anschauen wird, den Film. An der Stelle viel Spaß, lieber Gino. Mit Die Odyssee nämlich. Nils Dams, der fasst es mal kurz zusammen, worum es geht.
1: König Odysseus und seine Truppe sind ganz schön kaputt, aber zufrieden. Sie haben gegen die Trojaner gekämpft und am Ende mit Hilfe eines großen Holzpferdes gewonnen.
2: Wir haben den Krieg gewonnen.
1: Dem trojanischen Pferd. Jetzt will Odysseus einfach nur nach Hause, zu seiner Frau Penelope.
2: Hilf mir heimzukehren.
1: Die Reise wird aber noch härter als eine Fahrt mit dem ICE am Freitagnachmittag. Sie dauert 10 Jahre lang.
0: Ich mag die lustige Referenz. Daher übrigens auch der Begriff, das war eine ganz schöne Odyssee, wenn man nämlich eine lange Reise hatte. Falls ihr planen solltet, auch in den Film zu gehen, ich habe es nämlich auch vor, kann ich euch die ARD Sounds App sehr ans Herz legen. Da gibt es nämlich das Buch von Homer quasi zusammengefasst in 8 Teilen zum Anhören. Also der dicke Schinken quasi sehr reduziert. Man checkt schon mehr, kennt dann auch einige Namen, bevor man ins Kino geht. Und falls euch allerdings so griechische Sagen gar nicht interessieren, ist das vielleicht auch ein Tipp. Dann kann man nämlich dazu auch ein bisschen wegdösen. Also, ne? Alles, was einen interessiert, ist ja auch super zum Einschlafen.
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mit seinem Song Tau mich auf in eurem Hitradio Nummer 1 in Bayern 3. Irgendwie muss ich sagen, fühlt sich ja immer ein wenig falsch an, wenn ich hier drüber rede, wer sich vielleicht gerade getrennt hat oder wie jetzt in Olivia Rodrigos Fall, wer neu verliebt ist von den Stars. Aber so ist es halt, oder? Als Stars haben die wohl einfach nicht so ganz die Privatsphäre, nicht das Recht auf die Privatsphäre, die wir Normalos die halt haben. Und wir freuen uns ja auch alle für Olivia Rodrigo, weil hier hatte sie ja zum Beispiel noch großen Herzschmerz, den sie auch weltweit besungen hat. Driver's License, ihr großer Durchbruchssong. Da hat der Herzschmerz auch was Gutes gehabt. Mit ihrem neuen Freund Julian, der wohl im Finanzbereich arbeiten soll, wurde sie jetzt auf jeden Fall schon voll in Love gespottet. Da dürfen wir gespannt sein, ob bald dann vielleicht ganz, ganz viele Happy Love Songs von ihr kommen. Der hier geht auf jeden Fall schon so in die Richtung. Da singt sie nämlich drüber, wie dumm verknallt man dann ist, so am Anfang, ne? Wenn man so richtig doll in Love ist, dass man auch ein bisschen dumm wird. Stupid Song von ihr, Olivia Rodrigo in Bayern 3.

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1: Um 20 Uhr mit Susan Falkenstein. Die FIFA will für ihre Großveranstaltungen wie die Fußball-WM externe Investoren ins Boot holen und damit weitere Milliarden verdienen. Dafür soll eine eigene Gesellschaft gegründet werden, die dann bis zu 30% der kommerziellen Rechte bekommt. Das ist der Plan von FIFA-Boss Infantino. Die Gremien müssen noch zustimmen. Die Fußballwelt ist in Aufruhr, schildert Sportreporter Moritz Knorr.
2: Der Europäische Fußballverband UEFA kritisierte die Pläne der FIFA scharf. Der Weltverband überschreite damit eine Grenze, die die, Zitat, führenden Institutionen des Fußballs niemals überschreiten dürfen. Die UEFA nehme die Angelegenheit äußerst ernst. Und der Europäische Verband legte noch einmal nach, schreibt in einem Statement, die Seele und die Führung des Fußballs sind keine Vermögenswerte, mit denen gehandelt werden darf. Keiner von uns besitzt den Fußball. Es ist nicht an der FIFA, ihn zu verkaufen.
1: Der Anschlag auf den Christopher Street Day in Berlin am Samstag sorgt für immer mehr Forderungen nach Veränderungen. Zum Beispiel beim Austausch von Daten zwischen Sicherheitsbehörden. Der Chef des parlamentarischen Kontrollgremiums, Henrich Mann von der CDU, sagt, die Geheimdienste und die Polizei müssten künftig noch enger zusammenarbeiten, und zwar in Echtzeit. Man müsse auch über die bisherige Telekommunikationsüberwachung hinausgehen, so Henrich Mann, und das gesamte IT-System und das ganze Handy von potenziellen Tätern anschauen. Im August will das Kabinett eine Reform des Gesetzes für Nachrichtendienste beschließen. Im Zentrum Spaniens und im Norden von Valencia haben Löschmannschaften Waldbrände erfolgreich bekämpft. Von einer Entspannung der Lage will die Regierung in Madrid aber nicht sprechen, ebenso wie die französische Regierung. Die Feuerwehr und andere Helfer profitieren bei ihren Einsätzen von den Daten des EU-Klimabeobachtungsprogramms Copernicus. Wie das genau funktioniert, erklärt Sabrina Fritz aus Brüssel.
3: EFIS heißt das spezielle Programm, das die Europäer für die Beobachtung der Waldbrände entwickelt haben. Das Europäische Waldbrände-Informationssystem liefert eine Übersicht der aktuellen Brandlage. Die Satellitendaten spucken aus, dass sich die Waldbrände mit einer enormen Geschwindigkeit fortbewegen, wie trocken die Böden sind und eine Prognose für die nächsten 4 Wochen. Auf dieser Basis kann die EU-Rettungskräfte und Flugzeuge frühzeitig an gefährdete Gebiete verlegen. Man sieht, dass die glutroten Flächen in den nächsten 4 Wochen blasser werden. Eine Hoffnung, dass die Waldbrände bis Ende August deutlich nachgelassen haben.
1: Nach Oberfranken im Landkreis Forchheim ist es an einem unbeschrankten Bahnübergang zu einem schweren Unfall gekommen. Bei Pretzfeld krachte ein Regionalzug in ein Auto. Die 37-jährige Fahrerin und ihr 1-jähriges Kind kamen schwer verletzt ins Krankenhaus. Die eingleisige Strecke musste gesperrt werden. Im Zug saßen 60 Fahrgäste, sie blieben unverletzt und konnten ihre Fahrt per Bus fortsetzen. Und noch einmal Thema Fußball. Der FC Bayern startet in die Vorbereitung für die neue Bundesliga-Saison. Für Torwart Manuel Neuer könnte es die letzte sein. Am Rande des Trainingslagers am Tegernsee sagte der 40-Jährige wörtlich, es sieht schon stark danach aus, dass ich aufhöre. Er sehe die bevorstehenden Spiele aber nicht als Abschiedstournee, sagte er. Neuer steht vor seiner 21. Saison als Fußballprofi. Die Zeit 20.03 Uhr.
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4: Der Tag geht noch immer mit stark viel Sonne zu Ende. Die Temperaturen in der Nacht gehen zurück, stellenweise nur auf 18 Grad, stellenweise aber auch ein bisschen kühler auf bis zu 10 Grad. Der Bayern-3-Wetter-Trend für morgen, da wird sonnig. In den Alpen kann es auch ein leichtes Gewitterrisiko geben bei 30 bis 36 Grad. Donnerstag schwitzen wir dann bei 33 bis 39.
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4: Einen schönen guten Abend auf die Straßen. Da schauen wir auf die A6 Heilbronn Richtung Nürnberg. Zwischen Schwabach Süd und dem Kreuz Nürnberg Süd aktuell 6 Kilometer Stau. Da sind nach einem Unfall noch immer 2 Spuren blockiert. Ihr braucht hier eine gute halbe Stunde länger. Und auf der B23 Leermoos Richtung Garmisch-Partenkirchen. Zwischen Griesen und Garmisch-Partenkirchen staut sich's mit etwa 20 Minuten extra. Passt wie immer gescheit auf euch und aufeinander auf.
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4: Hi, letztens, da habe ich eine ältere Dame im Bus beobachtet. Die hat sehr unter der Hitze gelitten. Und dann habe ich angeboten, sie auch ein bisschen mit meinem Wasserspray anzusprühen. Habe ich bei so einem Wetter nämlich immer in der Tasche. Und sie meinte dann, den Trick schaue ich mir ab. Das ist ja toll. Und jetzt, wo ich euch die Geschichte erzähle, denke ich so, wow, ganz schön creepy von mir. Aber da war wirklich Wasser in dieser Flasche. Ich habe mich auch extra selber ganz viel angesprüht, damit sie checkt, dass ich es wirklich nur gut meine. Kann ich euch auch voll mitgeben, diesen Tipp hilft auch super gegen Wespen. Jennifer Lopez-Hörmer.

0: Ed Sheeran mit Sapphire in Bayern 3. Und vielleicht haben wir hier auch einen Edelstein für euch entdeckt.
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0: Das machen wir jede Woche. Also ihr wisst ja Bescheid im BR Popradar. Da stellen wir euch generell neue Künstler, Künstlerinnen, Bands aus den bayerischen Regionen vor. Und beim Newcomer der Woche oder in dem Fall der Newcomerin der Woche, da schauen wir ein bisschen genauer hin. Das ist diese Woche Semina aus Augsburg, die uns schon mal sehr sympathisch und süß reinstartet, nämlich mit einem sehr goldigen Funfact über sich selbst.
3: Früher als Kind habe ich H2O geguckt. H2O plötzlich mehr Jungfrau. Und das hat mich schwer geprägt. Also ich bin grundsätzlich eine Wasserratte. Ich liebe das Wasser. Aber seitdem ich das geguckt habe, jedes Mal, wenn ich am Tauchen bin, dann schwimme ich wie eine Meerjungfrau.
0: Und ich behaupte, jedes Mädel von uns hat das, also vielleicht auch alle Typen, haben auf jeden Fall geübt, wie man so als Meerjungfrau auch schwimmen und tauchen würde. Wir hören gleich den Song Blue, Yellow Blue und Semina hat uns auch was zum Titel erzählt.
3: Blue ist die Nacht und Yellow ist der Tag, weil ich mit der Person, die mich dazu angeleitet hat, diesen Song zu schreiben, um das Ganze zu verarbeiten, was passiert ist. Wir haben uns hauptsächlich in der Nacht getroffen und das allein hätte mir schon zu denken geben müssen.
0: Aber in dem Song konntest du viel über diese Beziehung, über diese Geschichte verarbeiten und gibt uns jetzt auch Emotionen mit, die der Song mit uns machen soll.
3: Selbstermächtigung und innere Stärke und sich selbst wieder richtig gut fühlen und wertvoll fühlen.
0: Wertvoll und richtig gut fühlen, das wollen wir doch alle und das machen wir jetzt mit diesem Track von ihr.
3: Hey, hier ist Semina aus Augsburg und hier ist mein Song Blue, Yellow, Blue im BR Popradar in Bayern 3.

0: Harry Styles mit American Girls in Bayern 3, 20.23 Uhr haben wir's. Und die Spatzen pfeifen es heute schon den ganzen lieben langen Tag von den Dächern. Vielleicht habt ihr das schon mitbekommen, es ist nämlich wieder soweit.
1: Es ist wieder soweit, die Top 10 für das Jugendwort des Jahres stehen fest und wir gehen rein.
0: Susanne Daubner macht das ja schon seit Jahren und wie sie die Wörter vorträgt, ist dabei viel relevanter und interessanter, als was es dann letztendlich wird. Das weiß man dann eh immer nimmer. Also, Obacht, hier sind nämlich die Vorschläge.
1: 6-7, Crash Out, Digger, du bist gut genug. Gute Käse, Macker, Peak, Rage Bait, Schere, Super.
0: Und sind wir ehrlich, wir haben eigentlich schon wieder alles vergessen, außer Susanne Daubner herself. Den schönsten Kommentar auf Instagram dazu fand ich nämlich übrigens dazu auch eben, wann endlich Susanne Daubner, Jugendwort des Jahres.
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0: Locker, flockig, einlullend. So würde ich den Song beschreiben von The Bowser, Magnetic.
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0: Ein Servus auf die Straßen, 8:30 haben wir es gleich und wir schon auf die A6 Heilbronn Richtung Nürnberg. Zwischen Schwabach Süd und dem Kreuz Nürnberg Süd gerade noch 6 Kilometer Stau. Da sind nach einem Unfall nämlich noch immer 2 Spuren blockiert. Ihr braucht hier auch noch immer eine gute halbe Stunde länger. Viel Geduld an der Stelle und passt wie immer gescheit auf euch und aufeinander auf.
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Falls ihr ein Monster seid, habt ihr euch bestimmt gerade sehr gefreut. So nennt nämlich Lady Gaga ja ihre Fans. Pokerface haben wir von ihr gehört. Trotzdem können wahrscheinlich die Fans von Lady Gaga nicht ganz mithalten mit den Fans von BTS. Die knacken alle Rekorde. BTS, 108 Millionen Klicks direkt am ersten Tag, als sie ihren neuen Song Butter damals rausgebracht haben. Über 60 Millionen Tweets an einem Tag allein zu der Band. Und sowieso Rekorde bei den Konzertverkäufen. Ich habe es mitbekommen, als sie jetzt in München aufgetreten sind. Ja, alle haben noch tagelang davon gepostet. Ich würde sagen, normal ist bei denen nix. Trotzdem heißt ihr neuer Song genauso. Normal von BTS.

0: Das ist Chaperone mit Good Luck Babe in eurem Hitradio Nummer 1 in Bayern 3. Und bevor jetzt gleich ab 21 Uhr Sascha Selemann hier das Zepter am Radiogerät übernimmt, erzähle ich euch noch ein unnützes Wissen Fun Fact. Die Konservendose wurde nämlich im Jahr 1810 erfunden, der Dosenöffner aber erst 45 bis 50 Jahre später. Die haben die tatsächlich immer mit Werkzeug aufgemacht. Da wird mein Papa jetzt sagen, dumm darf man sein, man muss sich bloß zu helfen wissen, gell? Und damit wünsche ich euch einen schönsten Dienstag. Abend.
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1: Um 21 Uhr mit Susan Falkenstein. Die Fußballwelt ist in Aufruhr. FIFA-Präsident Infantino will einen Teil der kommerziellen Rechte an den lukrativen Großveranstaltungen an Investoren verkaufen. Auch die künftigen Weltmeisterschaften würden dann unter dem Dach eines neuen Unternehmens organisiert.
2: Ziel sei es, die Finanzierung für die Fußballentwicklung auf über 10 Milliarden US-Dollar auszuweiten und, so lässt sich FIFA-Chef Infantino zitieren, das kommerzielle Potenzial und die Chancen der FIFA freizusetzen. Scharfe Kritik an den Plänen von Infantino kommt von der UEFA, dem Europäischen Fußballverband. Die Seele und die Führung des Fußballs seien keine Handelsware, erst recht nicht bei völliger Intransparenz darüber, wer finanziell davon profitiert, schreibt die UEFA in einem ersten Statement. Aus Genf, Katrin Hondel.
1: Der Tatverdächtige des Berliner CSD-Anschlags, Abdul B., hatte keine feste Arbeit und verbrachte viel Zeit online und ist auch dort radikalisiert worden. Das sind bisherige Erkenntnisse der Ermittler. Die EU arbeitet derzeit an einem Konzept, um Online-Radikalisierung zu verhindern. Wie genau, berichtet Andreas Meyer-Feist aus Brüssel.
3: Seit Februar gibt es die Protect-EU-Agenda zur Terrorismusbekämpfung in Europa. Sie soll verbessern, was bisher nicht gut läuft. Der Fokus liegt auf Minderjährigen. Die EU-Kommission nennt Gaming-Plattformen, KI-Tools und verschlüsselte Messenger-Dienste als Einfallstore. Ein Problem bleiben aber die rechtlichen Möglichkeiten. Die sind sehr unterschiedlich in Europa. Dafür soll der grenzüberschreitende Austausch von Gefährderdaten künftig besser laufen als bisher über Europol und das Schengener Informationssystem.
1: Die Feuergefahr in den Waldbrandgebieten in Frankreich und Spanien ist noch nicht gebannt. Die Einsatzkräfte befürchten, dass eine neue Hitzewelle für neue Brände sorgt. Kann es solche Brände in Zukunft auch in Deutschland geben? Diese Frage hat der Feuerökologe Alexander Held im BR-Interview so beantwortet.
4: Ich glaube, dass wir in Deutschland sehr gut aufgestellt sind, was unsere Erschließung im Wald angeht. Also wir haben guten Zugang zu den allermeisten Waldgebieten. Wir haben ein flächendeckendes Netz von freiwilligen Feuerwehren. Und im Feuerwehrwesen wurde auch erkannt und reagiert auf die neue Herausforderung. Also es gibt neue Ausbildungsrichtlinien, es gibt viel neue Ausrüstung. Das ist ein langer Prozess, aber ich glaube, was die Feuerwehr angeht, sind wir auf einem guten Weg.
1: Die Natur in Deutschland sei auch noch nicht so trocken und brennbar wie in Spanien und Frankreich, so der Feuerökologe. Bei dem schweren Erdbeben in Japan ist mindestens ein Mensch ums Leben gekommen. In der Stadt Kashima im Osten des Landes werden Dutzende Menschen vermisst. Dort hat es eine Explosion in einem Einkaufszentrum gegeben. Das Erdbeben der Stärke 7,1 hatte Japan am Morgen deutscher Zeit erschüttert. Es gilt als eines der stärksten der letzten 15 Jahre. Schauen wir nach Bayern. Per Navi mit dem Auto auf die Alm im Karwendel. Das hat im Landkreis Garmisch-Partenkirchen zu einem langen Rettungseinsatz geführt. Ein 78-jähriger Autofahrer folgte gestern den Anweisungen seines Geräts, auch noch, als die Straße zu einem Fußweg wurde. Endstation war auf einer schmalen Brücke. Helfer brauchten 4 Stunden, um das Auto von der Brücke zu holen. Die Zeit, es ist 21.03 Uhr.
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5: Es gibt ein paar leichte Wolken heute Nacht bei 10 bis 18 Grad und der Bayern-3 Wettertrend. Die Hitzewelle kommt. Morgen nochmal schön sonnig. Ab Donnerstag wird es richtig heiß in Bayern bei 33 bis 39 Grad, stellenweise sogar noch wärmer. Dazu aber auch Gewitter und Wind, vor allem in Unterfranken und Franken. Am Freitag gibt es auch ein bisschen Regen zur Abkühlung dazwischen.
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5: Servus Autofahrer, die A3 Würzburg Richtung Nürnberg, zwischen Kreuz Fürth-Erlangen und Nürnberg Nord 2 Kilometer Stau. 10 Minuten plus. Gute Fahrt!
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5: Wenn Schluss ist, dann ist Schluss. Da gibt's auch kein Zurück mehr. Außer man schreibt nochmal einen Song drüber, in dem man es nochmal richtig betont. Nee, das will ich nicht mehr. Das ist vorbei. Nada. Aus, Ende. Tschüss. Nina Tschuba. Und wenn das Liebe ist, jetzt für euch in Bayern 3.

Nina Tschuber, jetzt nochmal das Bahn3-Verkehrsupdate. Bitte Vorsicht, Autofahrer auf der A93 Weiden-Holledau. Zwischen Pohnholz und Regensburg-Süd kommt euch ein Geisterfahrer entgegen. Bitte in beiden Richtungen äußerst vorsichtig fahren, nicht nebeneinander fahren und nicht überholen. Wir melden sofort, wenn die Gefahr vorüber ist.

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Miss Jackson. Ey Leute, ich sag's euch, ich schaue hier gerade raus aus dem Fenster vom Studio. Keine Wolke am Himmel. Es ist noch nicht ganz dunkel. Und ich dachte gerade, wie geil ist es eigentlich, hier zu sitzen und mit euch zu sprechen, obwohl keiner antwortet. Es ist einfach so schön. Ich liebe diesen Job. Es ist 8:45, hier ist Bayern 3. Und bei dieser neuen Single gleich werdet ihr nicht nur aus dem Häuschen sein, sondern komplett aus dem Haus. Aus dem Loft. Da ist man mal ganz kurz aus dem Penthouse raus. Ja, ohne Witz, wir stellen hier ja wirklich jeden Abend super spannende neue Musik aus aller Welt vor. Deswegen liebe ich die Show auch so sehr. Aber dass man mal so eine fette Nadel im Heuhaufen findet, ist schon was Schönes. Ich finde die neue Single von Bros Grey, die klingt wie das, was man noch nie gehört hat. Irgendwie ist es ein bisschen elektronisch, dann auch wieder total 90s. Sie selbst ist aber Britpop-Künstlerin. Also das ist so eine Melange. Die gibt's, glaube ich, kein zweites Mal. Gebt euch das. Es ist Wahnsinn. Hier ist Rose Grey und Just Be Bodies. Neu in Bayern 3.

Servus, hier ist das Bayern 3 Verkehrsupdate, da ist sie schon. Die Entwarnung für die A93 Weidenholledau zwischen Pohnholz und Regensburg-Süd. Keine Geisterfahrermeldung mehr, Gott sei Dank. Gute Fahrt euch jetzt mit A Boogie with the Hoodie und Look Back at It. Im Bayern Zentral die Nummer 1. Und das sind wir. Bye.

0: Look back at it. So she never made love, but she good at it. A boogie with the hoodie. Here's Pine 3. Look back at it. Und übrigens, alle Wege führen zur BR-Radeltour. Oder wie geht der Spruch nochmal? Okay, vielleicht erstmal auf bein3.de, dann zur BR-Radeltour. Und am Ende vielleicht doch aufs Gratiskonzert von Loi. Oder? Komm, wir machen es mal kurz offiziell.
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0: Es wird wieder gedrahtesel, Leute. Klar, es gibt die einen, die wollen auf jeden Fall dabei sein mit dem Radl, haben sich schon längst angemeldet und einmal durch Bayern düsen mit uns. Am 2. August geht's los und dann gibt's die anderen, die wollen vielleicht einfach nur aufs fette For-Free-Konzert. 6 Stationes sind's insgesamt. Dieses Jahr mit dabei Kamrad, Klock Klock und die gute Loi. So, und die ist am 2. August, wenn's losgeht, in Nördlingen in Schwaben am Start. Kommt's vorbei. Es ist For-Free und wir freuen uns, wenn wir euch alle sehen. Das hier ist ihre neue Single, zusammen mit David Puentes, Loi und Golden Summer, neu in Bayern 3.

Die Offspring. Immer noch geil im Bein 3. Why don't you get a job? Hier ist das Bein 3 Verkehrsupdate. Schnell informiert sich unterwegs und es geht echt schnell. Normaler Verkehr auf den Fernstraßen in Bayern. Gleich Foster the People und hier ist Wiz DMC mit Show Me Love. Einer der Sommerhits im letzten Jahr für euch im Bayern Hit Radio Nummer 1.

Foster the People. Popstar PX, hier ist Bayern 3. Und wenn es dein Papa gut mit dir meint und du in Bayern geboren wirst, dann hast du vielleicht das Glück als Kind, den ultimativ barbarisierten Vornamen zu bekommen, damit die Tradition nicht abbricht. Da gibt es dann die Xavers, die Konstantins und die Wickerls. Einfach schießt es. Aber wenn dein Papa es zu gut mit dir meint, so wie bei diesem Künstler aus Florida hier, dann will der dir einen Namen geben, der so special ist, dass es mit allerhöchster Sicherheit keinen zweiten gibt, der so heißt. Und es ist einfach nur ein Buchstabe aus dem Alphabet, und zwar das Q. Dieser Künstler heißt wirklich einfach nur Q oder im Englischen Q. Hallo? Hätte nicht wenigstens ein Y oder ein U sein können? Das sind coole Buchstaben. Stell dir mal vor, jedes Mal, wenn du deine Freunde siehst, schreien die U. Aber gut, der Junge heißt halt Q. Und außerdem ist es auch ein verdammt cooler Künstlername. Ich finde auch echt spannend, was der macht. Klingt ein bisschen so, als hätte Prince zu viel Zeit mit Frank Ocean verbracht, falls ihr die zwei kennt. Prince bestimmt, Frank Ocean vielleicht nicht. Das ist richtig cool und richtig schöne neue Musik. Hier ist Q. Und hey there, I have a compulsive complex. Neu in Bayern 3.

0: 1, 2, 3. Ich glaube, ich könnte ihn noch. Der Walzer. Damals Abschlussklasse 2004 in der Realschule Dachau. Liebe Grüße an Jessie, meine Tanzpartnerin. Wir waren sehr gut. Provinz und Walzer, hier ist Bein 3 und jetzt reicht's. Seid ihr bereit für den ultimativen Motivationsboost? Dann haltet euch fest. Fasten your seatbelt. Bitteschön, meine Damen und Herren. Vielleicht seid ihr heute Morgen mit einer Scheißlaune aufgewacht. Ihr habt euch direkt den großen Onkel am Türstock angehauen. Und dann seid ihr so mit einem miesen Blick vorm Spiegel gestanden. Und dann dachtet ihr euch...
1: Halt, stopp!
0: Schluss damit! Wo ist das Grinsen? Wo sind die Krähenfüße im Gesicht? Die Stirnfalten vom Lachen? Wo ist das alles? Wo sind die Bäuche, die raushängen? Und wo sind vor allem die spontanen Tanzeinlagen? Ich will eure Body Language sehen, Leute. Ich will eure Diversity sehen. Eure Fundamental Basic Körperklausigkeit. Denkt immer dran. Everybody's free. Los geht's. Ich tanze mit euch. Bitte zeigt mir, dass ihr es auch könnt. Hier ist Rosala. Immer noch geil. Mit Everybody's Free. In Bayern 3. Das Outro müssen wir noch abwarten, warte. So, das war genug, oder? War genug Motivation? Ja, dann bitteschön. Rosala und Everybody's Free. Immer noch geil. In Bayern 3. Yeah.

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2: Vor gut 20 Jahren erfuhr Ellen Marcus, eine Jüdin aus den USA, dass sie von ihren Eltern 500 Millionen Dollar erben würde. Diese waren als junge Erwachsene vor den Nazis aus Deutschland geflohen, wo der Rest ihrer Familie ermordet wurde. Sie hatten sich in den USA kennengelernt, ihrer Tochter Ellen das Leben geschenkt und durch Fleiß, gepaart mit Glück, großen Wohlstand geschaffen. Ellen Marcus hat ihre Eltern gebeten, noch zu Lebzeiten das gesamte Vermögen an die Ben-Gurion-Universität in der Negev-Wüste in Israel zu spenden, zweckgebunden für Forschungsarbeiten, die der Umwandlung der Negev-Wüste in fruchtbares Land dienen. Da Israel zu 60% aus Wüste besteht, ist es lebenswichtig, die Wüstengegenden bewohnbar zu machen. Dies gelingt beeindruckend gut. Israel ist das einzige Land auf der Erde, in dem es gegenwärtig mehr Wälder gibt als vor 100 Jahren. Rund um die Ben-Gurion-Universität ist da, wo früher Wüste war, ein weitläufiger Wald mit Wiesen und Blumenbeeten entstanden. Indem in der Universität Israelis und Araber miteinander forschen und lernen, leistet diese einen wertvollen Beitrag zum Frieden zwischen den verfeindeten Völkern. Als ich diese Nachricht lese, denke ich mir, ich habe zwar keine halbe Milliarde Euro, aber anderen Reichtum, beispielsweise meine Begabungen. Wie kann ich sie einsetzen, um meine Welt zum Blühen zu bringen?
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3: Um 22 Uhr mit Susan Falkenstein. Die FIFA will für ihre Großveranstaltungen, wie die Fußball-WM beispielsweise, externe Investoren ins Boot holen und damit weitere Milliarden verdienen. Dafür soll eine eigene Gesellschaft gegründet werden, die bis zu 30% der kommerziellen Rechte bekommt. Das ist der Plan von FIFA-Boss Infantino. Die Gremien müssen aber noch zustimmen. Die Fußballwelt ist jetzt in Aufruhr, schildert Sportreporter Moritz Knorr.
4: Der Europäische Fußballverband UEFA kritisierte die Pläne der FIFA scharf. Der Weltverband überschreite damit eine Grenze, die die, Zitat, führenden Institutionen des Fußballs niemals überschreiten dürfen. Die UEFA nehme die Angelegenheit äußerst ernst. Und der Europäische Verband legte noch einmal nach, schreibt in einem Statement, die Seele und die Führung des Fußballs sind keine Vermögenswerte, mit denen gehandelt werden darf. Keiner von uns besitzt den Fußball. Es ist nicht an der FIFA, ihn zu verkaufen.
3: Letzte Sitzung vor der Sommerpause und das bayerische Kabinett hat sich am Starnberger See getroffen. Mit Blick auf die häufigeren Hitzewellen will der Freistaat Klimaanlagen in öffentlichen Gebäuden stärker fördern, also zum Beispiel in Krankenhäusern, Pflegeeinrichtungen, Kitas und Schulen. Zugleich bekräftigte Ministerpräsident Söder die Pläne für große Wasserleitungen vom Süden in den trockeneren Norden des Freistaats. Dabei sprach er von einem Generationenprojekt. Nach Niederbayern. Seit 4 Wochen ist es in und um Landau an der Isar verboten, beispielsweise den Rasen oder Grünflächen zu gießen oder Swimmingpools aufzufüllen. Die Stadt hatte das beschlossen. Wegen Hitze und Trockenheit wurde das Wasser knapp. Nach 4 Wochen nun haben sich die Reserven aber laut Stadtwerken wieder erholt. Denn durch das Verbot sei bis zu 20% weniger Wasser verbraucht worden. Universitäten in Deutschland haben kaum klare Regeln für den Einsatz von KI im Studium, bei Prüfungen und Hausarbeiten. Wie es bei den Studierenden selbst aussieht mit der Nutzung von KI, zeigt eine Umfrage des Zentrums für Hochschulentwicklung unter 28.000 Studierenden. Anja Braun berichtet.
5: 4 von 5 Studierenden nutzen künstliche Intelligenz mindestens einmal pro Woche für ihr Studium und knapp die Hälfte sogar täglich. Die CHE-Umfrage ergab, dass Studierende zurzeit künstliche Intelligenz vor allem zur allgemeinen Recherche nutzen, zum Brainstorming oder als digitalen Lernpartner. Die CHE-Umfrage hat jedoch gezeigt, dass es an den meisten Unis und Hochschulen wenig Angebote gibt, um zu lernen, wie man sinnvoll künstliche Intelligenz im Studium einsetzt. Diese Lücke sollten die Hochschulen möglichst bald schließen, warnt die CHE-Expertin Nina Horstmann.
3: nonstop von Australien nach Frankreich in knapp einem Tag ist ein Airbus geflogen. Und zwar in der Rekordzeit von 24 Stunden und 24 Minuten. Start für den Test mit der Maschine für extrem lange Strecken war in Melbourne in Australien und Landung in Toulouse in Frankreich. Die australische Airline Qantas will ab dem kommenden Jahr solche Direktflüge für Passagiere nach Europa anbieten. Ein zusätzlicher Tank von 20.000 Litern macht die Rekordstrecke möglich. Die aktuell längste Flugroute bietet Singapore Airlines an, zwischen Singapur und New York in rund 18 Stunden. Die Zeit, es ist 22.03 Uhr.
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6: Nee, da fahre ich lieber mit dem Tretboot. Da frage ich den Papa, ob er mitkommt, wir den Kescher einpacken und uns so einen roten Krebs angeln wie damals an der Adria. Das war immer schön. Das hätten wir stundenlang machen können. Vorher eincremen, nicht vergessen. So, heute Nacht paar leichte Wolken bei 10 bis 18 Grad und der Bayern 3 Wettertrend. Morgen nochmal schön sonnig. Ab Donnerstag kommt die Hitzewelle zurück. Das habt ihr bestimmt schon gehört. 33 bis 39 Grad wird's. Richtig hot. Dazu aber auch Gewitter, vor allem in Richtung Franken und Unterfranken. Und dann am Samstag gibt's ein bisschen Regen zur Abkühlung dazwischen.
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6: Servus Autofahrer, die A9 München Richtung Nürnberg zwischen Raststätte in der Holledau und Dreikolledau, Behinderung nach einem Wildunfall. Dann die A96 München Richtung Lindau noch, die ist zwischen Buchloe West und Bad Wörishofen nach einem Unfall gesperrt. Gute Fahrt euch.
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6: Servus!

Stressed Out. Servus, hier ist Bernd Zettel, Radio Nummer 1. Und dieses Gefühl, wenn du nach vielen Jahren mal wieder was hörst von dieser einen guten Freundin von früher, die irgendwann weggezogen ist, aber dann, wenn ihr euch wieder seht, ist alles wie am ersten Tag. Man ist einfach sofort wieder auf einer Welle, man lacht, man macht einfach einen Schmarrn. Es ist so herrlich. Ich finde, so ist es jetzt so ein bisschen mit Lea, der Deutschpop-Sängerin. Vergesst nicht, wir hatten mal eine Zeit, da war Lea täglich bei uns zu hören im Bayern 3. Da war sie wirklich, ich würde sagen, sowas wie die Deutschpop-Queen. Und irgendwann wurde es ein bisschen stiller. Sie hat aber trotzdem wunderschöne neue Songs geschrieben. Aber ja, die Welt dreht sich weiter. Es kommen neue Künstlerinnen und Künstler, genau wie neue Freundinnen und Freunde ins Leben kommen. Aber dann klopft sie auf einmal wieder an und bringt was total Schönes mit für euch. Und das ist die neue Single von Lea. Mit dir alleine sein, neu in Bayern 3. Was machst du?

David Guetta, Teddy Swims und Tones and I mit Gone, Gone, Gone, hier ist Bein Dry. Tja, und irgendwann geht's los als Popstar. Dann stellst du dir solche Fragen wie, ja, was mache ich denn mit mir und meiner Zukunft, wenn es irgendwann nicht mehr so knallt, mit Grammy-Nominierungen und fetten Gigs und so. Gibt's irgendwas, das ich noch kann, außer auf der Bühne stehen? Also ja, da gibt's viele Möglichkeiten. Die meisten großen Stars, die gründen dann irgendwann eine Foundation und machen Benefiz, mal ein bisschen das Glück und die Kohle teilen, auch nicht schlecht. Manche werden fast buddhistischer Mönch, so wie David Bowie. Und Miley Cyrus, die kann jetzt in ihren Lebenslauf reinschreiben, dass sie auch Redakteurin für so ein Musiker-Kreativmagazin ist. Heißt Wonderland Magazine. Werdet ihr vermutlich nie in eurem Leben lesen. Aber hey, sie hat jetzt quasi einen Nebenjob, die gute Miley. Aber damit es noch nicht so schnell vorbei ist mit der Künstlerkarriere, haben wir uns gedacht, komm, helfen wir ihr ein bisschen. Spielen wir nochmal Miley Cyrus. Und We Can't Stop in Bayern 3.

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3: Hier ist unser Verkehrsupdate. Schnell informiert sich unterwegs. Die A96 München Richtung Lindau ist zwischen Buchloe West und Bad Wörishofen nach dem Unfall gesperrt. Sonst wo es geht, euch gute und sichere Fahrt gleich mit B.O.B. und Bruno Mars. Und hier sind Huntrix und Golden im Bayern Z Radio Nummer 1.

0: Das war übrigens das erste Mal, als wir Bruno Mars' Stimme gehört haben. 2010 war das. Zusammen mit B.O.B. Bruno Mars und Nothing on You.
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0: Und es gibt so Menschen, die können einfach was. Und meistens ist es da nicht nur eine Sache. Alles, was die anfassen, geht ihnen leicht von der Hand. Aber gleichzeitig kann es schon mal passieren, dass sie sich dann in dieser Sache verlieren, weil sie sich komplett aufgeben. Das klingt hart, aber bei Melina aus München, da war es beim Sport so. Die wollte zu den Olympischen Spielen als Turnerin, war ganz kurz davor, dass es klappt und dann nix. Neu anfangen, neue sortieren, alle Gefühle ordnen, alles von vorne. Und was ich so krass finde, die ist nicht nur eine krasse Sportlerin, die hat auch noch eine verdammt gute Stimme und schreibt super schöne Songs. Ich sag's ja, manche Menschen können einfach was. Und wie schön ist es, dass es diesmal auch irgendwie geklappt hat. Hey Melina, wenn du das hier hörst, du läufst bei uns in Bayern 3. Das ist verdammt schön. Und deine neue Single, die hat uns total gut gefallen und auch berührt. Wir lieben das. Hier ist Melina, aka Wings aus München. Und Fuck It Up, neu im BR Popradar.
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Did You Love Me? Neuen Bein rein. Es gibt so Momente im Leben, die kennt ihr auch, da steht man vor dem Spiegel und dann guckt man sich so an, von oben bis unten und stellt fest, hallo? Hallo, du siehst ja gut aus. Zeig mal die Hüften und den Hintern, was geht denn ab? Wann hatte ich das letzte Mal das Gefühl, dass ich mir richtig gut gefalle? Das muss ja eine halbe Ewigkeit her sein, aber heute gefalle ich mir und dann zeige ich der Welt mal, was meine erotische Schwungmasse so kann. Ganz kurz, wenn ihr das nächste Mal so einen Moment habt, dann vergesst nicht, diesen Song hier anzumachen. Und dann, wenn ihr in den Spiegel schaut, euch auch so ein bisschen auf die Lippe zu beißen, damit die Hotness ein neues Level erreicht. Hier sind die

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1: Um 23 Uhr mit Susan Falkenstein. Die Fußballwelt ist in Aufruhr, denn FIFA-Präsident Infantino will einen Teil der Rechte an künftigen Großveranstaltungen an Investoren verkaufen. Auch die künftigen Weltmeisterschaften würden dann von einem Unternehmen organisiert, berichtet Katrin Hondl aus der Schweiz.
2: Ziel sei es, so lässt sich FIFA-Chef Infantino zitieren, das kommerzielle Potenzial und die Chancen der FIFA freizusetzen. Scharfe Kritik an den Plänen von Infantino kommt von der UEFA, dem Europäischen Fußballverband. Die Seele und die Führung des Fußballs seien keine Handelsware, erst recht nicht bei völliger Intransparenz darüber, wer finanziell davon profitiert.
1: Im Weißen Haus in Washington sind heute der Präsident der Ukraine und Israels Premier zu Besuch gewesen. Die Beziehung von US-Präsident Trump zu den beiden hat sich verändert. Mit dem Ukrainer Selenskyj etwa geht er respektvoll um, erklärt USA-Korrespondent Carsten Kühntopp.
3: Den Israeli hingegen nannte Trump kürzlich fucking crazy und schob hinterher, Netanyahu habe zu tun, was er ihm sage. Für Netanyahu war es wichtig, die Wogen zu glätten. In Israel ist Wahlkampf und dass ein Kandidat einen guten Draht ins Weiße Haus hat, ist Wählern wichtig. In Sachen Iran sind die Meinungsunterschiede erheblich. Trump möchte den Krieg so schnell wie möglich beenden. Netanyahu sieht noch nicht alle Ziele erreicht. Selenskyj hofft, dass sich Trump wieder mehr um Russlands Krieg gegen die Ukraine kümmert. Kreml-Chef Putin müsse endlich direkten Verhandlungen zustimmen.
1: Der Anschlag auf den Christopher Street Day in Berlin vom Samstag sorgt für immer mehr Forderungen nach Veränderungen. Zum Beispiel beim Austausch von Daten zwischen den Sicherheitsbehörden. Der Chef des parlamentarischen Kontrollgremiums, Henrich Mann von der CDU, meint, die Geheimdienste und die Polizei müssten künftig noch enger zusammenarbeiten, und zwar in Echtzeit. Und bei potenziellen Tätern müsse das ganze IT-System und das ganze Handy geprüft werden. Im August will das Kabinett eine Reform des Gesetzes für Nachrichtendienste beschließen. Im Zentrum Spaniens und im Norden von Valencia haben Löschmannschaften Waldbrände erfolgreich bekämpft. Von einer Entspannung der Lage will die Regierung in Madrid aber nicht sprechen. Die Feuerwehr und andere Helfer profitieren bei ihren Einsätzen von den Daten des EU-Klimabeobachtungsprogramms Copernicus. Wie das genau funktioniert, erklärt Sabrina Fritz aus Brüssel.
4: EFIS heißt das spezielle Programm, das die Europäer für die Beobachtung der Waldbrände entwickelt haben. Das Europäische Waldbrände-Informationssystem liefert eine Übersicht der aktuellen Brandlage. Die Satellitendaten spucken aus, dass sich die Waldbrände mit einer enormen Geschwindigkeit fortbewegen, wie trocken die Böden sind und eine Prognose für die nächsten 4 Wochen. Auf dieser Basis kann die EU-Rettungskräfte und Flugzeuge frühzeitig an gefährdete Gebiete verlegen. Man sieht, dass die glutroten Flächen in den nächsten 4 Wochen blasser werden. Eine Hoffnung, dass die Waldbrände bis Ende August deutlich nachgelassen haben.
1: Und nochmal Thema Fußball. Der FC Bayern startet in die Vorbereitung für die neue Bundesliga-Saison. Für Torwart Manuel Neuer könnte es die letzte sein. Das hat er am Rande des Trainingslagers am Tegernsee angedeutet. Wörtlich sagte der 40-Jährige, es sieht schon stark danach aus, dass ich aufhöre. Er sehe die bevorstehenden Spiele aber nicht als Abschiedstournee. Neuer steht vor seiner 21. Saison als Fußballprofi. Die Zeit, es ist 23.03 Uhr.
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5: Ein paar Wölkchen gibt's noch bis in die Nacht bei 10 bis 18 Grad und der Wettertrend fürs Bayernrheinland. Morgen schön sonnig, ab Donnerstag wird's richtig hot, hot, hot in Bayern bei 33 bis 39 Grad. Dazu aber auch ein paar kleine Gewitter und vor allem Wind in Unterfranken und Franken. Am Freitag dann auch Regen zur Abkühlung dazwischen.
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5: Servus Autofahrer, aktuell normaler Verkehr auf den Fernstraßen. Gute Fahrt.
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5: Servus.

Achtung Autofahrer, wir unterbrechen für eine Gefahrenmeldung. Auf der B85 Amberg-Kam zwischen Wetterfeld und Knotenkamp-West kommt euch ein Geisterfahrer entgegen. Nochmal, B85 Amberg-Kam zwischen Wetterfeld und Knotenkamp-West kommt euch ein Geisterfahrer entgegen. Bitte fahrt in beiden Richtungen äußerst vorsichtig, fahrt nicht nebeneinander und überholt nicht. Wir melden sofort, wenn die Gefahr rum ist.

Radiohead und Creep. Hier ist Bahn 3 mit dem Verkehrsupdate. Nochmal bitte Vorsicht, Autofahrer. Auf der B85 Amberkamm zwischen Wetterfeld und Knotenkamm West kommt euch ein Geisterfahrer entgegen. Bitte fahrt in beiden Richtungen äußerst vorsichtig, fahrt nicht nebeneinander und überholt nicht. Nochmal, B85 Amberkamm zwischen Wetterfeld und Knotenkamm West, ein Geisterfahrer. Gute Fahrt euch, wir melden uns, wenn die Gefahr rum ist. Und hier ist die neue von Gracie Abrams, Look at My Life.

Taylor Swift. Oder wie spricht man sie aus jetzt? Ich weiß nicht, die ist doch frisch verheiratet. I knew it, I knew you. Hier ist Bayern 3. Und jedes Mal, wenn wir mit dem Bayern 3 Partyschiff unterwegs sind, mit euch und ich da hinter den Turntables stehe als DJ, weil ich das manchmal mache, gibt es immer einen Moment, wo ich jedes Mal denke, alles klar, jetzt geht's gleich zu Ende mit uns. Das Schiff wird jetzt einfach durchbrechen und wir landen alle auf dem Grund vom Main-Donau-Kanal. Aber egal, schön war's trotzdem. Und das ist echt immer, wenn wir diesen Song hier auflegen, Liquido mit Narcotic, weil da auf den Schlag 400 Partyschiffgäste anfangen zu springen. Klar, ist ja auch immer noch geil. Aber wie oft dachte ich mir schon, das war's jetzt. Die letzte Salbung auf dem Partyschiff. Zwischen leeren Pilzflaschen, klebendem Boden und schwitzenden Bein-3-Hörern. Besser geht's nicht. Ja, dann probieren wir es nochmal aus jetzt, oder? Mit Liquido und Narcotic. Bitte springt.

0: 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Alle for free. 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Der war heute bei uns in der Show. 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Dann ist auch Marc Forster nicht weit. Und heute wurde es intim.
1: Am ersten Tag bei The Voice hat sich bei mir sehr in die Erinnerungen reingebracht. Kamst du, hast du so geklopft und ich war komplett in Unterhose nur und hab mein Sushi gegessen.
0: Aber die Frage ist, warum hatte Marc keine Hose an?
2: Die Entscheidung war, entweder ziehst du dir eine an oder ich zieh meine aus. Und dann saßen wir beide ohne Hose da natürlich.
1: Ja, es war schön, es war ein romantischer Moment.
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4: Servus, hier ist das Verkehrsupdate in Bayern 3 mit der Entwarnung für die B85 am Bergkarm. Kein Falschfahrer mehr zwischen Untertaubenbach und Knotenkarm West. Gott sei Dank. Gute Fahrt euch gleich mit Ray und Where's My Husband. Und hier ist Petit Biscuit und Sunset Lover in Bayern 3.

Where is my husband? Servus, hier ist Bayern 3. Es gibt doch immer diesen einen Menschen im Freundeskreis oder in der Familie, der egal wie bescheiden die Dinge laufen, ob es jetzt ein Konflikt ist, ein Sechser in Mathe, eine Trennung oder ein Auffahrunfall oder ein eingewachsener Zehennagel, der oder die sagt dann immer, ja, ja, es ist, wie es ist. Und du denkst dir dann nur, what the f... Siehst du nicht, wie ich gerade unter diesem eingewachsenen Zehennagel leide? Ein bisschen Empathie bitte. Und dann kommt nur so ein Achselzucken und ein weiteres, es ist, wie es ist. Und wisst ihr was? Er oder sie hat verdammt recht. Kannst jetzt eh nicht mehr ändern. Zur Not, lass den Zeh doch einfach amputieren. Es ist, wie es ist. Ja, dankeschön. Und darauf dann die neue Single von Montez, damit ich wenigstens ein bisschen auf die Zehamputation mich einstellen kann. Wie es ist.

0: was Delilah heute wohl macht? Über 20 Jahre, nachdem der Song rausgekommen ist?
1: Hey there, Delilah, wenn du das hörst, ruf mal an. 0800 800 800, kostenfrei zu Bayern 3. Wir wollen wissen, was du machst. Delilah, hörst du uns, Delilah? Es ist 11 Minuten vor Mitternacht und ich sag jetzt gute Nacht. Es war richtig schön mit euch. Wir hören uns morgen wieder, wenn ihr wollt, ab 21 Uhr. Gleich noch Busta Rhymes, Temper City. Und jetzt schicke ich euch in die Nacht mit der neuen Single von Madonna. Die ist mittlerweile 67 und ist immer noch die Queen of Pop, oder? Dann Setteria in Bayern 3. Servus!

Achtung Autofahrer, auf der A93 Weiden-Regensburg zwischen Nabburg und Regenstorf kommt euch ein Geisterfahrer entgegen. Nochmal, A93 Weiden-Regensburg zwischen Nabburg und Regenstorf, Geisterfahrer. Fahrt in beiden Richtungen äußerst vorsichtig, fahrt nicht nebeneinander und überholt nicht. Wir melden sofort, wenn die Gefahr rum ist.

Achtung, Autofahrer, nochmal der Geisterfahrer auf der A93 Weiden-Regensburg zwischen Naburg und Regenstorf kommt euch entgegen. Nochmal A93 Weiden-Regensburg zwischen Naburg und Regenstorf, ein Geisterfahrer. Bitte fahrt in beiden Richtungen äußerst vorsichtig, fahrt nicht nebeneinander und überholt nicht. Wir melden sofort, wenn die Gefahr vorüber ist. Und hier sind Busta Rhymes und Mariah Carey. I know what you want. Gute Nacht. Yeah.

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1: Um 0 Uhr mit Christine Beitsch. Der israelische Ministerpräsident Netanyahu hat das Treffen mit US-Präsident Trump im Weißen Haus als exzellent bezeichnet. Zuletzt hatte es deutliche Meinungsverschiedenheiten in Bezug auf den Iran-Krieg gegeben. Außerdem empfing Trump davor den ukrainischen Präsidenten Selenskyj. Washington-Korrespondent Carsten Kühntopf fasst zusammen.
2: Trumps Beziehungen zu beiden Männern hat sich in den vergangenen Monaten verändert. Mit dem ukrainischen Staatschef geht der Präsident mittlerweile respektvoll um. Den Israeli hingegen nannte Trump kürzlich fucking crazy und schob hinterher, Netanyahu habe zu tun, was er ihm sage. Für Netanyahu war es wichtig, die Wogen zu glätten. In Israel ist Wahlkampf und dass ein Kandidat einen guten Draht ins Weiße Haus hat, ist Wählern wichtig. In Sachen Iran sind die Meinungsunterschiede erheblich. Trump möchte den Krieg so schnell wie möglich beenden. Netanyahu sieht noch nicht alle Ziele erreicht.
1: Die SPD-Spitze will queere Menschen mehr schützen und dafür das Grundgesetz ändern. Sie reagiert damit auf den tödlichen Anschlag am Rande des CSD in Berlin. Hauptstadtkorrespondent Chris Berdrow berichtet.
3: Konkret fordern die Parteivorsitzenden Bärbel Baas und Lars Klingbeil sowie Generalsekretär Tim Klüssendorf eine Ergänzung von Artikel 3. Darin ist geregelt, dass alle Menschen vor dem Gesetz gleich sind. Festgeschrieben ist unter anderem, dass niemand wegen seines Geschlechts, seiner Abstammung, seiner Sprache oder seines Glaubens benachteiligt werden darf. Die SPD-Führung wünscht sich, dass dieses Diskriminierungsverbot ergänzt wird und dann ausdrücklich auch die sexuelle Identität erfasst.
1: Deutschland hat nach Angaben von Innenminister Dobrindt 31 Menschen aus Afghanistan mit einem Charterflug abgeschoben. Es habe sich überwiegend um schwerste und schwere Straftäter gehandelt, so der CSU-Politiker. Es sei aber auch eine Person an Bord gewesen, die zwar kein Straftäter, aber ausreisepflichtig gewesen sei. Der Weltfußballverband FIFA will Teile der WM-Turniere privatisieren. Der Verband hat Berichte britischer Medien bestätigt. Demnach plant FIFA-Chef Infantino ein Tochterunternehmen, das künftige Weltmeisterschaften kontrollieren soll. Daran beteiligen könnten sich Investoren. Das Unternehmen führen will Infantino laut den Berichten selbst, wenn er nicht mehr FIFA-Chef ist. Der langjährige Fußballnationaltorwart Manuel Neuer hat das Ende seiner Profikarriere angedeutet. Die nächste Saison wird wahrscheinlich seine letzte sein. Es sehe stark danach aus, erklärte der Bayern-Profi beim Start in die Vorbereitung seines Vereins. Das Wetter für Deutschland. In der Nacht im Norden und Osten wolkig, aber trocken. Südlich der Donau gebietsweise lockere Wolken, sonst sternenklar. Die Tiefstwerte 19 bis 10 Grad. Tagsüber viel Sonne, später an den Alpen Quellwolken und zum Abend lokal Gewitter möglich. Dazu maximal 26 bis 38 Grad. Die Zeit 0 Uhr 3.
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4: Achtung! Autofahrer auf der A93 Weiden-Regensburg zwischen Nabburg und Regenstauf kommt Ihnen ein Geisterfahrer entgegen. Fahren Sie in beiden Richtungen äußerst vorsichtig. Fahren Sie nicht nebeneinander und überholen Sie nicht.
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1: Entwarnung auf der A93 Weiden-Regensburg. Kein Falschfahrer mehr zwischen Nahburg und Regenstauf.
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2: Und es gibt eine Erfindung, die feiern wir richtig ab momentan. Ein Forscherteam der Technischen Hochschule Georg Simon Ohm in Nürnberg hat zusammen mit der Wasserwacht in Bayern ein ganz spezielles Tool entwickelt. Ein Sonar, das dank künstlicher Intelligenz Menschen unter der Wasseroberfläche schneller orten kann, als es bisher möglich war. Und das kann im Zweifel Leben retten. Im Labor hat es bisher schon ganz gut geklappt. 92% Trefferquote. Die Frage ist natürlich immer nur, wie funktioniert das Ganze auch in der Praxis? Und genau das hat die Wasserwacht Hersbruck in Mittelfranken jetzt mal ausprobiert. Und so fällt das Fazit aus von Rettungstaucherin Claudia Kapser.
3: Also es ist für uns eine tolle Unterstützung, das Ganze, sei es als Bootsführer gesehen, dass ich den anderen Anweisungen geben kann, aber auch als Taucher. Ich sage, okay, das ist wirklich eine Sicherheit da, dass ich, wenn ich hier runtergehe, vielleicht auch zügig jemanden finde.
2: Also eine super Sache. Und auch wenn das Ganze gerade noch ein Pilotprojekt ist, andere Wasserwachten sind auch schon ziemlich heiß drauf auf dieses KI-Sonar Made in Bavaria.
4: Wir haben Anfragen bekommen aus Norddeutschland. Wir haben Anfragen auch von anderen Gruppen, auch von anderen Einsatzteams. Und die zeigen, dass da ein großer Bedarf ist letztlich für so eine Auswertung.
2: Menschen schneller aus dem Wasser retten. Die Wasserwacht in Hersbruck hat jetzt ein neues KI-Tool getestet. Ein spezielles Sonar, das Menschen unter Wasser schneller erkennen, schneller orten kann, als es bisher möglich war. Und ja, wie wir gerade gehört haben, es funktioniert.
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1: Normaler Verkehr auf den bayerischen Straßen. Wir wünschen weiterhin gute Fahrt.
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2: Knapp 3000 Einwohner zählt die Gemeinde Weißenstadt im Fichtelgebirge. Und die saßen garantiert alle vor dem Fernseher, als die Oberfränkin Jasmina Escher im Oktober 2024 bei einer Castingshow ihren großen Auftritt hatte. Mit mächtiger Stimme sang sie Stand Up von Cynthia Erivo.

0: Auch wenn die strenge Jury sie damals nicht ins Finale wählte, kennt ganz Deutschland seitdem die junge Weißenstädterin, die sich heute Nina nennt. Ihre tolle Stimme, so sagt sie, hat sie quasi in die Wiege gelegt bekommen.
1: Ich habe ja als Kind schon in Gummistiefeln und Windeln vorm Fernseher gestanden und bei Heidi ganz laut mitgesungen. Erzählt mir meine Mama zumindest immer. Aber ja. Danach bin ich ganz viel auf Stadtfesten aufgetreten und habe eigentlich immer nur Coversongs gesungen. Und seit letztem Jahr jetzt mache ich eigene Musik.
0: Nina ist eine ziemlich kreative Frau. In Nürnberg hat sie einige Zeit bei einem privaten Radiosender moderiert. Als Model stand sie immer wieder für Werbefilme vor der Kamera. Doch jetzt ist die Musik ihr Mittelpunkt, auch in der Freizeit.
1: Ich bin am Wochenende ganz oft auch in Nürnberg unterwegs, gehe zum Beispiel auch super gerne in Karaoke-Bars. Leute, ich sag's euch, Karaoke-Bars machen einfach anders Spaß, wenn man sich da die Seele aus dem Leib singt. Und wenn ich nicht in der Stadt bin, bin ich natürlich bei mir zu Hause in Weißenstadt und genieße da die Ruhe. Also das finde ich auch so schön an Weißenstadt, weil dort gibt's Seen, viele Wanderwege, eine richtig tolle Therme und da kann man sehr, sehr gut runterkommen von dem ganzen Alltagsstress.
0: Mit ihrer Debütsingle Bittersüß Discord hat sie sich zuerst bei Bayern 3 beworben. Eine Woche lang lief der Song daraufhin als Newcomer der Woche. Über ihre neue Single Mit der Zeit sagt Nina, es gehe um die Ungeduld, die wir manchmal uns selbst gegenüber haben und dabei die schönen Momente verpassen, die gerade um uns herum passieren. Und trotzdem hat Nina große Träume.
1: Natürlich will ich auf die großen Bühnen wie alle anderen Künstler irgendwann auch. Ich möchte den Leuten ins Gesicht schauen. Aber wie es mein Song so schön sagt, mit der Zeit Stück für Stück.
0: Nina, vorgestellt von Dagmar Golle.
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1: Nina aus Weißenstadt in Oberfranken. Mit der Zeit.
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1: Um 1 Uhr mit Christine Beidt. Der Antisemitismusbeauftragte der Bundesregierung Klein fordert nach dem Anschlag auf den Berliner CSD weitere rechtliche Konsequenzen. Dem Redaktionsnetzwerk Deutschland sagte er, das Strafrecht müsse korrigiert werden. Stefan Everts berichtet.
2: Konkret fordert Klein, Sympathiebekundungen für Terrororganisationen wie den IS wieder unter Strafe zu stellen. Derzeit ist nur das Werben um Mitglieder und die Unterstützung ausländischer Terrorgruppen verboten. Der Antisemitismusbeauftragte sagte, der Anschlag beim Berliner Christopher Street Day sei ein Angriff auf die demokratische Grundordnung in Deutschland gewesen, sowie auf die vielfältige, freiheitliche und offene Gesellschaft. Man dürfe nicht zulassen, dass von Islamisten eine tödliche Bedrohung für Minderheiten ausgehe. Dazu zählt Klein auch Jüdinnen und Juden in Deutschland.
1: Israels Ministerpräsident Netanyahu hat das Treffen mit US-Präsident Trump im Weißen Haus als ausgezeichnet gelobt. Es sei eines der besten Gespräche mit Trump gewesen, das er je gehabt habe. Auch aus dem Weißen Haus hieß es, das Treffen sei positiv gewesen. Zuletzt hatte es zwischen den beiden Politikern deutliche Meinungsverschiedenheiten wegen des Irankriegs gegeben. Peru hat eine neue Präsidentin. Die konservative Keiko Fujimori hat den Amtseid abgelegt. Die 51-Jährige hatte die Stichwahl im Juni nur knapp gegen den Kandidaten der Linken gewonnen. Sie versprach, die politische Lage im Land zu stabilisieren. Fujimori ist Perus 9. Staatschefin innerhalb von 10 Jahren. Der US-Konzern Apple hat die Marke von 5 Billionen Dollar Börsenwert geknackt. Ausschlaggebend war ein zwischenzeitiges Kursplus von knapp 2% im US-Handel. Pro Aktie war der Wert auf fast 343 Dollar gestiegen. Danach sank Apple wieder knapp unter die 5-Billionen-Marke. Zuvor hatte diesen Wert nur das Chip-Unternehmen Nvidia erreicht. Der langjährige Fußballnationaltorwart Manuel Neuer hat das Ende seiner Profikarriere angedeutet. Die nächste Saison wird wohl seine letzte werden. Der Bayern-Profi ist mit dem Rekordmeister gerade in die Vorbereitung gestartet. Taufik Kali berichtet.
3: Am Rande des Trainings erklärte der 40-Jährige, der vor seiner 21. Profisaison steht, es sieht stark danach aus, dass ich aufhöre. Sein Nachfolger nach 15 Jahren Bayern-Tor ist mit Jonas Urbich längst gefunden und dementsprechend soll es mit dem 22-Jährigen wieder eine ähnliche Arbeitsteilung wie im letzten Jahr geben. Im Idealfall ist sein letztes Spiel Anfang Juni 2027 im Estadio Metropolitano in Madrid.
1: Das Wetter für Deutschland. In der Nacht im Norden und Osten wolkig, aber trocken, sonst sternenklar oder lockere Wolken. Die Tiefstwerte 19 bis 10 Grad. Tagsüber viel Sonne, später an den Alpen Quellwolken und zum Abend lokal Gewitter möglich. Dazu bis 38 Grad. Und die Zeit, es ist 1.03 Uhr.
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4: Normaler Verkehr auf den bayerischen Straßen. Wir wünschen weiterhin gute Fahrt.
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2: Was haben Oasis, The Beach Boys und die Kelly Family gemeinsam? Alle sind Geschwisterbands. Auch Jakob und Matti Bruckner aus dem Chiemgau sind Brüder und auf der Bühne ein eingeschworenes Team. Ihr Vater, ein Musiklehrer, weckte ihr Interesse, Instrumente zu lernen. 2017 legten sie los mit folkiger Lagerfeuermusik und unter dem Familiennamen

0: ich habe ja vorher als Jakob Bruckner Musik gemacht, aber da war der Matt ja auch schon immer der Gitarrist. Also wir hatten das erste Konzert zusammen und dann habe ich auch nie ohne ihn gespielt. Und dann war es irgendwie, haben wir dann glaube ich schon so an die 100 Konzerte runtergerissen gehabt und wir haben dann ganz oft auch nur zu zweit gespielt ohne Band. Und dann war auf der Bühne, habe ich immer gesagt, hey, ich bin Jakob Bruckner und das ist meine fantastische Band, mein Bruder Matti. Und es war irgendwie so lang, wir können einfach so sagen, hey, wir sind Bruckner. So.
1: Und Bruckner kommen an. Zwei Jahre später spielen sie bereits beim Reeperbahn-Festival in Hamburg. Und eine große Plattenfirma klopft an. Im Sommer 2020 erscheint ihr erstes Album hier und landet prompt im oberen Drittel der Albumcharts. Und das mit einem völlig neuen, poppigen Sound.
2: Da standen ein paar Synthies rum und wir haben einfach mal drauf losgetippt. Und
3: es war schon auch so ein bisschen eine bewusste Überlegung. Ne? Also wir wollten schon mehr weiter weg von diesem Singer-Songwriter-Sound und wollten auch ein bisschen anders wahrgenommen werden und ein bisschen dreckiger werden und so. Und ich glaube, das hat ziemlich gut funktioniert mit der Platte.
4: Wir sind auf alle Fälle dreckiger geworden.
3: Genau. Auf jeden Fall weniger.
4: Drei Männer, zwei Monate in einem Raum, wir sind definitiv dreckig.
3: Oh Gott, mal das.
1: Album Nummer 2, Zerrissen, geht in die Charts. Mit Songs, in denen sie ihre Bandkrise während Corona verarbeiten. Keine Konzerte, nur Musik auf Social Media. Darauf hatten Jakob und Matti eigentlich keine Lust. Zum Glück sind diese Zeiten aber vorbei. Heute leben die Bruckner-Brüder in einer Fünfer-WG südlich von München. Trotz vieler Konzerte in deutschen Metropolen zieht es sie auch immer wieder in den Chiemgau.
0: Es klingt so ein bisschen cheesy, quasi weil hier war, aber keine Ahnung. Wir haben so geile Berge und Seen, wir sind damit aufgewachsen irgendwie. Wenn man es dann mal lang genug nicht hat, dann vermisst man es schon krass. Und wenn man dann heimkommt und so ein paar Tage irgendwie mit den Mountainbikes rumheizt und an der frischen Luft ist und dann wieder so merkt, wie man wieder so offen wird und emotional, dann checkt man halt, wie wichtig das ist für inneren Frieden und mentale Gesundheit.
1: Im Herbst gehen Bruckner wieder auf Tour. In der Zwischenzeit können wir ihre neue Single in Dauerschleife hören. Gute Dinge ist ein positiver Song mit ordentlich Tempo und ein Mutmacher in schwierigen Zeiten. Bruckner, ein Tipp von Dagmar Golle.
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1: Bruckner aus München. Gute Dinge.
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1: Normaler Verkehr auf den bayerischen Straßen. Wir wünschen weiterhin gute Fahrt.
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1: Olivia Dean, So Easy.

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2: Sprechen wir über Demokratie. Die macht ja eigentlich nur dann Sinn, wenn alle mitmachen und vor allem auch mitmachen dürfen. Und genau deshalb gibt es in fast jeder Stadt oder jeder Gemeinde Bürgersprechstunden. Da kann dann jeder zum Bürgermeister gehen oder zur Bürgermeisterin und sagen, hey, das finde ich nicht gut, das würde ich gerne anders haben oder ich hätte hier einen Wunsch und da was. In Gersthofen im Kreis Augsburg, da gibt es jetzt aber eine ganz besondere Sprechstunde, nämlich eine nur für Kinder. Damit auch die Kleinsten der Stadt mal sagen können, was sie sich wünschen und was sie vielleicht auch blöd finden. Ausgedacht hat sich das Susanna Olita, die Bürgermeisterin von Gersthofen.
3: Also ich bin selber Mutter einer Tochter. Ich bin Übungsleiterin, mein Leben lang schon mit Kindern unterwegs. Und ich finde es einfach wichtig, dass man auch die Meinung von Kindern berücksichtigt. Und deswegen war die Idee einfach, eine Kindersprechstunde zu etablieren in Gersthofen, sodass auch die Kleinen bei uns zu Wort kommen.
2: 6 Kinder waren angemeldet und ja, okay, am Ende traut sich dann vielleicht doch nicht jeder zu kommen und zu sprechen, aber immerhin einer war da, und zwar der 10-jährige Luca. Und der hatte einen Wunschzettel dabei. Erstens eine zusätzliche Rutsche im Hallenbad, zweitens mehr Geschäfte im Einkaufszentrum und dann war noch was.
4: Wir wollen ja uns hier als Gersthofen wohlfühlen und das geht genau, eher, wenn wir weniger Müll auf den Straßen haben. Dass es mal so jemanden kommt in so ein paar Schulen, Grundschulen zum Beispiel, und erklärt, was passiert, wenn so viel Müll in die Umwelt kommt.
3: Das ist eine gute Idee.
4: Dass Kinder schon früh damit wissen, was passiert.
2: Und dann hat Luca auch noch eine Idee, wie man mit der nächsten Hitzewelle in der Schule ein bisschen besser umgehen kann.
4: Halt so ein Sprühregen. Das kennt man aus dem Garten zum Beispiel so.
3: Ach, so ein Rasensprenger.
4: Ja, aber halt von oben.
3: Okay.
2: Eigentlich eine gute Idee. Und die Bürgermeisterin Olita, die hat sich alles notiert und freut sich auch schon auf die nächste Kindersprechstunde. Und da hofft sie natürlich, dass dann vielleicht doch ein paar mehr Kids kommen.
3: Ich habe mich jetzt eine Dreiviertelstunde sehr gut unterhalten mit dem Luca. Und ich hoffe, das wird wahrgenommen. Ich gebe nicht auf. Im Oktober geht's weiter, da werde ich auch die nächste Werbetrommel schüren. Und jeder Einzelne, der da war, ist es wert.
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1: Um 2 Uhr mit Christine Beidt. Der Fußball-Weltverband FIFA will einen Teil der kommerziellen Rechte an Turnieren wie der WM an Investoren verkaufen. Die FIFA will dafür nach eigenen Angaben eine Tochtergesellschaft namens FFE gründen. Sie will so mehr als 4 Milliarden US-Dollar einnehmen. Katrin Hondel berichtet.
2: Die FIFA solle die alleinige Kontrolle über das neue FFE-Unternehmen haben, heißt es weiter. Ziel sei es, die Finanzierung für die Fußballentwicklung auf über 10 Milliarden US-Dollar auszuweiten und, so lässt sich FIFA-Chef Infantino zitieren, das kommerzielle Potenzial und die Chancen der FIFA freizusetzen. Scharfe Kritik an den Plänen kommt von der UEFA, dem Europäischen Fußballverband. Die Seele und die Führung des Fußballs seien keine Handelsware, erst recht nicht bei völliger Intransparenz darüber, wer finanziell davon profitiert, schreibt die UEFA in einem ersten Statement.
1: Das US-Militär hat nach mehreren Tagen ohne gegenseitige Angriffe wieder Attacken des Iran gemeldet. Das Land habe mehrere Raketen auf US-Streitkräfte im Nahen Osten abgefeuert. Sie seien erfolgreich abgefangen worden. US-Präsident Trump hatte sich zuletzt erneut zuversichtlich über eine mögliche Lösung am Verhandlungstisch geäußert. Der Antisemitismusbeauftragte der Bundesregierung Klein fordert nach dem Anschlag auf den Berliner CSD weitere Verschärfungen des Strafrechts. Er sagte dem Redaktionsnetzwerk Deutschland, zum Beispiel müssten Sympathiebekundungen für Terrorgruppen wieder strafbar sein, wie es bereits in der Vergangenheit der Fall gewesen sei. Im französischen Toulouse ist ein Flugzeug nach einem mehr als 24 Stunden langen Testflug gelandet. Die Maschine war im rund 23.000 Kilometer entfernten australischen Melbourne gestartet. Die Airline Qantas will mit dem Airbus ab nächstem Jahr Direktflüge nach Europa anbieten. Das weltbekannte Heavy-Metal-Festival Wacken Open Air beginnt heute in Schleswig-Holstein. Rund 85.000 Fans werden erwartet. Aus Wacken, Jörn Zahlmann.
3: Das Wacken Open Air beginnt traditionell mit der Erstürmung des sogenannten Holy Grounds. Heißt, sobald die Tore öffnen, erobern die Fans sprintend die Acker vor den Bühnen. 4 Tage lang spielen dort dann mehr als 100 Bands. Von Legenden wie Judas Priest und Def Leppard bis hin zu kleineren Bands aus nahezu jeder Nische des Genres Metal. Anders als in den vergangenen Jahren war das Festival diesmal lange nicht ausverkauft. Die 85.000 Karten waren laut Veranstalter erst kurz vor Festivalstart vergriffen.
1: Das Wetter für Deutschland. In der Nacht im Norden und Osten wolkig, aber trocken. Südlich der Donau gebietsweise lockere Wolken, sonst sternenklar. Die Tiefstwerte 19 bis 10 Grad. Tagsüber viel Sonne, später an den Alpen Quellwolken und zum Abend lokal Gewitter möglich. Dazu maximal 26 bis 38 Grad. Die Zeit 2.03 Uhr.
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4: Normaler Verkehr auf den bayerischen Straßen. Wir wünschen weiterhin gute Fahrt.
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